0: Guten Morgen, es ist 17:30 Uhr. Jetzt gibt es die Kurznachrichten aus der Region. Im Studio ist Jolanda Guzman. Der Thainer Einwohnerrat hat gestern die Jahresrechnung 2025 angenommen. Im Vergleich zum Vorjahr hat die Gemeinde im 2025 rund 880'000 Franken weniger durch Unternehmenssteuern eingenommen. Ab nächster Woche kommt es auf der A4 bis Schaffhausen zu einer nächtlichen Sperrung vom Fesenstaubtunnel und dem Kohl-Fierst-Tunnel. Auch die Galerie Schöneberg wird gesperrt. Die Sperrungen dauern vom 22. bis 25. Juni, vom 8. am Abend bis 5. am Morgen. Und der TikToker Birrenweich steht heute in Schaffhausen vor Gericht. Ihm wird von der Staatsanwaltschaft vorgeworfen, in seinen Videos Fußball-Nationalspieler rassistisch beleidigt zu haben. Den Vorwurf dementiert er. Bei seinen Videos handelt es sich um Satire, sagt er.
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0: Heute gibt es am Morgen zuerst noch viel Sonne, am Nachmittag soll das Wetter dann aber kehren und es soll Gewitter kommen. Dabei kann es starke Regen und Hagel geben. Die Temperaturen bleiben heute hoch und können am Nachmittag bis zu 33 Grad erreichen. So viel vom Wetter und den News aus der Region Schaffhausen für den Moment. Jetzt gibt es noch ein bisschen Musik, bis es dann am 6. Uhr mit dem Morgenshow mit dem Nico Bollinger losgeht. Ich wünsche einen guten Freitagmorgen.

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1: Am Mikrofon ist Georges Wersch. Die geplanten Friedensverhandlungen zwischen den USA und dem Iran in der Schweiz verzögern sich. US-Vizepräsident J.D. Vance wird vorerst nicht wie vorgesehen auf den Birkenstock reisen. Wann die Gespräche stattfinden, ist unklar. Vance rechnet aber damit, dass die technischen Verhandlungen irgendwann dieses Wochenende beginnen könnten. Kern der Verhandlungen: Die beiden Länder haben 60 Tage Zeit, sich auf die Neutralisierung des iranischen Urans zu einigen. Die Schweiz bereitet sich weiterhin auf das Treffen vor. Iran verlangt von einer Passage der Straße von Hormuz von allen Handelsschiffen die Einreichung eines entsprechenden Antrags. Das Sekretariat des obersten Nationalen Sicherheitsrats teilte laut der Zeitung Teheran Times zudem mit, dass für einen Zeitraum von 60 Tagen keine Gebühren entrichtet werden müssten. Die Behörde für die Meerenge des Persischen Golfs sei angewiesen worden, alle Anträge zügig und vorrangig zu prüfen und zu bearbeiten, um den Zielen des bilateralen Rahmenabkommens mit den USA Rechnung zu tragen. Die Europäische Union hat ihre Wirtschaftssanktionen gegen Russland erstmals nicht nur um 6, sondern um 12 Monate verlängert. Diese Entscheidung trafen die Staats- und Regierungschefs der Mitgliedstaaten gestern Abend bei ihrem Juni-Gipfel in Brüssel, wie eine Sprecherin von Ratschef Antonio Costa mitteilte. In den vergangenen Jahren hatte der damalige ungarische Regierungschef Viktor Orban eine einjährige Verlängerung blockiert. Der neue Ministerpräsident Peter Magyar gilt als deutlich russlandkritischer. Die Wirtschaftssanktionen der EU gegen Russland umfassen Beschränkungen im Handel, im Finanzwesen, im Energiesektor sowie in der Industrie und bei Luxusgütern. Und zum Sport, Fußball. Die Schweizer Fußballnationalmannschaft gewinnt erstmals an der Weltmeisterschaft. Sie schlägt Bosnien-Herzegowina mit 4:1. Die Schweiz musste sich lange gedulden. Das erlösende 1:0 fiel erst eine Viertelstunde vor Schluss durch Johan Mansambi. Auch Ruben Vargas und Granit Xhaka treffen. Er freue sich über die gelungene Reaktion nach dem Unentschieden gegen Katar, sagt Nazi-Trainer Murat Yakin.
2: Wichtig sind die 3 Punkte, haben wir uns heute hart erarbeitet und auch für die Ankunft. Es ist, hat vieles passt.
1: Im anderen Gruppenspiel gewinnt Kanada gegen Katar mit 6:0. Damit kommt es am Mittwoch zwischen der Schweiz und Gastgeber Kanada zum Duell um den Gruppensieg.
3: Jetzt sind gerade 3 Minuten nach der 6 ist es. Das Wichtigste aus der Region geht jetzt mit der Kurzfassung mit der Jolanda Guzmann.
4: Der Tainer Einwohnerrat hat gestern die Jahresrechnung 2025 angenommen. Im Vergleich zum Vorjahr hat die Gemeinde im 2025 rund 880'000 Franken weniger durch Unternehmenssteuern eingenommen. Ab nächster Woche kommt es auf der A4 bis Schaffhausen zu einer nächtlichen Sperrung vom Fässenstaubtunnel und dem Kohlfirsttunnel. Auch die Galerie Schöneberg wird gesperrt. Die Sperrungen dauern vom 22. bis 25. Juni, vom 8. am Abend bis um 5. am Morgen. Und der TikToker Birrenweich steht heute in Schaffhausen vor Gericht. Ihm wird von der Staatsanwaltschaft vorgeworfen, in seinen Videos Fußballnationalspieler rassistisch beleidigt zu haben. Der Vorwurf dementiert er, bei seinen Videos handelt es sich um Satire, sagt er.
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3: Wir sind wahrscheinlich nicht die einzige kühle Phase heute vom Tag. Aktuell so 80 Grad in der Region Schaffhausen. Nachher verdoppelt sich die Temperatur aber fast. Heute Abend gibt es wieder deutlich über 30 Grad und viel Sonne noch dazu. Am Abend könnte es dann aber noch gewittern und noch ein paar Regengüsse geben. So früh am Morgen haben wir noch keine Meldungen bei uns auf dem Verkehrsradar von irgendwelchen Staus oder Stucker. Ich wünsche dir einfach allen eine gute Fahrt. Ich bin sonst eigentlich recht lärmempfindlich, wenn es ums Schlafen geht. Gerade jetzt auch in Anbetracht aufs frühe Aufstehen. Gestern Abend ist mir ein Gehupe nach der 11, aber überhaupt nicht auf den Sack gegangen. Und das nur wegen ihm da.
6: Mansambi! Ja! Tor für die Schweiz! Schweiz.
3: Die Schweiz gewinnt das erste Spiel an dieser Fußball-WM und steht so gut wie sicher in der K.O.-Phase. Bevor wir aber auf den Fußballabend von gestern zurückschauen, schauen wir noch kurz auf die aktuelle Wetterlage hier in der Region. Die könnte nämlich langsam brenzlig werden. Darum starten wir heute Morgen zusammen hier in der Freitagmorgen, der letzte Arbeitstag von dieser Woche hoffentlich für euch. Und dann auch das schöne, aber auch vermutlich eher heisse Wochenende. Ich wünsche euch einen guten Start. Für mich gefallen, Nico Bollinger.

11:06 Uhr, es ist am Freitagmorgen und man merkt jetzt schon wieder, es wird heute wieder warm, denn schon jetzt hat es auch fast schon wieder 20 Grad und nachher geht das Thermometer dann immer mehr drauf und das zum Teil sogar auch mit negativen Auswirkungen auf die Region.

0: Aufpassen beim Feuermachen. In einigen Regionen der Schweiz herrscht erhebliche Waldbrandgefahr, unter anderem auch dort Schaffhausen und im Thurgau. Konkret gilt bei uns die Warnstufe 3. Was das konkret bedeutet, das hat Jimmy Sauter beim Kanton Thurgau nachgefragt.
1: Daniel Böhi, Sie sind Leiter vom Kantonsvorstamt Thurgau. Ihr Amt hat jetzt bekannt gegeben, dass im Kanton Thurgau erhebliche Waldbrandgefahr besteht. Was sind die Gründe für diese Einschätzung?
2: Es ist ja bekannt, dass eigentlich der ganze Frühling und auch der frühe Sommer trocken gewesen sind. Aber bis anhin ist die Vegetation voll im Saft gewesen, oberflächlich sogar noch ein bisschen Feuchtigkeit rum gewesen. Aber jetzt in den letzten Tagen, aufgrund von diesem Wind am letzten Wochenende und jetzt die warmen oder heißen Tage, haben einfach sehr schnell zu einer Verschärfung von der Situation geführt.
1: Was bedeutet die Warnstufe 3 jetzt konkret für die Leute? Was sind Ihre Empfehlungen?
2: Die Empfehlungen sind eigentlich immer die gleichen in so einer Situation. Wir sagen einfach grundsätzlich sehr vorsichtig sein, wenn man überhaupt führt oder eben auch raucht draussen. Grillfeuer nur auf den befestigten Feuerstellen machen. Dem Feuer auch gut schauen, insbesondere wenn es anfängt, die Luft, das Feuer löschen. Und wenn man geht, selbstverständlich auch das Feuer vollständig löschen.
1: Es gibt also noch kein Feuerverbot, also zum Beispiel im Scharen am Rhein darf man immer noch grillieren. Wäre denn ein Feuerverbot der nächste Schritt?
2: In der Regel ist es so, dass man nach dem 3 aufs 4 geht, wenn die Situation sich weiter verschlechtert, das heisst noch trockener wird. Aber ich würde jetzt hier nicht irgendwo Prognosen stellen. Die Wetterprognosen sind ja so, dass es eben warm bleibt oder noch wärmer wird. Das könnte zu einer Verschärfung von der Lage führen. Aber ich denke, da müssen wir jetzt abwarten und die Situation wieder analysieren und dann schauen, wie sich es präsentiert und was wir machen müssen.
0: Das sagt Daniel Böhi, Leiter vom Thurgau Kantonsvorstamt, im Interview mit dem Jimmy Sauter. Im Kanton Schaffhausen gilt das Gleiche wie im Kanton Thurgau. Auch hier bei uns herrscht erhebliche Waldbrandgefahr.

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0: Lady Gaga, so früh am Morgen, 20 ab 6 haben wir es. Schon jetzt ganz viel Sonne, blauer Himmel in der Region Schaffhausen. Und daran ändert sich zumindest mal für die nächsten paar Stunden auch nicht groß etwas.
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0: Es bleibt heute hauptsächlich sonnig. Ich glaube, das wundert kaum jemand. Vor allem, wenn man jetzt schon sieht, wie blau das der Himmel ist. Aber, und da fragen wir gerade am besten bei unserem Wetterexperten, Marin Ilsbacher vom Meteotest noch. Es gibt heute so einen nassen Sprutz drin, oder wie würdest du beschreiben?
2: Ja, das ist durchaus möglich. Wir haben jetzt heute Morgen und Vormittag zwar wieder sehr viel Sonnenschein und Temperaturen, die steigen an. Es wird wieder heiß mit Temperaturen von bis zu 33 Grad am Nachmittag. Da gibt es dann aber Regengüsse und Gewitter. Das zuerst mal über den Bergen und später ist das durchaus auch mal möglich, dass in Schaffhausen mal ein Gewitter durchkommt. Und falls das dann die Region Schaffhausen trifft, können die auch ziemlich intensiv sein mit Sturmböen, Hagel und grössere Regenmengen in kurzer Zeit. Aber genau, wo das die durchziehen, das ist immer schwierig zu sagen, aber das Potenzial heute auf jeden Fall da.
0: Und ich meine, es gibt ja das schöne Lied von Zweiraumwohnung, 36 Grad und morgen erreichen wir das dann auch.
2: Ja, das ist durchaus möglich. Genau, morgen haben wir dann sehr viel Sonnenschein zu erwarten und das Gewitterrisiko morgen, das ist dann sehr klein. Es gibt zwar da und dort ein paar kleine Quellwolken, aber sonst scheint den ganzen Tag die Sonnentemperatur am Morgen schon bei 18 Grad, am Nachmittag dann eben so zwischen 35 und 36 Grad.
0: Und man kann ja sagen, ja, ein heißer Tag oder ein bisschen zwei heiße Tage, das kann man ja mal überleben. Aktuell, da braucht man aber ein bisschen mehr Ausdauer.
2: Ja, definitiv. Ich hoffe, wir überleben es. Wir haben dann nämlich am Sonntag, Montag und auch am Dienstag weiterhin sehr hohe Temperaturen, um die 35 Grad. Das Hochsommerwetter, das geht also weiter. Und dazu gibt es weiterhin sehr viel Sonnenschein und auch in der Nacht, da kühlt es dann nicht mehr so stark ab. Temperaturen so um die 20 Grad oder nur ganz knapp drunter.
0: Das sind Wetteraussichten mit unserem Wetterexperten Marin Ilsbacher von Meteotest.
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1: Es ist 6:30 Uhr, die Musikpause, dafür gibt es Regionalnachrichten mit Jolanda Guzman.
2: Der Thainger Einwohnerrat hat gestern die Jahresrechnung 2025 angenommen. Während die Gemeinde 2024 mit einem Plus von rund 1 Million Franken abgeschlossen hat, blieb im letzten Jahr nur ein kleines Plus von rund 16.000 Franken. Zudem hat die Gemeinde im letzten Jahr rund 880.000 Franken weniger durch Unternehmenssteuern eingenommen als 2024. Finanzreferent Rainer Stamm sieht düstere Wolken am Thainger Finanzhimmel, wie er gegenüber Radio Monat sagt.
3: Wir werden einen herausfordernden Herbst haben mit der Budgetierung. Ich sehe auch sehr grosse Herausforderungen auf uns zukommen, was auch die Ausgabenseite anbelangt. Wir dürfen einfach nicht die Attraktivität da dabei verlieren. Also die wesentliche Grundlage, wieso dass sich sehr viele wohlfühlen in Teilen.
2: Weiter hat das Parlament eine finanzpolitische Reserve von 1,5 Millionen Franken für die Sanierung des Verwaltungsgebäudes genehmigt. Die SVP-EDU-Fraktion nutzte die Rechnungsdebatte, um eine generelle Kritik an den Thainger Finanzen anzubringen. Die Fraktion ist der Meinung, dass die Gemeinde zu viel Geld ausgibt. Obwohl im Kanton Schaffhausen momentan eine erhebliche Waldbrandgefahr besteht, ist noch kein Feuerverbot geplant. Das sagt der Leiter des Schaffhauser Kantonsforstamts Urban Brütsch im Interview mit Radio Monat.
4: Aber wir würden nächste Woche sicher dementsprechende Medienmitteilung allenfalls rausgeben und Leute ein bisschen genauer aufklären und wirklich auch fordern, dass man wirklich vernünftig und kleine Feuer macht und neu bestehende Feuerstellen und vorsichtig umgeht mit dem Feuer draussen im Wald.
2: Seit 10 Tagen hat es in Schaffhausen nicht mehr richtig geregnet. Die Wetterprognosen zeigen zudem, dass es häufig trocken und heiß bleibt. Auch in den Kantonen Thurgau und Zürich gilt momentan die Warnstufe 3. Ab nächster Woche kommt es auf der A4 bei Schaffhausen wieder zu nächtlichen Sperrungen des Fäsenstaubtunnels und des Chulfirsttunnels. Auch die Galerie Schönenberg wird für den Verkehr gesperrt. Dies teilt das Bundesamt für Straßen Astra mit. Grund dafür sind Wartungsarbeiten an den Stahlventilatoren und den Brandmeldeanlagen. Die Sperrungen dauern vom 22. bis zum 25. Juni, jeweils von 20 Uhr bis 5 Uhr morgens.
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1: In der Region Schaffhausen wird es heute heiss. 33 Grad sind angesagt im Höchstwert. Dass auch mit größtenteils freundlichem Wetter gegen den Abend an, so ab den 4, könnte es aber gewittern. Gerade zwischen 4 und 7 ist das Gewitterrisiko doch ordentlich gross. Dort mal vielleicht wieder so eine Abkühlung, ansonsten bleibt es weiterhin heiss. Ein Blick auf die Straße haben wir auch noch. 2 Meldungen haben wir aktuell zwar ein bisschen weiter weg, aber die gehen wir gerne trotzdem durch auf den Eis. Zürich, der St. Margrethe, zwischen Winkel und dem Rosenbergtunnel staut und auch noch in die andere Richtung zwischen St. Margrethe und St. Gallen, zwischen Meckenhaus und St. Fiede. Auch dort hat es Stau. Ansonsten wünsche ich weiterhin gute Fahrzeuge. Jetzt sind wir in der Region noch ein bisschen näher im Staustart und Umfang. Gehen Sie doch schnell auf unsere Gratisverkehrsplan 0800 915 3x0. Ich wünsche weiterhin gute Fahrt. Aktuell ein Ticket hat für die Fußball-Weltmeisterschaft, der muss ja schon ein paar Stunden fliegen, um hier in die USA, Kanada oder Mexiko kommen. So, ja, 9 bis 11 Stunden könnten da schon mal werden. Im Vergleich zum neu längsten Flug der Welt ist das aber eigentlich nicht. 21 ganze Stunden im Flug hocken kann man jetzt, wenn man von London direkt auf Sydney fliegen will. Da dafür braucht er gutes Sitzfleisch, würde ich jetzt mal sagen. Immerhin muss man ja sagen, lohnen sich beide Orte für einen Besuch. Also könnte es doch immerhin ja, die Zeit der Wert sein. Zum Pendeln würde ich es jetzt aber vielleicht nicht empfehlen. Ist doch ein bisschen gar auch lang. Für euch gefunden, Nico Bollinger, wünsche ganz gutes Aufstehen und dass ihr definitiv heute Morgen weniger lang braucht, um zu arbeiten oder für irgendwie in die Schule, wie jetzt da mit dem 21-Stunden-Flug von London auf Sydney.

0: 19 Minuten vor der 7 ist es. Einen Freitagmorgen. Begleitet von den Jonas Brothers und ihrem Song Sucker. Und für einmal, da schaue ich sehr gerne auf die gestrige Arbeit zurück. Vor allem der Schweizer Erfolg. So, jetzt sind wir offiziell angekommen an dieser Weltmeisterschaft. Die Schweizer Nazi gehen 4-1 gegen Bosnien-Herzegowina. Es war ein Knorz am Anfang, aber damals hat es die Schweiz geschafft, um am Schluss ein Ruder noch umzureissen. Mit und auch dank dem Schweizer Jungspund, dem Juan Manzambi. Kurz nach der 70. Minute eingewechselt und dann noch zwei Töpfe gemacht. Und auch für ihn selber einen besonderen Abend, hat er bei SRF gemeint.
1: Das ist wie ein Traum, dass ich WM mit WM spielen kann, zwei Tore zu schießen und dann Player of the Match. Ja, heute bin ich ganz sicher nicht schlafen.
0: Ein Beiz zu feiern hätte er ja auch dürfen. Es war nämlich eine Reaktion, die man sich erhofft hat nach dem Katar-Spiel. Darum hat es gestern eigentlich auch noch eine Devise gegeben.
1: Wir wollten einfach gewinnen. Wir wissen, dass wir, wir müssen alles geben. Was wir gegen Katar gemacht haben, wir wissen, wir waren nicht so gut. Wir wollten nur besser machen und heute gewinnen.
0: Nach dem ersten Spiel ist auch gerade schon Diskussion rund um die ganze Nazi losgegangen, um einzelne Spieler, aber auch ein Teamgefüge und auch Granit Xhaka hat nach dem Spiel die eigene Leistung kritisiert als Captain. Gestern war er aber zufrieden gewesen.
2: Ich glaube, es ist heute genau die Schweiz, die uns stark macht. Die Einheit, ihr Engagement mit dem Ball, ohne Ball. Einmal dreckige Läufe müssen machen für miteinander. Und die gewissen individuelle Zweikämpfe gewinnen. Und Fußball ist nicht nur mit Ball, sondern auch ohne Ball. Und ich glaube, wir haben heute über 90 Minuten wirklich ein ganz gutes Spiel gemacht.
0: In der ersten Hälfte hat jetzt gesagt, ist man noch ein bisschen vorsichtig gewesen, zu vorsichtig zum Teil. Zum Schluss dann für den Bockstach zum Sieg. Die Wiedergutmachung oder auch eigentlich einen praktischen Einzug in die K.O.-Phase, wie man es auch immer nennen will, für Murat Yakın als Trainer. Eigentlich egal, Hauptsache Sieg.
3: Ja gut, kann man es nennen, wie man es will. Wichtig sind die 3 Punkte. Haben wir uns heute hart erarbeitet und auch für die haben gewonnen. Es ist, hat vieles gepasst, die Taktik, die wir vorgegeben haben. Auch die Spieler, die reingekommen sind. Ich glaube, es war eine gesamte Mannschaftsleistung heute. Und von dem her nehmen wir das natürlich gerne an. Ja.
0: Einzige Wermutstropfen Kanada hat parallel heute Nacht 6-0 gegen Katar gewonnen und ist darum vor der Schweiz in der Tabelle mit einem besseren Torverhältnis, aber gleich viele Punkte. Gut, man muss aber auch sagen, zu dem Resultat sind ab der zweiten Hälfte auch 2 Mann mehr gewesen. Für die bessere Ausgangslage in der K.O.-Phase braucht es für die Schweiz nächsten Mittwoch gegen Kanada also einen Sieg. K.O.-Phase sollte die Schweiz aber eigentlich nicht mehr zu nehmen sein.

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0: 9 Minuten vor der 7 an dem Freitagmorgen. Und es dürfte sicher ein oder andere ein so gehen, wie wir früh müssen aufstehen und trotzdem gestern Abend ein Fußballspiel nicht können verpassen. Kein Wunder also, dass auch im heutigen Gedanken zum Tag das natürlich nicht darf unerwähnt bleiben. Der Sebastian von Palicki, Spitalseelsorger, hat natürlich den Sieg von der Schweizer Nazi gerade müssen mit aufnehmen.
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2: Der Sieg gestern Abend hat gut getan. Man spürt es heute Morgen. Die Stimmung im Bus oder im Büro ist einen Tick leichter. Ein anerkennendes Nicken, ein kurzes, da hätt ihr gut gemacht. 3 Punkte sind im Trockenen. Es ist nur ein Gruppenspiel, noch nicht der Titel. Genau das ist ein Spiegel für unser Leben. Wir neigen dazu, uns erst dann auf die Schulter zu klopfen, wenn das ganz große Ziel erreicht ist. Die vielen kleinen Siege auf dem Weg dorthin übersehen wir oft oder haken sie nüchtern ab. Jesus sagt im Matthäusevangelium: Jeder Tag hat seine eigene Plage. Ich finde, man darf das heute umdrehen. Jeder Tag hat auch seinen eigenen Sieg. Und es ist spirituell wichtig, diese Momente wahrzunehmen. Gestern war so ein Etappensieg. Sich über das Erreichte freuen, ohne schon nervös auf die nächste Hürde zu schielen. Das ist eine gesunde Haltung. Einfach mal zufrieden sein mit dem Zwischenstand im Hier und Jetzt. Mein Vorsatz? Ich übe mich heute in der Zwischenfreude. Ich warte nicht auf den großen Triumph, sondern genieße das Gute, das genau heute da ist.
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1: Am Mikrofon ist Georges Wersch. Die geplanten Friedensverhandlungen zwischen den USA und dem Iran in der Schweiz verzögern sich. US-Vizepräsident J.D. Vance wird vorerst nicht wie vorgesehen auf den Birkenstock reisen. Wann die Gespräche stattfinden, ist unklar. Vance rechnet aber damit, dass die technischen Verhandlungen irgendwann dieses Wochenende beginnen könnten. Kern der Verhandlungen: Die beiden Länder haben 60 Tage Zeit, sich auf die Neutralisierung des iranischen Urans zu einigen. Die Schweiz bereitet sich weiterhin auf das Treffen vor. Iran verlangt von einer Passage der Straße von Hormuz von allen Handelsschiffen die Einreichung eines entsprechenden Antrags. Das Sekretariat des obersten Nationalen Sicherheitsrats teilte laut der Zeitung Teheran Times zudem mit, dass für einen Zeitraum von 60 Tagen keine Gebühren entrichtet werden müssten. Die Behörde für die Meerenge des Persischen Golfs sei angewiesen worden, alle Anträge zügig und vorrangig zu prüfen und zu bearbeiten, um den Zielen des bilateralen Rahmenabkommens mit den USA Rechnung zu tragen. Der britische Labour-Politiker Andy Burnham kehrt ins britische Unterhaus zurück und wird zur größten Bedrohung für Premier Keir Starmer. Bei der Nachwahl im Wahlkreis Makerfield holte der frühere Bürgermeister von Greater Manchester knapp 10.000 Stimmen mehr als sein Gegner von der rechtspopulistischen Partei Reform UK. Als Parlamentsabgeordneter kann Burnham nun eine Führungswahl bei Labour erzwingen und Starmer als Premierminister ablösen. Der steht seit Monaten massiv unter Druck. Mehrere Minister kehrten ihm den Rücken. Einen Rücktritt hat Starmer bislang ausgeschlossen. Und zum Sport, Fußball. Die Schweizer Fußballnationalmannschaft gewinnt erstmals an der Weltmeisterschaft. Sie schlägt Bosnien-Herzegowina mit 4:1. Die Schweiz musste sich lange gedulden. Das erlösende 1:0 fiel erst eine Viertelstunde vor Schluss durch Johan Mansambi. Auch Ruben Vargas und Granit Xhaka treffen. Er freue sich über die gelungene Reaktion nach dem Unentschieden gegen Katar, sagt Nazi-Trainer Murat Yakin.
2: Wichtig sind die 3 Punkte. Haben wir uns heute hart erarbeitet und auch für die Ankunft. Es ist, hat vieles passt.
1: Im anderen Gruppenspiel gewinnt Kanada gegen Katar mit 6:0. Damit kommt es am Mittwoch zwischen der Schweiz und Gastgeber Kanada zum Duell um den Gruppensieg.
3: Ein bisschen mehr wie 2 Minuten nach dem 7. Sitz. Das Wichtigste aus der Region gibt es jetzt noch in der Kurzfassung mit Yolanda Guzman.
4: Schaffhausen herrscht im Moment eine erhebliche Waldbrandgefahr. Trotzdem ist noch kein Feuerverbot geplant. Auch in den Kantonen Thurgau und Zürich gilt im Moment Warnstufe 3. Ab nächster Woche kommt es auf der A4 bis Schaffhausen zu einer nächtlichen Sperrung vom Fesenstaubtunnel und dem Kohl-4-Tunnel. Auch die Galerie Schöneberg wird gesperrt. Die Sperrungen dauern vom 22. bis 25. Juni, vom 8. am Abend bis zum 5. am Morgen. Und der TikToker Birrenweich steht heute in Schaffhausen vor Gericht. Ihm wird von der Staatsanwaltschaft vorgeworfen, in seinen Videos die Fußballnationalspieler rassistisch beleidigt zu haben. Den Vorwurf dementiert er. Bei seinen Videos handelt es sich um Satire, sagt er.
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3: Ganz viel Sonne gibt es heute in der Region Schaffhausen. Die hat auch jetzt schon angefangen. Es ist jetzt schon richtig hell, das Ganze mit blauem Himmel und auch dann heute richtig heiße Temperaturen. 33 Grad sind angesagt. Mit Abend besteht aber noch ein ordentliches Gewitterrisiko, das dann so ab der 4. In der direkten Region Schaffhausen hat es weiterhin keine Meldung bei unserem Verkehrsradar. Dann eher ein bisschen weiter. Auf der 1 Zürich Richtung St. Margrethe, Stau wegen der Verkehrsüberlastung im Wim-Rosenberg-Tunnel. Genauso auch weiter noch hinten Richtung Meckenhaus und St. Fiden. Auch dort müssen wir mit Zeitverlust sogar bis zu 40 Minuten rechnen. Es sind gestern gefühlte 40 Grad im Schatten gewesen. Die Schweiz spielt gerade gegen Bosnien und der Einwohnerrate quält sich gerade durch 148 Seiten. Jahresrechnung. Es fühlt sich so ein bisschen an wie die letzte Unterrichtsstunde in der Schule am Freitagnachmittag, bevor es ins Wochenende geht. Aber man sagt ja so schön, was einen nicht umbringt, macht einen nur stärker. Wie stark der Deinger Einwohnerrat aus der Rechnungssitzung gestern rausgekommen ist, das schauen wir uns gerade nach zwei Songs an. Für am Mikrofon Nico Bollinger wünsche ich weiterhin einen ganz schönen Freitag.

7.07 ist es an diesem Freitagmorgen und 90 Minuten lang, sogar noch ein bisschen mehr, hat gestern Abend die Schweizer Nazi gekämpft für den Sieg an der Fußballweltmeisterschaft gegen Bosnien-Herzegowina. Und ich sage jetzt mal, gestern Abend, zu Dahingen ist sogar noch länger gekämpft worden. Und das wegen der Jahresrechnung.

0: Bei den Thailinger Gemeindefinanzen sieht es nicht besonders rosig aus. Aber um sich noch ein bisschen mehr als 3 Stunden Doppelsitzung auszahlen lassen, langt es für den Einwohnerrat scheinbar doch immer noch. Normalerweise ist es erst ab 4 Stunden Doppelsitzung mit dabei gewesen. An der Thailinger Rechnungsdebatte war gestern für uns Maximilian Wickenhauser gewesen.
1: Rainer Stamm, Sie sind der Finanzreferent der Gemeinde Thailingen. Jetzt hat heute das Einwohnerparlament Rechnung 2025 abgenommen. Einfach einen kleinen Blick zurück auf die Rechnung. Man hat jetzt im letzten Jahr können schwarze Zahlen schreiben und mit einem Plus von über 16'000 Franken abgeschlossen. Im Vergleich zum 2024 ist das ja aber schon deutlich weniger. Dort hat man noch einen Plus von 1 Million geschrieben. An was liegt das?
2: Das ist richtig. Es ist deutlich schlechter. Es ist eigentlich durch sogenannte Sondereffekte besser geworden. Das heisst, durch Auflösung von finanziellen Reserven, finanzpolitischen Reserven und durch eine höhere Bewertung von Aktien, die man auch hat müssen, erfolgswirksam verbuchen.
1: Sie haben es jetzt schon angesprochen, man hat Reserven aufgelöst im Wert von rund 2 Millionen Franken, zum schwarze Zahlen schreiben. Wenn man da in Betracht zieht und auch noch darauf schaut, dass die Unternehmenssteuern zum Beispiel im Vergleich zum 2024 letztes Jahr auch um etwa 880'000 Franken zurückgegangen sind, stimmt Sie da als Finanzreferent nicht ein bisschen unsicher im Hinblick auf die Zukunft?
2: Also schon in der näheren Zukunft, wir werden dann sicher herausfordernden Herbst haben mit der Budgetierung. Vielleicht noch eine kleine Korrektur. Wir haben nicht über 2 Millionen Reserven aufgelöst, weil wir ja 1,5 Millionen wieder eingesetzt haben. Also netto ist es eine tiefere Auflösung. Aber die Werte, wenn man nur schon die Sondereffekte abreißt, dann hätten wir eigentlich ein Minus von 1,1 Millionen. Und das ist natürlich schon sehr bedenklich. Auch angesichts dessen, es ist heute diskutiert worden, dass die Aufgaben grösser werden, ob im Sozialbereich, im Bildungsbereich. Man hat überall mehr Herausforderungen, muss feststellen, dass man mit den eigenen Leuten immer mehr an Grenzen kommt und oftmals müsste man zusätzliche Leute einstellen, was immer Kostenfolge hat.
1: Rainer Stamm, da mit den Ausgaben, das ist ein Thema, das Sie jetzt gerade ausgesprochen haben. Das andere, um nochmal auf die Unternehmenssteuer zurückzukommen, kann man sagen, an was liegt, dass sie tief ausgefallen sind? Sind Firmen abgezogen? Haben die weniger Gewinn erwirtschaftet? An was liegt das?
2: Ja, das würden wir auch gerne genauer wissen. Wir sind da genauso auf die Auskünfte von der kantonalen Steuerverwaltung angewiesen. Und dort als Beispiel kommen wir wohl einmal die besten Steuerzahler über, aber nur alphabetisch Reihenfolge, also über die Summen wissen wir auch nichts Genaues. Und das macht natürlich auch A, Prognosen sehr schwierig und B, müssen wir uns eigentlich auf die bilateralen Informationsquellen aus dem Dorf abstimmen. Da können wir nur sagen, natürlich haben wir gewusst, dass unserem wichtigsten Steuerzahler kontinuierlich über die Jahre zum Teil Stellen abgebaut hat. Und auch aktuell wissen wir ja, dass es noch weitere Änderungen gegeben hat. Aber wie sich denn das in der Ertragslage niederschlägt, ist noch schwierig zu sagen. Wichtige Ergänzung, nicht nur Anzahl neue juristische Steuerzahler bringen viel. Es würden eigentlich potenziell gute Steuerzahler würden genügen. Und oftmals die wichtigen, guten KMU gehen ja zusammen noch nicht eine sehr, sehr hohe Steuersumme.
0: Der Finanzreferent von der Gemeinde Thailingen, der Rainer Stamm, im Interview mit unserem Reporter Maximilian Wickenhauser. Das ganze Gespräch ist noch ein bisschen länger gegangen. Wer es Wunder nimmt oder wer jetzt noch etwas verpasst hat, kann es auf unserer Webseite gerne nachhören.
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0: Prince. Fünf Düsen und noch eins. So wahrscheinlich wie ganz viele Vögel auch bei uns draussen, jetzt im Garten oder respektive in den verschiedenen Bäumen. Das Wetter mit der Sonne ladet nämlich die auch heute schon zum Frühaufstehen ein.
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0: Es bleibt heute hauptsächlich sonnig. Ich glaube, das wundert kaum jemand. Vor allem, wenn man jetzt schon sieht, wie blau das der Himmel ist. Aber, und da fragen wir gerade am besten bei unserem Wetterexperten, Marin Litzbacher vom Meteotest noch. Es gibt heute so einen nassen Sprutz drin, oder wie würdest du beschreiben?
2: Ja, das ist durchaus möglich. Wir haben jetzt heute Morgen am Vormittag zwar wieder sehr viel Sonnenschein und Temperaturen, die steigen an. Es wird wieder heiss mit Temperaturen von bis zu 33 Grad am Nachmittag. Da gibt es dann aber Regengüsse und Gewitter. Das zuerst mal über den Bergen und später ist das durchaus auch mal möglich, dass in Schaffhausen mal ein Gewitter durchkommt. Und falls das dann die Region Schaffhausen trifft, können die auch ziemlich intensiv sein mit Sturmböen, Hagel und grösseren Regenmengen in kurzer Zeit. Aber genau, wo das die durchziehen, das ist immer schwierig zu sagen, aber das Potenzial heute auf jeden Fall da.
0: Und ich meine, es gibt ja das schöne Lied von Zweiraumwohnung, 36 Grad und morgen erreichen wir das dann auch.
2: Ja, das ist durchaus möglich. Genau, morgen haben wir dann sehr viel Sonnenschein zu erwarten und das Gewitterrisiko morgen, das ist dann sehr klein. Es gibt zwar hier und dort ein paar kleine Quellwolken, aber sonst scheint den ganzen Tag die Sonnentemperatur am Morgen schon bei 18 Grad, am Nachmittag dann eben so zwischen 35 und 36 Grad.
0: Und man kann ja sagen, ja, ein heißer Tag oder ein bisschen zwei heiße Tage, das kann man ja mal überleben. Aktuell, da braucht man aber ein bisschen mehr Ausdauer.
2: Ja, definitiv. Ich hoffe, wir überleben es. Wir haben dann nämlich am Sonntag, Montag und auch am Dienstag weiterhin sehr hohe Temperaturen, um die 35 Grad. Das Hochsommerwetter, das geht also weiter. Und dazu gibt es weiterhin sehr viel Sonnenschein und auch in der Nacht, da kühlt es dann nicht mehr so stark ab. Temperaturen so um die 20 Grad oder nur ganz knapp drunter.
0: Das sind Wetteraussichten mit unserem Wetterexperten Marin Litzbacher von Meteotest.
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1: Jetzt ist es 7:30 Uhr, die Musikpause, und dafür gibt es die Regionalnachrichten mit Jolanda Guzman.
2: Der Einwohnerrat von Thayingen hat an seiner gestrigen Sitzung die Totalrevision der Feuerwehrverordnung angenommen. Diese sieht unter anderem eine Erhöhung des Dienstpflichtalters von 41 auf neu 45 Jahre vor. Damit soll sichergestellt werden, dass erfahrene Feuerwehrleute länger Teil des Feuerwehrkorps bleiben. Laut Gemeinderat haben die anderen Feuerwehren im Kanton diese Anpassung bereits vorgenommen. Gleichzeitig müssen Personen, die ihren Feuerwehrdienst nicht absolviert haben, 4 Jahre länger ihre Dienstpflichtabgabe bezahlen. Davon erhofft sich der Gemeinderat jährliche Mehreinnahmen von rund 75.000 Franken. Im Einwohnerrat löste die Anpassung keine wesentlichen Diskussionen aus. Obwohl im Kanton Schaffhausen momentan eine erhebliche Waldbrandgefahr besteht, ist noch kein Feuerverbot geplant. Das sagt der Leiter des Schaffhauser Kantonsforstamts Urban Brütsch im Interview mit Radio Monot.
3: Aber wir würden nächste Woche sicher dementsprechende Medienmitteilung allenfalls rausgeben und Leute ein bisschen genauer aufklären und wirklich auch fordern, dass man wirklich vernünftig und kleine Feuer macht und neu bestehende Feuer stellt und vorsichtig umgeht mit dem Feuer draußen im Wald.
2: Seit 10 Tagen hat es in Schaffhausen nicht mehr richtig geregnet. Die Wetterprognosen zeigen zudem, dass es häufig trocken und heiß bleibt. Auch in den Kantonen Thurgau und Zürich gilt momentan die Warnstufe 3. Ab nächster Woche kommt es auf der A4 bei Schaffhausen wieder zu nächtlichen Sperrungen des Felsenstaubtunnels und des Kohlfirsttunnels. Auch die Galerie Schönenberg wird für den Verkehr gesperrt. Dies teilt das Bundesamt für Straßen, Astra, mit. Grund dafür sind Wartungsarbeiten an den Stahlventilatoren und den Brandmeldeanlagen. Die Sperrungen dauern vom 22. bis zum 25. Juni, jeweils von 20 Uhr bis 5 Uhr. In Schaffhausen steht heute der TikToker Bierweich vor Gericht. Ihm wird vorgeworfen, in Videos Fußballnationalspieler rassistisch beleidigt zu haben. Das schreibt die Nachrichtenagentur SDA. Nach einer Anzeige des Schweizerischen Fußballverbandes SFV war der TikToker Ende 2024 zu einer bedingten Geldstrafe von 10.800 Franken und zu einer Buße von 2.700 Franken verurteilt worden. Der TikToker Bierweich hat das Urteil angefochten. Deshalb kommt es heute zur Verhandlung vor dem Kantonsgericht. Bei seinen Videos handelt es sich um Parodien, dementiert Bierweich.
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1: In der Region Schaffhausen ist es heute wieder heiss. 33 Grad sind heute im höchsten Tag gesagt. Aktuell müssen wir noch ein bisschen kühlere Wetter geniessen. Aktuell sind es noch 21 Grad. Nachher geht es dann aber schnell obsi. Heute Abend gibt es dann aber auch noch das Risiko für Gewitter. Dort also dann vielleicht doch noch den Regenjacke oder den Regenschirm mitnehmen. Weiterhin keine direkte Meldungen im Sendegebiet bei uns im Verkehrsradar. Einzig ein bisschen weiter weg in Richtung St. Gallen und St. Margrethe hat es Stau bei Gossau und beim Rosenbergtunnel um auf der A1. Genauso wie auch beim Meckenhaus. Dort überall so Zeitverlust zwischen 30 und 40 Minuten. Es war skandalös, es war frivol und es war erfolgreich. Das heutige Kultmusical Rocky Horror Picture Show. Really In den 70er Jahren rausgekommen, hat es viel Tabus gebrochen gehabt, damals, vor allem wegen Umgang mit dem Thema von Transvestiten oder auch Sexualität. Und das Ganze dann halt auch noch musikalisch verpackt. I'm just a sweet transvestite. Heute, vor 53 Jahren, ist das Musical das erste Mal uraufgeführt worden. Und dürfte der ein oder andere sicher noch in Erinnerung geblieben sein. Vor allem wegen einem Song Time Warp. Den hören wir jetzt für ein Mikrofon von Nico Bollinger. Ich wünsche einen ganz guten Start in den Freitagmorgen.
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0: bisschen Disco an diesem Freitagmorgen mit Chic und Le Freak. 19 Minuten vor der 8 ist es. Am Sonntag ist gerade gross über die Debatte. Wir fangen nochmal an. Am Sonntag ist gerade gross darüber debattiert worden. So, jetzt bringen wir den Satz doch auch noch ganz an, nämlich über das Schweizer Militär und ob man das leisten soll, ob Zivildienst auch Alternativen sein soll. Und das Wochenende, da wird es auch wieder Thema sein, hier in der Region, nämlich im Museum Zeughaus. Dort dann aber ein bisschen auf eine andere Art und Weise.
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0: Wenn man ans Schweizer Militär denkt, dann kommen einem Waffen und Fahrzeuge in den Sinn. Dabei war der wichtigste Begleiter eines Soldaten schon immer ein Ross gewesen. Noch heute gibt es im Militär Train-Soldaten, die gehen mit dem Ross und dem Maultier über Stock und Stein. Die Rösser aber haben schon viel längere Tradition als man glaubt. Das wird am Morgen Museumstag vom Museum im Zeughaus thematisiert. Genaueres gibt es im Veranstaltungstipp von Jonas Mielsch.
2: Wer Schweizer Armee und Rösser gehört, dem kommen natürlich gerade die Dreh- oder besser gesagt Drehsoldaten in den Sinn. Das sind die, die man kennt und die gibt es nämlich auch noch. Dabei haben die Rösser schon eine ewige Tradition im Militär. So sind zu Kriegszeiten den Leuten die Rösser für die Armee abgenommen worden. Gerade auch das wird morgen thematisiert, sagt Martin Huber, Stiftungspräsident vom Museum im Zeughaus.
3: Wir zeigen eigentlich zuerst ein bisschen rückblickend, wie die Rekrutierung von Ross war, 1914. Das ist so eine kleine Szene, geht 10 Minuten, wo wir zeigen, wie das funktioniert hat, wenn eben die Leute zu Beginn des Krieges ihre Rosse müssen abgeben mussten. Das war für viele ganz hart gewesen und die mussten dann nachher mit Ochsen und sich sonst müssen behelfen.
2: Im Anschluss gibt es dann Rösserformationen, die es so in der Armee nicht mehr gibt. Für das kommen morgen fast 70 Rösser in die Breite rauf.
3: Das sind Rösserler, wo eigentlich die Tradition weiterpflegt, die früher noch Kavallerie hatte. Und Kavallerie ist 1972 aufgehoben worden und darum heisst die Schwadron 1972, da werden etwa 36 Rossi. Dann haben wir da mal auch noch eine berittene Musik, das ist die St. Gallische Reitermusik. Da sind auch etwa 25 gross.
2: Denen sind natürlich auch Drehsoldaten ein Thema. Auch die kommen auf Schaffhausen und erzählen, wie sich ihre Arbeit verändert hat. So werden die Drehsoldaten nicht mehr nur für den Transport gebraucht, sondern mittlerweile auch für die Aufklärung. Der Museumstag findet aber nicht nur im Museum im Zeughaus in der Breite oben statt, sondern auch in der Stadt selber, sagt Martin Huber.
3: Am 10. Uhr geht die Show oben los. Die haben ganz verschiedene Szenen hintereinander. Vormittag macht Schwadron quasi noch ein kleines Ballett, zeigt, wie man mit diesen Ross, wie beweglich das man ist. Am 4. ab 12. Uhr. Dann gehen wir unten um die Stadtbibliothek, vor der Gasse der Ruhe. Und auf der Frontwagenplatz und sind dann dort oben nicht ganz eine Stunde.
2: Los geht's in der Breite am 9:45 und dauert bis am 4 Uhr am Nachmittag. Weiter hat auch das Museum im Zeughaus an dem Samstag sowohl das Schaffhausen wie auch das Diessenhofen offen.

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0: Timbaland and One Republic, zusammen mit ihrem Song Apologize. 9 Minuten vor der 8 ist es an dem Freitagmorgen. Und es ist gestern Abend mal laut geworden, hier in der Stadt Schaffhausen. Kurz nach den 11 ist es losgegangen mit dem Hauptkonzert in der Region, weil die Schweizer Nazi gegen Bosnien-Herzegowina gewonnen hat. Nach den langen Gesichtern noch letzte Woche ist gestern Abend gross gefeiert worden. Mit guter Stimmung, auch in den Schaffhauser Public Viewings. Aber ich meine, wie könnte es auch anders sein bei einem Schweizer Nazi-Match? Da müssen die Fans immer auch zuerst ein bisschen leiden. Vor allem, wenn sie so eine Chancenverwaltung in die Schweizer haben. Am Schluss haben sie aber trotzdem können applaudieren für die gute Leistung. Unsere Reporterin Soraya Weber ist gestern beim Spiel gegen Bosnien-Herzegowina im Heinis WM-Garten mit den Fans geredet und hat mal gefragt, wie weit sie denn eigentlich denken, dass die Schweiz kommt.
1: Ich hoffe, dieses Jahr ins Viertelfinale.
2: Ich hoffe es auch, aber ich glaube es nicht.
3: Achtelfinale.
4: Viertelfinale.
5: Achtelfinale, würde ich sagen.
6: Viertelfinale.
7: Final. Halbfinale. Fertig nach 3 Spielen. Bis rausgefallen.
8: Viertelfinale.
4: Ich denke, es mal Achtelfinale muss drin liegen, ja.
0: Da sind jetzt ein paar ganz wilde Tipps mit dabei gewesen. Gruppenphasen out und Final, ja, mal doch, sind schon mutige Aussagen. Damit es für den Titel könnte lange, wünscht sich die Schaffhauserinnen und Schaffhauser aber auch noch eine Steigerung von der Schweizer.
9: Durch Goalschüsse, also sie haben nicht schlecht gespielt, aber halt die zwingende Torchance und es war wenig fantasievoll gewesen.
10: Ich glaube, sie dürfen die Gegner nicht unterschätzen.
11: Nicht einfach davon ausgehen, dass sie im Sack haben Spiel, sondern wirklich mit der Motivation hineingehen, dass alles geben und dass die besten Gegner auf der anderen Seite stehen.
12: Mal nur schon Disziplin muss stimmen, Torgefährlichkeit muss viel besser werden, Passgenauigkeit muss besser werden und vor allem Spielfreude.
13: Sie sollen endlich mal angreifen und nicht hinten reinstehen, die Seppen.
14: Es ist einfach mal Goalschüsse und nicht immer diskutieren.
0: Nächste Woche haben die Schweizer schon wieder die Chance, um es besser zu machen, in dem Fall aus Sicht von der Schaffhauserinnen und Schaffhauser. Das letzte Gruppenspiel am Mittwoch, am 9 Uhr am Abend gegen Kanada steht noch. Dort geht es für die Schweizer noch um den Gruppensieg. Mit dem Gruppensieg wird die Ausgangslage für das 16. Finale doch einigermaßen angenehmer.

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1: Am Mikrofon ist Georges Wersch. Das heutige Gipfeltreffen zwischen den USA und dem Iran auf dem Birkenstock wurde abgesagt. Das hat das eidgenössische Außendepartement EDA heute Morgen bestätigt. Zuvor hatten Medien übereinstimmend gemeldet, dass US-Vize J.D. Vance nicht in die Schweiz reist. Noch vor einigen Tagen war vorgesehen gewesen, dass sich Delegationen aus dem Iran und den USA bereits heute treffen könnten, um über ein dauerhaftes Ende des Krieges zu verhandeln. Gemäß EDA ist ein Birkenstocktreffen zwischen den Parteien nach wie vor denkbar, wenn auch auf unbestimmte Zeit verschoben. Bei einem schweren russischen Luftangriff sind in der ukrainischen Millionenstadt Charkiw offiziellen Angaben nach mindestens 9 Menschen verletzt worden, darunter 4 Kinder. Mehr als 40 private Wohnhäuser seien durch den Abwurf gelenkter Gleitbomben in der Stadt beschädigt worden, teilte Charkiws Bürgermeister Ihor Terechow bei Telegram mit. Charkiw liegt nur wenige Kilometer von der Grenze zu Russland entfernt. Die vor dem Krieg zweitgrößte Stadt der Ukraine ist damit eins der häufigsten Ziele russische Angriffe und wurde in den 4 Jahren Krieg stark zerstört. Der britische Labour-Politiker Andy Burnham kehrt ins britische Unterhaus zurück und wird zur größten Bedrohung für Premier Keir Starmer. Bei der Nachwahl im Wahlkreis Makerfield holte der frühere Bürgermeister von Greater Manchester knapp 10.000 Stimmen mehr als sein Gegner von der rechtspopulistischen Partei Reform UK. Als Parlamentsabgeordneter kann Burnham nun eine Führungswahl bei Labour erzwingen und Starmer als Premierminister ablösen. Der steht seit Monaten massiv unter Druck. Mehrere Minister kehrten ihm den Rücken. Einen Rücktritt hat Starmer bislang ausgeschlossen. Und zum Sport, Fußball. Die Schweizer Fußballnationalmannschaft gewinnt erstmals an der Weltmeisterschaft. Sie schlägt Bosnien-Herzegowina mit 4:1. Die Schweiz musste sich lange gedulden. Das erlösende 1:0 fiel erst eine Viertelstunde vor Schluss durch Johan Mansambi. Auch Ruben Vargas und Granit Xhaka treffen. Er freue sich über die gelungene Reaktion nach dem Unentschieden gegen Katar, sagt Nazi-Trainer Murat Yakin.
2: Wichtig sind die 3 Punkte. Haben wir uns heute hart erarbeitet und auch für die gewonnen. Es ist, hat vieles passt.
1: Im anderen Gruppenspiel gewinnt Kanada gegen Katar mit 6:0. Damit kommt es am Mittwoch zwischen der Schweiz und Gastgeber Kanada zum Duell um den Gruppensieg.
3: Jetzt gerade 3 Minuten nach der 8 ist es. Das Wichtigste aus der Region gibt es jetzt mit der Yolanda Guzman.
4: In Schaffhausen herrscht im Moment eine erhebliche Waldbrandgefahr. Trotzdem ist noch kein Feuerverbot geplant. Auch in den Kantonen Thurgau und Zürich gilt im Moment Warnstufe 3. Ab nächster Woche kommt es auf der A4 bei Schaffhausen zu einer nächtlichen Sperrung vom Fesenstaubtunnel und dem Kohlfürsttunnel. Auch die Galerie Schöneberg wird gesperrt. Die Sperrungen dauern vom 22. bis zum 25. Juni, vom 8. am Abend bis zum 5. am Morgen. Und der TikToker Birrenweich steht heute in Schaffhausen vor Gericht. Ihm wird von der Staatsanwaltschaft vorgeworfen, in seinen Videos Fußballnationalspieler rassistisch beleidigt zu haben. Den Vorwurf dementiert er. Bei seinen Videos handelt es sich um Satire, sagt er.
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3: Kurze Hose und T-Shirt sind heute da angesagt. Es gibt Temperaturen über 33 Grad. Das Ganze mit heute wieder ganz viel Sonne, aber auch einem gewissen Risiko für Gewitter, vor allem den gegen den Abend hin. Zwischen 4 und 7 ist das Risiko am grössten. Bei unserem Verkehrsradar haben wir aus der näheren Umgebung keine Meldungen. Einzige, die wir haben, ist von der 1 St. Margrethe Richtung St. Gallen. Zwischen Verzweigung Meckenhaus und St. Fide hat es Stau wegen einer Verkehrsüberlastung. Ansonsten sollte da immer noch freie Fahrt haben, sollte aber trotzdem irgendwo im Stau stehen oder einen Unfall sehen. Gehen Sie uns doch schnell durch auf unsere gratis Verkehrsortline 0800 915 300. Ich wünsche weiterhin gute und sichere Fahrt. Einen sommerlichen Abend mit einem Trinken am Rhein ausklingen lassen. Ja, tönt für die meisten von euch wahrscheinlich schon sehr einladend und kann man gerade aktuell bei den Temperaturen auch gut erleben. Wenn es dazu noch einen Film unter freiem Himmel gibt, Ja, dann weiss man, es ist wieder Zeit für den Filmtag und Open Air Kinos. Vom 10. bis zum 12. Juli sind die Eglisaut Filmtag, das Jahr zum 20. Mal. Auf was sich die Besuchenden nebst den besten drei Filmen von den letzten 20 Jahren können freuen, das ist nun an einem Thema bei uns gerade nach zwei Songs. Für Mikrofon und Nico Wollinger wünsche ich weiterhin ganz einen schönen Freitag.

12 Minuten nach der 8 ist es. Und die Hecke, die werden immer, sind ja immer noch mittlerweile richtig lang und die Sonne ist immer noch draußen und am Abend einfach gemütlich am Reinhöckeln. So ein bisschen die Füße ins Wasser reinheben. Richtig gemütlich, gerade bei den Temperaturen. Und vielleicht gibt es jetzt noch ein bisschen Popcorn, Getränk dazu und einen guten Film.

0: Eglisau haben da die Möglichkeit dazu, nämlich bald schon wieder im Juli, denn vom 10. bis zum 12. gehen dort Filmtag Eglisau wieder los. Zu verwirrt hat es mit dem Organisator zurückgeschaut und auch gleichzeitig den Ausblick gewagt. Zuraya Weber fasst zusammen.
1: Eine Leinwand angemacht an der Kirchenfassade von der Kirche Eglisau und im Rücken der Rhein. Das ist die Kulisse, die unter anderem die Filmtag Eglisau auszeichnet und seit Beginn so sei, sagt der Organisator Christoph Hagedorn. Während der letzten 20 Jahre, wo es die Filmtag schon gäbe, hat sich aber gerade auch ein Punkt besonders verändert.
2: Wir haben je länger, je mehr Probleme, wirklich gute Independent-Filme, wie wir sagen, Wohlfühlfilme zu finden. Und zwar einfach, weil Kinofilm nicht mehr dermassen boomen, weil die meisten Gelder, sei es für Regie, für Schauspiel, für Drehbuch etc., die Streamingdienste abziehen, wie Netflix, Sky, Apple TV etc.
1: Aus dem Grund haben sie sich für ihre Jubiläumsausgabe dieses Jahr vom 10. bis zum 12. Juli einfach gemacht. Der Organisator und seine Jury haben die drei besten Filme aus den letzten 20 Jahren rausgesucht. Das aufgrund von Rückmeldungen aus dem Publikum von der Filmtag Eglisau.
2: Es ist einerseits «Lang lebe nicht die Wein», das ist der Freitagsfilm, der Samstagfilm ist «Verstehen Sie die Bellies» und am Sonntag dann noch ein absoluter Wohlfühlfilm, eine Schweizer Produktion erstaunlicherweise, die aber auf einer italienischen Insel spielt, nämlich «Marcello Marcello».
1: Mit einem Detektivfilm, einer Familienkomödie und einem Liebesfilm hat es für alle von Kind bis Senioren etwas dabei. Dass es an den Filmtag Eglisau so unterschiedliche und vielleicht auch nicht gerade die bekanntesten Filme gibt, ist nicht neu. Wie der Organisator Christoph Hagedorn sagt, wählen Sie die Filme immer nach drei Kriterien aus.
2: Es sollte nicht länger gehen wie anderthalb Stunden, weil wir keine Pause machen. Sonst schlafen uns die Leute. Das zweite Kriterium ist, dass es jugendfrei ist. Also, dass auch Kinder dich schauen können. Und das dritte Kriterium ist, und das ist fast das Wichtigste, wenn der Film fertig ist, dann sollte man einfach das Leben schön finden.
1: Für die Auswahl schaut Christoph Hagedorn während dem Jahr durch einen Haufen Film und die Jury wählt dann aus seinen Favoriten die drei besten aus. Ein Besuch an den Filmtag Eglisau kostet 25 Franken. Neben den schönen Kulissen und dem Film gibt es für die Besuchenden auch ein abwechslungsreiches kulinarisches Programm.
2: Wir haben dieses Jahr neben der Filmtagebar haben wir auch Original Asia-Food an der Bar. Dann kommen wir im Restaurant Rank. Die haben sogar immer ein auf den Film angepasstes Menü. Und es gibt noch eine dritte Möglichkeit, nämlich die Schifffahrt wird bei genügend Nachfrage und schönem Wetter fahren die Gäste in die Gartenbeisphäre oben runter mit dem Weidling. Dort kann man italienisch fein essen und nachher wieder rechtzeitig rauffahren zu uns auf den Killerplatz und den Film geniessen.
1: Sagt der Organisator von der Filmtag Eglisau, der Christoph Hagedorn. Die Filme die werden bei jeder Wetterlage gezeigt, egal ob Regen oder Sonne. Ausser bei Sturm, da wird das Ganze abgesagt.
0: Das ist der Beitrag von der Soraya Weber über die Filmtag Eglisau, wo das ja zum 20. Mal stattfindet. Der Vorverkauf läuft schon seit dem 15. Juni und schon recht viele Billets sind weg. Wer also noch möchte gehen, sollte sich nicht mehr allzu viel Zeit beim Überlegen und Posten.
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7: Hallo zusammen. Hallo zusammen mit dem Song of My Life.
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9: Song of My Life.
7: Der Song, der erinnert mich immer an meine Trainingseinheiten zuhause.
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9: Ach, das schmilzt mir einfach immer ums Herz.
10: Song
11: Hallo zusammen, ich bin Lina und mein Song of my life ist Summertime Sadness von Lana Del Rey, weil das mein erster cooler Song war, den ich auf dem Klavier spielen konnte.

0: seit Summertime Sadness, Song of My Life, gewünscht worden von der Lina. 9 Minuten vor der halben 9 haben wir es. Und das Wetter heute, das ist eigentlich vieles, aber eigentlich kein Summertime Sadness.
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0: Wobei, wenn man es jetzt so genau anschaut, auch wenn es heute Morgen schon schön ist, es gibt heute vielleicht so eine Art Sadness, oder zumindest ein paar Tränchen, Schrägstrich Regentropfen, meint unser Wetterexperte, der Mario Rindisbacher von Meteotest.
2: Wir haben jetzt heute Morgen und Vormittag zwar wieder sehr viel Sonnenschein und Temperaturen, die steigen an, es wird wieder heiß mit Temperaturen von bis zu 33 Grad am Nachmittag. Da gibt es dann aber Regengüsse und Gewitter, das zuerst mal über den Bergen und später ist das durchaus auch mal möglich, dass in Schaffhausen mal ein Gewitter durchkommt und falls das dann die Region Schaffhausen trifft, können die auch ziemlich intensiv sein mit Sturmböen, Hagel und grösseren Regenmengen in kurzer Zeit. Aber genau wo das die durchziehen, das ist immer schwierig zu sagen, aber das Potenzial heute auf jeden Fall da.
0: Man muss aber auch sagen, der Regen hat eigentlich keine grossen Auswirkungen für morgen. Es bleibt weiterhin heiß.
2: Morgen haben wir dann sehr viel Sonnenschein zu erwarten und das Gewitterrisiko morgen, das ist dann sehr klein. Es gibt zwar da und dort ein paar kleine Quellwolken, aber sonst scheint den ganzen Tag die Sonnentemperatur am Morgen schon bei 18 Grad, am Nachmittag dann eben so zwischen 35 und 36 Grad.
0: Und die Temperaturen, die bleiben auch jetzt längerfristig über diesen 30 Grad. Vor allem im Blick auf die nächsten Tage müssen wir schauen, wie wir uns da irgendwie können durchkämpfen.
2: Ja, definitiv. Ich hoffe, wir überleben es. Wir haben dann nämlich am Sonntag, Montag und auch am Dienstag weiterhin sehr hohe Temperaturen, um die 35 Grad. Das Hochsommerwetter, das geht also weiter. Und dazu gibt es weiterhin sehr viel Sonnenschein und auch in der Nacht, da kühlt es dann nicht mehr so stark ab. Temperaturen so um die 20 Grad oder nur ganz knapp drunter.
0: Das sind die Aussichten mit unserem Wetterexperten Marin Lisbacher von Meteotest.
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1: Es ist 8:30 Uhr. Die Musik hat Pause, dafür gibt es Regionalnachrichten mit Yolanda Guzman.
2: Der Gemeinderat von Thayingen hat an der gestrigen Einwohnerratssitzung über eine geplante Pensenerhöhung der Schulsozialarbeit informiert. Eine konkrete Vorlage soll erst im August folgen. Das Pensum für die Schulsozialarbeit beträgt heute 80 Stellenprozent. Die zuständige Schulsozialarbeiterin ist mit diesen 80 Stellenprozent für mehr als 700 Schülerinnen und Schüler verantwortlich. Das ist laut Gemeinderat deutlich mehr als in den meisten anderen Schaffhauser Gemeinden üblich. Deshalb soll das Pensum auf 160 Stellenprozent verdoppelt werden. Damit entstünden jährliche Mehrkosten von rund 87.000 Franken. Langfristig soll zudem geprüft werden, ob die Schulsozialarbeit über eine Leistungsvereinbarung mit der Stadt Schaffhausen organisiert werden kann. Im Einwohnerrat stieß die Pensenerhöhung bei einzelnen Vertretern der SVP auf Skepsis. Obwohl im Kanton Schaffhausen momentan eine erhebliche Waldbrandgefahr besteht, ist noch kein Feuerverbot geplant. Das sagt der Leiter des Schaffhauser Kantonsforstamts Urban Brütsch im Interview mit Radio Monat.
3: Aber wir würden nächste Woche sicher dementsprechende Medienmitteilung allenfalls rausgeben und Leute ein bisschen genauer aufklären und wirklich auch fordern, dass man wirklich vernünftig und kleine Feuer macht und neu bestehende Feuerstellen und vorsichtig umgeht mit dem Feuer draussen im Wald.
2: Seit 10 Tagen hat es in Schaffhausen nicht mehr richtig geregnet. Die Wetterprognosen zeigen zudem, dass es häufig trocken und heiß bleibt. Auch in den Kantonen Thurgau und Zürich gilt momentan die Warnstufe 3. An der vergangenen Gemeindeversammlung in Rutikon hat die Stimmbevölkerung die Jahresrechnung 2025 bewilligt. Das schreiben die Schaffhauser Nachrichten. Rutikon schloss das vergangene Jahr mit einem kleinen Plus von rund 40.000 Franken ab. Der Gemeinderat nutzte die Gemeindeversammlung, um über ein geplantes Projekt zu informieren. Das bestehende Reservoir Grüt soll durch einen Neubau ersetzt werden, da das Reservoir Grüt veraltet ist. Der Neubau soll in Zusammenarbeit mit der Gemeinde Osingen gebaut werden. Das neue Reservoir soll über ein Fassungsvermögen von 1600 Kubikmeter und eine Druckerhöhungsanlage verfügen. Der Gemeinderat rechnet mit Gesamtkosten von rund 3 Millionen Franken. Der Kanton und die Gemeinde Osingen beteiligen sich an den Kosten. Baustart ist voraussichtlich im Frühling 2027. Den Betrieb soll die Anlage Anfang 2028 aufnehmen.
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1: In der Region Schaffhausen wird es heute heiß. Ich glaube, viel mehr Moment zu gar nicht sagen. 33 Grad sind angesagt. Einzig, was noch erwähnenswert ist, ab der 4 kann es kommen und gewittern. Ansonsten bleibt es heute aber wirklich wieder sehr sommerlich. Ein Blick wirft man auch noch auf den Morgenverkehr laut unserem Verkehrsradar. Sollte da in der Region Schaffhausen störungsfrei vorwärts kommen. Wir haben keinen Stau oder Stocker gemeldet. Darum wünsche ich euch eine gute Fahrt. Es ist Comeback-Zeit in der Schweizer Musikszene. Der Piero Esteriore ist zurück. Auch Lunik schreibt wieder Songs. Und zu den Rückkehrern gehören auch die Lovebugs. Fast 7 Jahre ist es jetzt eher ein bisschen ruhig gewesen um sie, bis letztes Jahr mal wieder ein Album von ihnen rausgekommen ist. Und jetzt auch schon wieder eine neue Single. Die hören wir jetzt gerade uns an. Für das Mikrofon von Nico Bollinger. Ich wünsche euch ganz einen schönen Freitag.

0: 20 vor 9 ist es an dem Freitagmorgen. Ich hoffe, wir sind trotzdem, dass gestern Abend doch noch Sport geworden ist beim Fußball, schon einigermaßen wach und bereit für den heutigen Tag. So langsam, aber sicher darf das auch sein. Sonst die 9 Pause gibt es ja auch noch, um ein bisschen wach zu werden.
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0: Sie sind zurück. Seit letztem Jahr ist die Schweizer Band Lovebugs fast schon aus dem Nichts, muss man sagen, wieder auftaucht. Und wie sie uns erzählt haben sie auch nicht zwingend damit gerechnet, dass es da nochmal ein Comeback könnte geben. Aber trotzdem, sie haben es unbedingt wollen.
2: Also die Pause ist für uns beide sehr unfreiwillig gekommen. Aber ja, und dann, wo wir es jetzt einfach nicht mehr ausgehalten haben, ohne, haben wir das Telefon in die Hand genommen und eben zum Beispiel Matthias angerufen und Fippe und Manu und die haben gefunden, yeah, wir machen das neu.
0: Und grosse Überzeugungsarbeit haben sie, glaube ich, auch nicht müssen leisten, sondern die sind einfach gerade alle wieder dabei gewesen. Letztes Jahr sind sie darum auch schon wieder gross on Tour gewesen, mit auch noch vereinzelten Konzerten da ja, mit auch schon Songs von ihrem neuen Album, das sie letztes Jahr rausgebracht haben. Und wo sich da ihre neue Musik gemacht haben, als Song schreiben und zu musizieren, sind sie einfach nur so geflossen wie in den guten alten Zeiten. Die Band sind wieder zu einem geworden.
2: Es hat wirklich, dort hat es magische Momente gegeben. Also wirklich, ich weiss jetzt, Coraline zum Beispiel, die erste Single, haben wir gespielt und plötzlich kommt Matthias die geniale Klaviermelodie und auf Heartbreak City geht der Song selber mit dem Gitarre-Lick, wo der Manu beisteuert. Das ist wirklich, wir haben da kreatives Ping-Pong gespielt vom Sträubsten.
0: Jetzt nach dem Album gibt es auch schon wieder neue Single von der Lovebugs, Miracle. Und ich gehe jetzt mal davon aus, dass das wahrscheinlich bei ihnen ähnlich kreativ worden ist wie das ganze letzte Album. Und die neue Single, die hören wir uns jetzt auch von der Lovebugs.
3: Guten Morgen miteinander, hier ist der Matthias.
2: Und der Adrian. Und wir sind 2 von 5 Lovebugs.
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0: wir euch da ein bisschen abkühlen können. Vor allem eben auch nur schon die richtige Kleidung kann helfen. Wir fragen nach beim Roni Thora von der Deutschen Presseagentur. Am liebsten würde man sich ja eigentlich da fast schon Kleider vom Leib reissen, wenn es so heiß ist. Aber irgendetwas muss man ja anlegen bei dieser Hitze. Was ist am gescheitsten?
1: Also die Pause ist
0: für uns. Das ist der falsche Ton. Einen Moment, Entschuldigung, falscher Knopf gedrückt.
2: Ja, ich habe es versucht. Nackt in den Supermarkt und an die Tiefkühltruhe stellen. War ein gutes Gefühl, bevor die Polizei kam. Dann wurde es irgendwie ungemütlich. Aber im Ernst, gar keine Kleidung ist ja sowieso gar nicht mal so gut. Stichwort Sonnenschutz. Bei Hitze und brennender Sonne ist es gesünder, sich durchaus mit Stoff zu bedecken. Fast noch wichtiger ist allerdings die Luftzirkulation. Also das beste sommertaugliche Material nützt weniger, wenn der Stoff ganz eng ansitzt. Luftige Kleidung ist die beste Idee.
0: Okay, und das heißt jetzt, welcher Stoff wäre denn da jetzt gut für über 30 Grad? Line hört mir ja immer wieder.
2: Ja, Leinen ist schon gut, hat allerdings den Nachteil, viel zu knittern. Das darf einen dann nicht stören. Oder man nimmt Leinenstoffe, die so ein bisschen ein paar Prozent mit anderen Materialien vermischt sind. 10% Polyester etwa reduzieren die Knitterfalten enorm. Eine Alternative, wer faltenfreie Business-Looks zum Beispiel braucht, können Anzüge aus sehr fein gesponnenem Cool-Wool-Garn sein. Von anderer Wolle allerdings, so Kaschmir, raten Experten bei über 30 Grad eher ab. Besser sei Viskose oder die nachhaltige Alternative Liozellen, weil die sehr atmungsaktiv sei und viel Schweiß aufnehme. Und ansonsten der Klassiker Baumwolle ist immer angenehm bei Hitze zu tragen.
0: Und natürlich auch farblich ein bisschen schauen, wenn es windet, ist schwarz gut, weil dann nachher tut es ja die Hitze, die drauf kommt, gerade wieder wegblasen. Wenn es jetzt nicht windet, dann heizt es sich noch auf. Dort sind dann eher die hellen Farben angesagt. Damit sind wir auch schon wieder am Ende von unserer Morgenshow angekommen. Dass nach gestern Abend die Schweiz ja richtig gut gespielt hat, haben wir heute Morgen auch schon ausführlich thematisiert. Bei uns geht es jetzt nachher weiter mit viel guter Musik, unserer Musikbox und dann auch noch, nachher dann haben wir noch neue weitere Ausgabe vom Nachtwächter. Und dann ab der 11. kommt dann da noch unsere Mittagssendung, dann auch mit neuer Musik, internationaler Art und Weise von der Olivia Rodrigo. Ab der 11. stellt dann der Jonas Mielsch in der Mittagsshow ihr neues Album vor. Dort hören wir dann ausführlich drei. Bis dahin gibt es jetzt aber zuerst mal noch ein bisschen gute Musik, sonst aus verschiedenen Jahrzehnten. Zum Teil auch ein bisschen mit Reggae-Feeling, um da ein bisschen mit diesen heißen Temperaturen entspannen. Für am Mikrofon Nico Bollinger wünsche ich wieder einen ganz schönen Freitag.

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1: Am Mikrofon ist George Wersch. Die für heute geplanten Gespräche zwischen den USA und dem Iran auf dem Birkenstock sind abgesagt. Die Schweiz bleibe aber bei ihren Bemühungen, den Dialog zu fördern, sagte der Sprecher des eidgenössischen Außendepartements, Nicolas Bido, gegenüber der Nachrichtenagentur Keystone SDA. US-Vizepräsident J.D. Vance und der iranische Parlamentspräsident Mohammed Ghalibaf treffen sich zwar vorerst nicht, aber die Grundsatzvereinbarung, die die USA und der Iran am Mittwoch unterzeichnet hatten, ist trotzdem in Kraft. Zumindest formell beginnt demnach heute die 60-tägige Verhandlung über ein endgültiges Abkommen, insbesondere im Nuklearbereich. Der britische Labour-Politiker Andy Burnham hat die Nachwahl im britischen Wahlkreis Makerfield gewonnen und droht nun Premier Keir Starmer gefährlich zu werden. Burnham holte knapp 25.000 Stimmen, rund 10.000 mehr als sein Gegner von der rechtspopulistischen Partei Reform UK. Als Parlamentsabgeordneter kann er Starmer jetzt in eine Führungswahl zwingen. Sein Sieg sei ein Wendepunkt, sagte Burnham in seiner Siegesrede. Keir Starmer gratulierte knapp. Die Wähler hätten sich für Hoffnung statt Spaltung entschieden, schrieb er auf X. Für den kriselnden Premier klingen diese Worte wie ein schlechtes Omen. Vor dem Hintergrund der Spannungen mit den USA hat Kubas Regierung der Nationalversammlung einen umfangreichen 176-Punkte-Plan zur Öffnung der staatlich gelenkten Wirtschaft vorgelegt. Ziel ist es, Regulierungen abzubauen und marktwirtschaftliche Mechanismen einzuführen. Ministerpräsident Manuel Marrero Cruz betonte, die Maßnahmen bedeuteten keinen Verzicht auf den Sozialismus, sondern seien Voraussetzung für dessen Erhalt. Offen blieb, ob der Plan den Forderungen Washington nach wirtschaftlicher Öffnung entspricht. Der Plan sieht zusätzliche und selbst ausländische Investitionen vor, etwa im Tourismus oder im Immobilienbereich. Und noch zur Schweiz. Wer missbräuchlich Einsprache gegen Bauprojekte erhebt, soll zukünftig bezahlen müssen. Der Nationalrat unterstützt zwei Vorstöße aus dem Ständerat und folgt damit einer härteren Linie gegen Baueinsprachen. Nur noch wer direkt und besonders betroffen ist, soll überhaupt Einsprache erheben dürfen. Ziel ist es, Verfahren zu beschleunigen und mehr Wohnraum schneller zu bauen. Das Parlament reagiert damit auf die angespannte Wohnsituation. Die zuständige Kommission verweist auf eine Studie, wonach Baueinsprachen den Wohnungsbau deutlich bremsen. Auch der Bundesrat unterstützt diese Vorstöße und kann sie nun umsetzen.
2: Jetzt sind gerade 3 Minuten nach der 9 Uhr. Das Wichtigste aus der Region gibt es jetzt mal in der Kurzfassung mit der Jolanda Guzman.
3: In Schaffhausen herrscht im Moment eine erhebliche Waldbrandgefahr. Trotzdem ist noch kein Feuerverbot geplant. Auch in den Kantonen Thurgau und Zürich gilt im Moment Warnstufe 3. Ab nächster Woche kommt es auf der A4 bis Schaffhausen zu einer nächtlichen Sperrung vom Fesenstaubtunnel und dem Kohlfirsttunnel. Auch die Galerie Schöneberg wird gesperrt. Die Sperrungen dauern vom 22. bis 25. Juni, vom 8. am Abend bis um 5. am Morgen. Und der TikToker Birrenweich steht heute in Schaffhausen vor Gericht. Ihm wird von der Staatsanwaltschaft vorgeworfen, in seinen Videos Fußballnationalspieler rassistisch beleidigt zu haben. Den Vorwurf dementiert er. Bei seinen Videos handle es sich um Satire, sagt er.
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2: Ich hoffe, ihr seid schon darauf eingestellt, um heute wieder nass zu werden. Zum einen wahrscheinlich durch den Schweiß, wo heute die Sonne hier einfach aus euch rausdrücken wird. Bis zu 33 Grad kann es geben. Und dann auch, weil es halt heute Abend auch könnte, ich auch gewittern. Zwischen dem 4 und dem 7 ist die Gewitterwahrscheinlichkeit am grössten. Einen kurzen Blick riskieren wir auch noch aufs Verkehrsradar und der sieht für einmal gut aus. Keine Meldung geben wir für heute Morgen. Wünsche darum weiterhin gute Fahrt.

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1: Im Rhein stehen markante Pfähle aus Eichenholz mit einer grünen oder weißen Markierung obendrauf. Die grüne Seite zeigt die Schifffahrtsrinne für die grösseren Rheinschiffe an. Schlauchboot und Beigling sollten gescheiter auf der weißen Seite bleiben. So gibt es weniger Zusammenstöße. Die mächtigen Pfähle im Rhein haben einen lustigen Namen. Sie heissen Wiffen. Sie sollen die Bootsführer auf dem Rhein den richtigen Weg weisen. Gut möglich, dass die Pfähle früher mit Wiesen 1, Wiesen 2, Wiesen 3 und so weiter angeschrieben gewesen sind. Und zwar in alter deutscher Frakturschrift. Ein S hat in dieser Schrift allerdings wie ein F ausgesehen und so vermute ich mal, ist im Volksmund aus Wiesen, vielleicht auch aus einem Gespass heraus, dann Wiffen geworden. Besonders im Abschnitt zwischen Stein am Rhein und Diessofen haben die Bootsführer früher schaurig aufpassen. Kein Wunder, hat die Menge Kapitän, der mit seinem Schiff vom Bodensee hergekommen ist, die Stein am Rhein einen Lotse mitgenommen, wo ihm hätte helfen sollen, das Schiff an den gefährlichen Kiesbänken im Rhein vorbei zu navigieren. Noch unheimlicher als die Untiefen sind aber damals im Rhein die grossen Felsblöcke gewesen, die man bei Nebel oder bei Hochwasser nur schwer hat können sehen. Am 13. August 1813 ist an diesem Felsen ein Weidling kollidiert. Auf dem kleinen Schiff war eine Hochzeitsgesellschaft gewesen. 8 Kinder und 3 Erwachsene sind damals in den Fluten vom Rhein umgekommen. Und raten Sie mal, was der 13. August 1813 für ein Wochentag war? Richtig, ein Freitag.
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1: Am Mikrofon ist George Wersch. Die für heute geplanten Gespräche zwischen den USA und dem Iran auf dem Birkenstock sind abgesagt. Die Schweiz bleibe aber bei ihren Bemühungen, den Dialog zu fördern, sagte der Sprecher des eidgenössischen Außendepartements, Nicolas Bido, gegenüber der Nachrichtenagentur Keystone SDA. US-Vizepräsident J.D. Vance und der iranische Parlamentspräsident Mohammed Ghalibaf treffen sich zwar vorerst nicht, aber die Grundsatzvereinbarung, die die USA und der Iran am Mittwoch unterzeichnet hatten, ist trotzdem in Kraft. Zumindest formell beginnt demnach heute die 60-tägige Verhandlung über ein endgültiges Abkommen, insbesondere im Nuklearbereich. Der britische Labour-Politiker Andy Burnham hat die Nachwahl im britischen Wahlkreis Makerfield gewonnen und droht nun Premier Keir Starmer gefährlich zu werden. Burnham holte knapp 25.000 Stimmen, rund 10.000 mehr als sein Gegner von der rechtspopulistischen Partei Reform UK. Als Parlamentsabgeordneter kann er Starmer jetzt in eine Führungswahl zwingen. Sein Sieg sei ein Wendepunkt, sagte Burnham in seiner Siegesrede. Keir Starmer gratulierte knapp. Die Wähler hätten sich für Hoffnung statt Spaltung entschieden, schrieb er auf X. Für den kriselnden Premier klingen diese Worte wie ein schlechtes Omen. Vor dem Hintergrund der Spannungen mit den USA hat Kubas Regierung der Nationalversammlung einen umfangreichen 176-Punkte-Plan zur Öffnung der staatlich gelenkten Wirtschaft vorgelegt. Ziel ist es, Regulierungen abzubauen und marktwirtschaftliche Mechanismen einzuführen. Ministerpräsident Manuel Marrero Cruz betonte, die Maßnahmen bedeuteten keinen Verzicht auf den Sozialismus, sondern seien Voraussetzung für dessen Erhalt. Offen blieb, ob der Plan den Forderungen Washington nach wirtschaftlicher Öffnung entspricht. Der Plan sieht zusätzliche und selbst ausländische Investitionen vor, etwa im Tourismus oder im Immobilienbereich. Und noch zur Schweiz. Wer missbräuchlich Einsprache gegen Bauprojekte erhebt, soll zukünftig bezahlen müssen. Der Nationalrat unterstützt zwei Vorstöße aus dem Ständerat und folgt damit einer härteren Linie gegen Baueinsprachen. Nur noch wer direkt und besonders betroffen ist, soll überhaupt Einsprache erheben dürfen. Ziel ist es, Verfahren zu beschleunigen und mehr Wohnraum schneller zu bauen. Das Parlament reagiert damit auf die angespannte Wohnsituation. Die zuständige Kommission verweist auf eine Studie, wonach Baueinsprachen den Wohnungsbau deutlich bremsen. Auch der Bundesrat unterstützt diese Vorstöße und kann sie nun umsetzen.
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3: Heiss ist es heute in der Region Schaffhausen. Viel Sonne, viel blauer Himmel, zumindest mal den Tag durch. Erst am Nachmittag ändert sich das dann ab den 4. Kann es gewittern, das dann doch auch in ordentlicher Menge. So zwischen 4 und 7 ist das Gewitterrisiko am grössten.

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1: Am Mikrofon ist Georges Wirsch. Das Parlament hat entschieden, die Mehrwertsteuer wird ab 2028 um 0,4 Prozentpunkte erhöht, um die 13. AHV-Rente zu finanzieren. National- und Ständerat haben die Vorlage in der Schlussabstimmung angenommen. Das letzte Wort hat aber das Volk. Weil die Verfassung angepasst werden muss, kommt es zur Abstimmung, möglicherweise noch dieses Jahr. Die 13. Rente selbst wird bereits Ende dieses Jahr erstmals ausbezahlt und kostet im ersten Jahr rund 4,2 Milliarden Franken. Und noch eine weitere Meldung aus Bundesbern. Das Sprengstoffgesetz wird vorderhand nicht mit neuen Regeln zum Umgang mit Feuerwerk ergänzt. Der Nationalrat hat heute Vormittag in der Schlussabstimmung den Gegenvorschlag zur Feuerwerksinitiative abgelehnt. Die Initiative kommt damit alleine und nicht mit Gegenvorschlag zur Abstimmung. Trotz dem abgesagten USA-Iran-Verhandlungstreffen läuft auf dem Birkenstock in Nidwalden der Assistenzdienst der Schweizer Armee wie geplant weiter. Die Armee sei nicht vom Auftrag entbunden worden, bestätigte ein Armeesprecher des Eidgenössischen Verteidigungsdepartements auf Anfrage der Nachrichtenagentur Keystone SDA. Die Soldatinnen und Soldaten sind zuständig für Objektschutz, Überwachung, Transport und Logistik. Zudem überwacht die Schweizer Luftwaffe den Luftraum in einem Radius von 46 Kilometern um den Birkenstock, dies bis morgen Samstag. Zu den internationalen News. Im Südlibanon ist die Gewalt trotz dem Rahmenabkommen zwischen den USA und dem Iran nicht abgeebbt. Die israelische Armee griff in der Nacht auf Freitag erneut Stellungen der Hisbollah-Miliz aus der Luft an. Dabei wurden laut dem libanesischen Gesundheitsministerium 18 Menschen getötet, darunter 8 Mitglieder derselben Familie. Auf israelischer Seite kamen 4 Soldaten ums Leben. Israels Premier Netanyahu bekräftigte, die israelische Armee werde ihre Sicherheitszone im Südlibanon nicht aufgeben.
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3: Aktuell ist es noch recht sonnig im Raum Schaffhausen und auch schon richtig warm. Das Thermometer, das zeigt aktuell 28 Grad an. Aktuell, da stehen vor allem so ein bisschen im Schwarzwald und in der Zentralschweiz so Gewitterherd. Und die zeichnen dann im Verlauf vom späteren Nachmittag und vor allem am Abend richtig Schaffhausen. Und das kann richtig starke Niederschläge geben mit Intensitäten zwischen 30 und 40 Milliliter pro Stunde. Und das sorgt dann dafür, dass es auch zum Teil kann hageln. Sind also vor allem dann am Abend vorsichtig, wenn ihr von Hause geht. Dann schauen wir auf die Straße im Radio Monat Sendegebiet. Da sieht es gut aus. Keine Störung oder Stocker bei mir auf dem Schirm. Ihr kommt also weiterhin störungsfrei vorwärts. Falls ihr doch was seht, meldet es doch auf der gratis Verkehrshotline 0800 91 5 und drücken wir es 0. Ab der 11 haben wir es hier bei Radio Monat in der Mittagsshow. Und 11, das ist immer am Freitag die Zeit, wo wir ein neues Album vorstellen. Das kommt diese Woche von der Olivia Rodrigo. Schauen wir uns genauer an. Zuerst mit dem Mr. Know-It-All und dem Teddy Swims am Mikrofon. Der Jonas Mielsch, schön sind meine Begleitung durch den Mittag.

0: Der Nico Santos mit seinem Song «All Time High», also allzeit hoch, oder vielleicht ist auch die ganze Zeit high. Ich weiss nicht genau, wie er den Song gemeint hat.
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0: Ja, und das kommt diese Woche von der Olivia Rodrigo. Ist ziemlich genau schon vor einer Woche rausgekommen und heisst «You seem pretty sad for a girl so in love». Also du siehst ziemlich traurig aus für Mädchen, die quasi verliebt ist. Und wieso das der Song oder das Album so heisst, das schauen wir uns im zweiten Teil an. Zuerst schauen wir uns ein bisschen die Olivia Rodrigo an. Ist ein bisschen Durchstarterin, gehört zu den wichtigsten Popkünstlerinnen von ihrer Generation. Und eigentlich hat sie eben mal ursprünglich so ein bisschen als Schauspielerin angefangen bei Disney. Da gibt es gewisse Parallelen zu der Sabrina Carpenter, die ja auch mal bei Disney angefangen hat, bevor sie dann eben mit dem Driver License ihrem Song «Weltweit 5» gesorgt hat. Und seit dort geht sie eigentlich durch. Und was bei ihr besonders ist und vielleicht auch ein bisschen unheimlich, je nachdem, sie schreibt ehrliche und sehr persönliche Songs und auch ihr neuestes Album ist eben vor allem sehr persönlich. Der Text handelt von Liebeskummer, Unsicherheiten, Freundschaften und dem Erwachsenwerden. Und ich würde sagen, bevor wir noch ein bisschen genauer reingehen, was denn die Texte zum Teil bedeutet, lassen wir einfach gerade mal zwei Songs von ihr vom neuen Album. Und zwar zum ersten lassen wir «Less» und dann nach dem Werbeblock gibt es noch «My Way». Und dann im zweiten Teil schauen wir einen ganz wichtigen Song an, wie sie selber angekündigt hat. «The Cure» heisst denn der und dort erzählt dann Olivia Rodrigo, wieso dass sie den Song so berührt. Aber zuerst gibt es eben «Less» und «My Way» vom neuen Album von der Olivia Rodrigo.

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0: My Way von der Olivia Rodrigo und Less haben wir gehört von ihrem neuen Album. Ich muss auch mal ablesen, der Satz ist so lang vom Albumnamen. You seem pretty sad for a girl so in love. So der ganze Albumname, wo schon vor einer Woche rausgekommen ist, wo wir jetzt aber diese Woche, die der nächsten Woche genauer anschauen.
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0: Genau, wir machen es jetzt nochmal. Also, you seem pretty sad for a girl in love. So in love, so heisst das ganze Album. Und der Olivia Rodrigo, so einer von ihren Lieblingssongs auf dem Album, sagt The Cure. Zum einen auch wegen dem Musikvideo, wie sie verraten hat.
4: So yeah, it's one of my favorite songs and I think its message still really rings true for me today. I really love the video for The Cure. It's one of my favorite videos ever. We wanted to make a handmade hospital, essentially, and so every part of the set and the props, they're like hand done, made by like artists who are incredible at what they do, and so it just really felt like a real labor of love.
0: Ja, Olivia Rodrigo sagt eben, The Cure sei eines von ihren Lieblingsmusikvideos, weil sie eben eine Art handgemachtes Kranken oder ein Spital erschaffen haben. Und alle Kulissen und Requisiten sind von Hand gebaut und gestaltet worden. Und das so von unglaublich begabten Künstlerinnen, sagt sie. Und darum steckt in dem ganzen Projekt zu dem Video von The Cure so viel Liebe und Detail. Und das spüre ich mir auch, wir können es jetzt euch da nicht zeigen, aber ihr könnt es auf YouTube schauen, das Musikvideo, und dann spürt man das auch. Auch der Song selber bedeutet ihr sehr viel. Es ist so ein bisschen der emotionale Höhepunkt vom Album, sagt Olivia Rodrigo.
4: The Cure was a very important song for me. It sort of is the climax of the album. I think it's when I'm sort of making the realization that all of these hopes that I had for falling in love or being in a relationship, all these things that I thought that love would fix actually ended up not fixing. It's a really kind of like deep, raw song for me. It took me a while to sort of have those realizations in order to write the song.
0: Ja, sie sagt, in dem Song wird ihr quasi klar, dass all die Hoffnungen, die sie gehabt hat, die mit Liebe und Beziehung verbunden sind, sich nicht erfüllen werden. Und viele Dinge, viele Sachen, von denen sie gedacht hat, dass die Liebe sie wird heilen oder in Ordnung bringen, sind eben letztlich nicht in Erfüllung gegangen oder sind nicht gelöst worden. Und darum ist der Song für sie besonders ehrlich und auch verletzlich. Und sie hätte zuerst die Erkenntnis müssen gewinnen, dass sie den Song überhaupt hätte schreiben können. Und darum würde ich sagen, es ist auch der längste Song gleichzeitig noch vom Album, also sehr tief. Lassen wir ihn doch gerade vom neuen Album You Seem Pretty Sad for a Girl So in Love vom neuen Album von der Olivia Rodrigo. The Cure heisst der Song.

0: Rodrigo mit ihrem Song Purple von ihrem neuen Album You Seem Pretty Sad for a Girl So in Love. Und damit wird es 11:30. Und das ist Zeit für die Regionalnachrichten, die gibt es heute vom Jimmy Sauto.
1: Die Baukommission des Schaffhauser Kantonsrats unterstützt die geplante Unterführung für die Kaltenbacher Straße in Stein am Rhein. Das geht aus dem Bericht der Baukommission hervor. Das Projekt kostet voraussichtlich 24 Millionen Franken. Momentan quert die Kaltenbacher Straße die Zugstrecke südöstlich des Bahnhofs. Wenn ein Zug durchfährt, müssen die Autos vor dem Bahnübergang anhalten. Dadurch kommt es immer wieder zu Staus. Weil der Verkehr in Zukunft zunehmen wird, wollen der Schaffhauser Regierungsrat und der Steiner Stadtrat den aktuellen Bahnübergang aufheben. Die Straße soll in den Boden verlegt werden, damit die Autos künftig unter der Bahnlinie hindurchfahren können. Wenn der Kantonsrat dem Projekt zustimmt, kommt es noch zu einer Volksabstimmung. Während der bevorstehenden Sanierung des Thainger Verwaltungsgebäudes könnte die Verwaltung temporär im Knorripark der Unilever unterkommen. Wie Gemeindepräsident Christoph Meister an der gestrigen Einwohnerratssitzung mitgeteilt hat, sei die Gemeinde aktuell in Mietverhandlungen. Definitiv sei der Entscheid dementsprechend noch nicht. Das Verwaltungsgebäude muss in den kommenden Jahren saniert werden. Grund dafür ist unter anderem, dass darin Asbest gemessen wurde. Für die Sanierung des Verwaltungsgebäudes hat der Thainger Einwohnerrat gestern Abend 1,5 Millionen Franken als finanzpolitische Reserve zur Seite gelegt. An der Gemeindeversammlung in Büttenhardt ist gestern Abend die Jahresrechnung 2025 einstimmig angenommen worden. Das bestätigt Gemeindeschreiberin Karin Heller gegenüber Radio Monat. Die Rechnung schließt mit einem Plus von 86.000 Franken. Insgesamt haben 65 Stimmberechtigte an der Gemeindeversammlung teilgenommen. Weiter wurden dem Beitritt zum Abfallverbund Resu und der Mitgliedschaft im regionalen Abwasserverband Röti zugestimmt. Auch zu diesen beiden Geschäften gab es keine Gegenstimmen. Zum Schluss noch eine Polizeimeldung. In Tägerwilen ist gestern Nachmittag ein Schrebergartenhaus in Brand geraten. Das gab die Thurgauer Kantonspolizei heute bekannt. Personen wurden beim Brand nicht verletzt. Es entstand aber Sachschaden von mehreren 10.000 Franken. Laut der Polizeimeldung ist die Ursache für das Feuer vermutlich auf den Defekt eines technischen Geräts zurückzuführen.
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0: Das Wetter heute in der Region Schaffhausen. Es ist noch recht sonnig und auch heiss. Temperatur aktuell bei 29 Grad. Am Nachmittag entstehen vor allem im Schwarzwald und in der Zentralschweiz, weil es für die Region Schaffhausen spannend ist, so Gewitterherd und die ziehen dann im Verlauf vom Abend in Richtung Kanton Schaffhausen. Und das Markenzeichen von diesen Gewitter wird sein, dass es eben sehr starke Niederschläge mit sehr hoher Intensität gibt. Und darum darf das Klecki mehr betroffen sind davon als zum Beispiel der Riot. Und es kann auch Hagel beinhalten. Darum sind also vorsichtig, wenn ihr draußen sind. Und mach jetzt Züge wetterfest vielleicht schon mal. Jetzt, wo es noch trocken ist, kann man das gut machen. Temperaturen maximal heute bei rund 33 Grad. Dann schauen wir auf die Strasse im Radio Monat Sendegebiet auf der A51 Schaffhauser Strasse Zürich Richtung Schaffhausen zwischen Bülach Nord und dem Kreisverkehr beim Kaiser Glattfelde, dort stauen es wegen Verkehrsüberlastung. Kommen gut und sicher an euer Ziel. Ja, wenn ihr regelmäßig mit dem Velo, jetzt im Sommer mit dem Velo unterwegs sind, dann sollte man ja unbedingt einen Velohelm anlegen. Und ich würde sagen, so einen guten Velohelm gibt es so vielleicht ab 50 Franken, je nachdem. Wenn ihr ein aerodynamisches Modell braucht, dann sind das schon ein bisschen dreistellig. Beim Skifahren, ja, da kostet einen guten Skihelm auch so um die 100, 150 Franken. Ja, jetzt die sich fragen, was kostet denn zum Beispiel ein Pilotenhelm? Ja, für den neuen F35 500'000 Franken, ja. Nein, ist kein Null zu viel. 500'000 Franken. Ein Helm für einen Pilot. Ja. Aber natürlich hat so ein F-35-Helm auch ganz spannende Technik. Und zwar, es ist eigentlich ein Computer, den man auf dem Kopf trägt. Weil der Computer reagiert auf die Augen und durch Blinzeln kann man zum Beispiel Raketen aus dem Chat rauslassen. Also das reagiert drauf. Aber hat natürlich die Marke, dass jeder Helm muss individuell angepasst werden. Darum 500 Franken pro Helm. Also für den gibt es schon fast einen Lamborghini. Da kann man reinhocken, den Helm muss man anlegen. Am Mikrofon, Jonas Mielsch.

Glory singt über den Ron Weasley aus den Harry Potter Büchern. Hier bei Radio Muno. 19 Minuten und dann haben wir es 12 Uhr.

0: Ja, es ist heiß. Aktuell haben wir schon 30 Grad und ihr werdet selber auch gewusst, oder? In der letzten Woche hat es jetzt nicht gerade viel geregnet und darum ist an vielen Orten in der Schweiz sehr trocken, vor allem auch in den Wäldern, Schaffhausen, im Thurgau und auch im Kanton Zürich ist es sogar so trocken, dass in allen drei Kantonen ein erhebliches Waldbrandgefahr herrscht. Konkret gilt bei uns die Warnstufe 3. Was das genau bedeutet, das hat der Jimmy Sauter beim Schaffhauser Kantonsforstamt nachgefragt.
1: Urban Brütsch, Sie sind Leiter vom Schaffhauser Kantonsforstamt. Jetzt herrscht in Schaffhausen erhebliche Waldbrandgefahr. Was bedeutet das konkret für die Leute?
2: Im Moment gehen wir davon aus, dass die Leute mit der nötigen Vorsicht weiterhin dürfen draussen grillieren und ein Feuer machen. Es ist halt einfach so, dass es die letzten 10 Tage keine Niederschläge mitgegeben hat hier im Kanton Schaffhausen und dass halt alles schon sehr trocken ist, dass auch die letzten Niederschläge, die wir hatten, eigentlich die tieferen Bodenschichten nicht richtig erreicht haben, sondern oberflächlich ein bisschen verdunstet sind. Also von dem her gesehen haben wir müssen die Waldbrandgefahrenstufen erhöhen auf erhebliche Gefahr.
1: Wie lange gilt die Warnstufe 3? Kann man da schon etwas sagen?
2: Da kommt ganz darauf an, wenn die nächsten Niederschläge kommen. Es ist aber allerdings eher so, dass man muss sagen, Prognosen sind für die nächste Zeit heiß und trocken und es kann durchaus sein, dass wir dann anfangs nächste Woche wirklich dann auch gewisse Massnahmen treffen müssen.
1: Was wären denn gewisse Massnahmen, die noch als nächstes in einer nächsten Stufe könnten ergriffen werden? Ein Feuerverbot, das gibt es ja jetzt noch nicht.
2: Selbst noch nicht ganz, nein. Aber wir würden nächste Woche sicher dementsprechende Medienmitteilung allenfalls rausgeben und die Leute ein bisschen genauer aufklären und wirklich auch fordern, dass man wirklich vernünftig und kleine Feuer macht und neu bestehende Feuerstellen und vorsichtig umgeht mit dem Feuer draussen im Wald. Es ist auch so, dass zum Teil die einen Felder, die jetzt abgeerntet worden sind, schon sehr trocken sind und dass auch von dort her eine gewisse Gefahr ausgeht.
0: Das sagt der Urban Brütsch, er ist Leiter vom Schaffhauser Kantonsforstamt. Im Kanton Schaffhausen, wie auch in den Kantonen Thurgau und Zürich, gilt zurzeit die Warnstufe 3. Das heisst, es besteht eine erhebliche Waldbrandgefahr. Jetzt gibt es Musik von Sam Smith. Stay with me. Ja, bleibt bei mir. Doch Mittagsshow.

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0: Roachford mit Cuddly Toy. 9 Minuten noch, dann ist es 12 Uhr. Wir schauen auf die Börse.
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0: Der Euro kostet 92,35 €. Der US-Dollar hat einen Wert von 80,58 €. Der Kurs für das Kilo Gold notiert aktuell bei 107.850 Franken. Und zum Schluss noch der SMI. Der ist um 0,02% gesunken und liegt im Moment bei 13.762 Punkten. Soviel von der Börse. 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
1: Am Mikrofon ist Georges Wirsch. In Bern ist heute die Sommersession mit den Schlussabstimmungen zu Ende gegangen. Unter anderem das Neuverbot für Atomkraftwerke und die 13. AV haben für hitzige Diskussionen im Parlament gesorgt. Stefanie Wies.
2: Ganz knapp hat sich das Parlament dafür ausgesprochen, dass in der Schweiz doch wieder neue Atomkraftwerke gebaut werden dürfen. Ein grosses Sorgenkind war die 13. AHV-Rente. Nach langer Diskussion hat sich das Parlament einigen. Die 13. soll über eine höhere Mehrwertsteuer finanziert werden. Der Ständerat hat auch die Armeebotschaft 2026 durchgewunken. 3,4 Milliarden Franken ist die schwer. 400 Millionen davon sind für den F-35 Kampfjets. Der Nationalrat bespricht den Kredit voraussichtlich Mitte September in der Herbstsession.
1: Und noch eine weitere Meldung aus Bundesbern. Das Sprengstoffgesetz wird vorderhand nicht mit neuen Regeln zum Umgang mit Feuerwerk ergänzt. Der Nationalrat hat heute Vormittag in der Schlussabstimmung den Gegenvorschlag zur Feuerwerksinitiative abgelehnt. Die Initiative kommt damit alleine und nicht mit Gegenvorschlag zur Abstimmung. Trotz dem abgesagten USA-Iran-Verhandlungstreffen läuft auf dem Bürgenstock in Nidwalden der Assistenzdienst der Schweizer Armee wie geplant weiter. Die Armee sei nicht vom Auftrag entbunden worden, bestätigte ein Armeesprecher des eidgenössischen Verteidigungsdepartements auf Anfrage der Nachrichtenagentur Keystone SDA. Die Soldatinnen und Soldaten sind zuständig für Objektschutz, Überwachung, Transport und Logistik. Zudem überwacht die Schweizer Luftwaffe den Luftraum in einem Radius von 46 Kilometern um den Bürgenstock, dies bis morgen Samstag. Das KI-Modell Mythos des US-Unternehmens Anthropic stellt das Schweizer Finanzsystem vor neue Herausforderungen. Die künstliche Intelligenz, das sagt der Hersteller selbst, kann Sicherheitslücken in Minuten aufspüren und für massive Cyberangriffe nutzen. Schweizer Finanzbehörden und die Bankiervereinigung warnen nun, diese Bedrohung sei sehr real. Besonders problematisch sei die veraltete Software vieler Banken, die sich nur schwer aktualisieren lasse. Anthropic hat die Vermarktung von Mythos vorerst ausgesetzt. Das Tool sei in seiner jetzigen Form zu mächtig.
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4: Das Wetter heute in der Region Schaffhausen. Es ist recht sonnig und heiß. Temperatur aktuell bei 30 Grad. Dürfte noch steigen auf rund 33 Grad. Aktuell oder so vor allem im Schwarzwald und in der Zentralschweiz braut sich so ein Gewitterherd zusammen, würde man sagen. Und der zieht dann eben im Verlauf vom Abend über Schaffhausen. Das hat zur Folge, dass es sehr stark und gewittert mit vielen Niederschlägen, intensivem Niederschlag. Davon dürfte vor allem das Klecki betroffen werden. Durch den Regen und auch Hagel gibt es eine Kaltluft, die unter den Gewitterzellen durchzücht. Jetzt wird es speziell. Und kann Windspitzen von bis zu 100 Stundenkilometer erzeugen. Also macht alles wetterfest. Und dann kommt er gut. Und morgen scheint dann das ganze Gewitterdrama vorbei zu sein. Morgen ist es den ganzen Tag wieder sonnig und heiß. Und das Risiko für Gewitter ist klein. Am Morgen bei Temperaturen von 18 Grad. Am Nachmittag kann es bis zu 35 Grad gehen. Dann schauen wir auf die Straße im Radio Monat Sendegebiet. Da haben wir die H4 auf genau gesagt A51 Schaffhauserstraße, Zürich Richtung Schaffhausen, zwischen Bülach Nord und dem Kreisel Glattfelden. Dort im Kreisverkehr stauen wegen Verkehrsüberlastung. Kommen wir gut und sicher an euer Ziel. 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Jetzt haben wir es 4 Minuten ab der 12 Uhr. Der Infomittag auf Radio Monat geht als nächstes mit dem Thema. Wie ist es, Geschäftsführer oder Geschäftsführerin von einem Unternehmen zu sein? Diese Frage sind Kantischülerinnen und Lernende aus Schaffhausen diese Woche an der Wirtschaftswoche auf der Insel Rheinau nachgegangen. Der Spielleiter von der Wirtschaftswoche, der Marius Scarabelli, beschreibt die Aufgabe der Jugendlichen so.
5: Sie führen während der Woche ein Unternehmen führen. Sie nutzen für das Wirtschaftssimulation online, spielen 5 Geschäftsjahre durch und müssen dort verschiedene Managemententscheidungen treffen, wie man es im realen Leben auch machen muss.
4: Eine, die an der Wirtschaftswoche mit dabei war, ist die 17-jährige Kanti-Schülerin Tessa auf ihre Woche angesprochen, sagt sie.
6: Ich habe das Gefühl, es lohnt sich so offensiv für neue Sachen, weil am Anfang haben wir, glaube ich, alle so ein bisschen gedacht, oh Gott, was sind da für Zahlen und alles. Und wir haben es nicht so ganz verstanden, aber jetzt mittlerweile ist es echt cool.
4: Was die Schüler und die Lernenden genau gemacht haben, diese Woche, darüber berichten wir im Infomittag. Nach ja, ziemlich genau einem Song vom Stress und im Sian mit How to Heal. Am Mikrofon für euch in dieser Infostunde, der Jonas Mielsch. Schön, sind ihr mit dabei.

0: Ob KMU oder Grossunternehmen, der Kanton Schaffhausen ist die Heim von vielen bekannten und wirtschaftlich wichtigen Unternehmen. Wie es aber ist, so ein Unternehmen zu führen, die Erfahrung machen eher wenige. Genau das aber haben die Schüler von der Kanti Schaffhausen und Lernende aus dem Kanton diese Woche dürfen kennenlernen. Und zwar an der Wirtschaftswoche von der Kanti Schaffhausen. Der Nicolas Valero ist die Jugendliche auf Rheinau besuchen. Die Jolanda Guzman fasst zusammen.
1: Ein eigenes Unternehmen führen. Das haben diese Woche die Schaffhauser Kanti-Schüler und Lernende aus dem Kanton Schaffhausen geübt. So die Kanti-Schüler Nora, Tessa und der Wuk.
2: Preise habe ich gar noch nicht geschaut, wie das aussieht.
3: Wenn es relativ wenig auf der Tür. Wir müssen nicht wollen, dass weniger Leute kaufen.
2: Gut, der Verkaufspreis im Ausland sieht jetzt mal auf den ersten Blick auch nicht komplett falsch aus.
3: Da haben wir voll überleben zur Inflation.
4: Ist das okay, wenn wir den alten Preis in Euro umrechnet und dann die Inflation drauf vom Ausland.
2: Genau.
1: Betreut sind die drei Schülerinnen und Schüler vom Spielleiter der Wirtschaftswoche, Marius Garabelli, geworden. In seinem echten Leben arbeitet Marius Garabelli in einer Versicherung und arbeitet an Projekten. Das Wissen bringt er an der Wirtschaftswoche mit ein.
5: Sie führen während der Woche ein Unternehmen führen. Sie nutzen für das eine Wirtschaftssimulation online, spielen 5 Geschäftsjahre durch und müssen dort verschiedene Managemententscheide treffen, wie man es im realen Leben auch machen muss.
1: So kann ein Geschäftsjahr gut oder schlecht laufen. Dementsprechend müssen die Jugendlichen auch reagieren. Mit dieser Übung soll vor allem etwas erreicht werden, sagt er. Jugendliche für die Wirtschaft begeistern. Bei den befragten Kanti-Schülern scheint das Ziel erreicht worden zu sein.
6: Es gefällt mir eigentlich sehr gut. Ich finde es eigentlich recht gut, dass wir sehr viel Zeit bekommen, um die ganzen Entscheidungen, die wir treffen müssen, zusammen besprechen.
7: Ich habe das Gefühl, es lohnt sich so offensiv für neue Sachen, weil am Anfang haben wir glaube alle so ein bisschen gedacht, oh Gott, was sind da für Zahlen und alles. Und wir haben es nicht so ganz verstanden, aber jetzt mittlerweile ist es echt cool.
1: Dementsprechend zieht auch der Marius Garabelli für dieses Jahr ein positives Fazit.
5: Ja, natürlich ist das Interesse immer unterschiedlich, aber wir machen eigentlich schon auch die ganze Jahr, es ist nicht mein erstes Jahr, immer sehr positive Erfahrungen. Auch das Engagement ist eigentlich immer über die Woche sehr hoch und macht Spass.
1: Trotzdem hat es für die Schülerinnen und Lernende auch Herausforderungen gegeben. So sagt der 18-jährige Wuk.
6: Man muss halt immer ein bisschen schauen, dass am Schluss dass man mit dem Profit rauskommt. Wir haben jetzt ein Unternehmen, das auf Differenzierungstaktik funktioniert. Und das heisst eigentlich, dass wir eigentlich ein sehr hochwertiges Produkt entwickeln. Und dort ist es halt immer ein bisschen schwierig, den Preis halt auch dann anzupassen, dass es eigentlich für uns passt, aber auch dann auch für die Kunden.
1: Die Wirtschaftswoche von der Kanti Schaffhausen gibt es seit über 40 Jahren. Organisiert wird sie jeweils von der Kanti zusammen mit der Industrievereinigung Schaffhausen und wirtschaftsbildung.ch.
0: Das war der Beitrag von der Jolanda Guzman und dem Nicolas Valero zu der Wirtschaftswoche von der Kanti Schaffhausen. Heute ist der letzte Tag von der Wirtschaftswoche. Als Abschluss präsentiert heute zwischen 1 und vom 1 bis am 3 die Jugendlichen ihre Firmenergebnisse vor dem Erziehungsdirektor Patrick Strasser und verschiedenen Wirtschaftsvertretern.

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0: Sophie Alice Baxter mit ihrem Murder on the Dance Floor hier am 20 ab 12. Und ich habe es immer wieder im Wetter gesagt, aber heute braut sich was zusammen. Wir schauen jetzt uns genau an, was denn sich hier genau zusammen braut.
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0: Ja, aktuell, da ist es noch schön sonnig und heiß. Aktuell haben wir Temperaturen von 30 Grad. Und um das Wetterphänomen zu erklären, habe ich natürlich einen Profi am Werk, und zwar den Mario Rindisbacher vom Meteotest. Mario, ich rede natürlich vom Nachmittag bzw. im späteren Abend. Da kommt etwas zu auf Schaffhausen.
2: Ja, das ist durchaus möglich. Jetzt heute über den Mittag und am frühen Nachmittag, da haben wir noch viel Sonnenschein zu erwarten und eben Temperaturen jetzt schon bei 30 Grad. Heute am Nachmittag steigen sie noch bis zu 33 Grad. Man merkt jetzt schon, es gibt schon ein paar Quellwolken, und die Quellwolken, die bringen dann im Verlauf vom späteren Nachmittag, zuerst in den Bergen, später dann auch in der Region Schaffhausen, einzelne Gewitter, und es ist durchaus möglich, dass heute gegen Abend dann auch mal ein kräftiges Gewitter über Schaffhausen reinzieht, und dabei ist Starkregen oder eben auch Sturm möglich. In der Nacht auf Montag beruhigt sich das Wetter dann wieder.
0: So, jetzt haben wir den Knopf vergessen drücken. Dann schauen wir noch vorne auf morgen und am Sonntag, kann man sagen, ist das dann kein Thema mehr. Es ist einfach wirklich so ein bisschen heute das Gewitterpotenzial rum.
2: Jawohl, morgen und am Sonntag, da haben wir dann sehr viel Sonnenschein, sehr hohe Temperaturen, gegen die 35 Grad jeweils am Nachmittag. Es gibt hier und dort ein paar Quellwolken Richtung Bergen, aber so wie es aussieht, sollte es meistens trocken bleiben. Also das Gewitterrisiko, das ist klein, auch in der Nacht, da wird es dann relativ mild jeweils. Die Tiefsttemperaturen, die sind am Samstag am Morgen, also bei 17 bis 18 Grad. Am Sonntag dürfte das Thermometer auch am Morgen nur knapp unter 20 Grad sinken.
0: Dann schauen wir noch ein bisschen auf die neue Woche. Geht es da so weiter oder gibt es da wieder, es ist ja Sommer mittlerweile, da gibt es also die klassischen Sommergewitter. Kann es die geben in dem Verlauf der nächsten Woche?
2: Die kann es geben, aber am Montag und auch am Dienstag, da haben wir weiterhin sehr viel Sonnenschein zu erwarten und Temperaturen bis 35 Grad. Hitzewelle geht also weiter und auch in der Nacht. Da kühlt es kaum ab, nur knapp unter 20 Grad sind da Tiefstwerte. Vor allem Richtung Dienstag oder dann vielleicht Mittwoch sind einzelne Hitzegewitter möglich, aber sonst bleibt es weiterhin trocken.
0: Gibt es eigentlich, wenn ich dich schon mal da am Sender habe, eben, man kennt die Sommergewitter, kann man die errechnen oder ist das einfach, also ich nehme sie ja mal an, ihr könnt ja die schon errechnen, um herauszufinden, wenn es ein Sommergewitter gibt. Oder gewissere, also ja. Eben, jetzt ist schon, wenn wir jetzt schauen, die letzten 10 Tage hat es ja gar nicht geregnet in der Region Schaffhausen. Gibt es so Anzeichen, wie man kann mit einem Gewitter rechnen?
2: Ja, genau, das kann man auf jeden Fall sagen. Ob es Gewitter gibt, aber wo, dass sie dann genau durchziehen, ob sie eher Richtung Klettgau ziehen oder Richtung Schaffhausen, das ist immer sehr schwierig zu sagen. Aber dass es jetzt beispielsweise heute am Nachmittag Gewitter gibt, das ist relativ wahrscheinlich, in den nächsten Tagen dann wieder weniger wahrscheinlich. Aber wo genau, auf den Kilometer ran genau, das können wir immer noch nicht sagen.
0: Das ist die Wetteraussicht also vom Mario Rindisbacher. Also es bleibt mit Ausnahmen, sage ich jetzt mal, von heute Abend, wo auch die nächsten Tage sehr heiß und trocken mit Temperaturen von über 30 Grad. Falls ihr heute Abend unterwegs seid, dann könnt doch einen Regenschutz mitnehmen oder einen Regenschirm, und dann bleibt ihr auch dort sicher trocken.
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1: Jetzt ist es 12:30 Uhr, Zeit für die Regionalnachrichten. Die gibt's vom Jimmy Sato.
2: Die Baukommission des Schaffhauser Kantonsrats unterstützt die geplante Unterführung für die Kaltenbacher Straße in Stein am Rhein. Das geht aus dem Bericht der Baukommission hervor. Das Projekt kostet voraussichtlich 24 Millionen Franken. Momentan quert die Kaltenbacher Straße die Zugstrecke südöstlich des Bahnhofs. Wenn ein Zug durchfährt, müssen die Autos vor dem Bahnübergang anhalten. Dadurch kommt es immer wieder zu Staus. Weil der Verkehr in Zukunft zunehmen wird, wollen der Schaffhauser Regierungsrat und der Steiner Stadtrat den aktuellen Bahnübergang aufheben. Die Straße soll in den Boden verlegt werden, damit die Autos künftig unter der Bahnlinie hindurchfahren können. Wenn der Kantonsrat dem Projekt zustimmt, kommt es noch zu einer Volksabstimmung. Während der bevorstehenden Sanierung des Thainger Verwaltungsgebäudes könnte die Verwaltung temporär im Knorrpark der Unilever unterkommen. Wie Gemeindepräsident Christoph Meister an der gestrigen Einwohnerratssitzung mitgeteilt hat, sei die Gemeinde aktuell in Mietverhandlungen. Definitiv sei der Entscheid dementsprechend noch nicht. Das Verwaltungsgebäude muss in den kommenden Jahren saniert werden. Grund dafür ist unter anderem, dass darin Asbest gemessen wurde. Für die Sanierung des Verwaltungsgebäudes hat der Thainger Einwohnerrat gestern Abend 1,5 Millionen Franken als finanzpolitische Reserve zur Seite gelegt. An der Gemeindeversammlung in Büttenhardt ist gestern Abend die Jahresrechnung 2025 einstimmig angenommen worden. Das bestätigt Gemeindeschreiberin Karin Heller gegenüber Radio Munot. Die Rechnung schließt mit einem Plus von 86.000 Franken. Insgesamt haben 65 Stimmberechtigte an der Gemeindeversammlung teilgenommen. Weiter wurden dem Beitritt zum Abfallverbund Resu und der Mitgliedschaft im regionalen Abwasserverband Röti zugestimmt. Auch zu diesen beiden Geschäften gab es keine Gegenstimmen. Die Zürcher SVP fordert, dass Ukrainerinnen und Ukrainer in sichere Gebiete ihres Landes zurückkehren sollen. Das schreibt die Partei in einer Medienmitteilung. Sie ist der Meinung, dass die Kosten für die Gemeinden und die Kantone zu hoch sind. Auch Schulhäuser und Sozialämter seien überlastet oder am Limit. Weiter seien auch die Kapazitäten zur Unterbringung der Flüchtlinge erschöpft. Die Zürcher SVP fordert deshalb, dass Ukrainerinnen und Ukrainer notfalls ausgeschafft werden, wenn sie in der Schweiz nicht arbeiten.
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4: Das Wetter heute Nachmittag in der Region Schaffhausen. Es ist sonnig und heiß. Temperaturen aktuell bei 31 Grad. Das Thermometer, das steigt noch bis auf rund 33 Grad. Im Verlauf vom Abend kann es gewittern, zum Teil mit Starkregen und auch Hagel. Das vor allem so ein bisschen wahrscheinlich in der Region im Klecki. Dort dürfte es zünftig runterlassen. In den restlichen Teilen vom Kanton dürfte es wahrscheinlich mehr ein bisschen regnen. Morgen ist der ganze Trubel mit dem Gewitter vorbei. Morgen ist es den ganzen Tag sonnig und heiß. Temperaturen morgen um die 18 Grad, maximal gibt es morgen 35 Grad. Dann schauen wir noch auf die Straße im Radio Monatsendung. Da haben wir noch immer H4 auf der A51 Schaffhauser Straße, Zürich Richtung Schaffhausen zwischen Bülach Nord und dem Kreisel Glattfelden. Dort stauert es im Kreisverkehr wegen Verkehrsüberlastung. Kommen gut und sicher an euer Ziel.
5: Dann haben wir noch
4: kleine Meldung aus dem Sport. Aktuell, da läuft ja Tour de Suisse von den Männern und von den Frauen. Die Frauen, die startet ja jeweils am Vormittag, die Männer dann am Nachmittag. Und dort ist die dritte Etappe heute bei den Frauen entschieden worden durch die Britin Zoe Beckstedt vom Team Canyon-SRAM Soda Crypto. Sie gewinnt den Schlusssprint oder ja, den Sprint im St. Gallischen Bad Ragaz, wo Tour de Suisse aktuell gerade gehalten hat. Naja, ein Sprint war es eigentlich nicht gewesen, weil am Schluss war sie ja doch etwa 50 Meter vor allen anderen gewesen, weil sie so dermaßen in die Pedale gedrückt hat, dass die anderen gar nicht mehr nachgekommen sind. Aber es wird jetzt hier als Sprint bezeichnet, sagen wir es so. Manne, die sind dann heute Nachmittag dran mit dem Rennen, auch ebenfalls auf der gleichen Strecke in Bad Ragaz. Mehr dazu gibt es dann heute Abend in der Abendshow. Und in der nächsten halben Stunde gibt es Musik und einen Veranstaltungstipp am Mikrofon. Jonas Miersch.

0: Asia mit Heat of the Moment hier bei Radio Monot. Wenn man an das Schweizer Militär denkt, dann kommen dann vor allem natürlich die Waffen und die grossen Fahrzeuge in den Sinn. Dabei ist der wichtigste Begleiter von einem Soldaten schon immer im Militär das Ross gewesen. Nur heute gibt es im Militär die Drehsoldaten, die gehen mit dem Ross und dem Multier über Stock und Stein. Die Rösser haben aber schon eine viel längere Tradition im Militär, als man glaubt. Das wird am morgigen Museumstag vom Museum im Zeughaus thematisiert. Genaues gibt es jetzt im Veranstaltungstipp.
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0: Wer Schweizer Armee und Rösser gehört, dem kommen natürlich gerade die Dreh- oder besser gesagt Drehsoldaten in den Sinn. Das sind die, die man kennt und die gibt es nämlich auch noch. Dabei haben die Rösser schon eine ewige Tradition im Militär. So sind zu Kriegszeiten den Leuten die Rösser für die Armee abgenommen worden. Gerade auch das wird morgen thematisiert, sagt Martin Huber, Stiftungspräsident vom Museum im Zeughaus.
2: Wir zeigen eigentlich zuerst ein bisschen rückblickend, wie die Rekrutierung von Ross war, 1914. Das ist so eine kleine Szene, geht 10 Minuten, wo wir zeigen, wie das funktioniert hat, wenn eben die Leute zu Beginn des Krieges ihre Ross abgeben mussten. Das war für viele ganz hart und die mussten dann noch mit Ochsen und sich sonst behelfen.
0: Im Anschluss gibt es dann Rösserformationen, die es so in der Armee nicht mehr gibt. Für das kommen morgen fast 70 Rösser in die Breite rauf.
2: Das sind Rösser, wo eigentlich die Tradition weiterpflegen, die früher noch Kavallerie hatte. Und Kavallerie ist 1972 aufgehoben worden und darum heisst die Schwadron 1972, da werden etwa 36 Rossi. Dann haben wir da mal auch noch eine berittene Musik, das ist die St. Gallische Reitermusik. Da sind auch etwa 25 gross.
0: Denen sind natürlich auch Drehsoldaten ein Thema. Auch die kommen auf Schaffhausen und erzählen, wie sich ihre Arbeit verändert hat. So werden die Drehsoldaten nicht mehr nur für den Transport gebraucht, sondern mittlerweile auch für die Aufklärung. Der Museumstag findet aber nicht nur im Museum im Zeughaus in der Breite oben statt, sondern auch in der Stadt selber, sagt Martin Huber.
2: Am 10. Uhr geht die Show oben los. Die haben ganz verschiedene Szenen hintereinander. Vormittag macht die Schwadron quasi noch ein kleines Ballett, zeigt, wie man mit diesen Ross wie beweglich das man ist. Am 4. ab 12. Uhr. Dann gehen wir unten um die Stadtbibliothek, vor der Gasse der Ruhe. Und auf der Frontwagen Platz und sind dann dort oben eine ganze Stunde.
0: Los geht's in der Breite am 9:45 und dauert bis am 4 Uhr am Nachmittag. Weiter hat auch das Museum im Zeughaus an dem Samstag sowohl das Schaffhausen wie auch das Diessenhofen offen.

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0: Ja, es ist gestern Abend zwar ziemlich laut geworden auf der Straße auf der Schaffhauser Straße, so wie es natürlich richtig, man müsste aber auch lesen, was man sich aufgeschrieben hat, ein kleiner Appell an mich selber. Und zwar natürlich, weil die Schweizer Nazi natürlich gewonnen hat und jetzt mit dem Sieg ist man, kann man so ein bisschen sagen, richtig in der Weltmeisterschaft angekommen. Zu den Fans, die gestern den Sieg gesehen haben, auch unseren Morgenmoderator, den Nico Bollinger, gehört und in der Morgenshow darum auch aufs Geschehen von gestern Abend nochmal zurückgeschaut. Radio
1: Nicht nur bei mir und den restlichen Fans, sondern auch bei den Nazi-Spielern selber hat man gemerkt, dass der Lichttrick nach dem 4:1-Sieg gross war. Und der Mann vom Spiel mit 2 Goal, Juan Manzambi. Und jetzt beim SRF-Interview selber kaum können glauben.
2: Das ist wie ein Traum, dass ich WM spielen kann, 2 Tore zu schießen und dann Player of the Match. Ja, heute bin ich ganz sicher nicht schlafen.
1: Gut, nach dieser Leistung hätte er sich jetzt auch ein bisschen eine zechte Nacht verdient. Die hat sicher auch gestern bei der einen oder anderen im Public Viewing dort Schaffhausen gegeben. Dort ist auch gross gefeiert worden nach dem Sieg. Und nachdem der K.O.-Phaseneinzug für die Schweiz so gut wie fix ist, haben wir einmal wissen, wie weit eigentlich die Leute denken, dass die Schweiz kommt.
3: Ich hoffe, dieses Jahr ins Viertelfinale.
4: Ich hoffe es auch, aber ich glaube es nicht.
5: Achtelfinale.
6: Viertelfinale.
7: Achtelfinale, würde ich sagen.
8: Viertelfinale.
9: Final. Halbfinale.
10: Fertig nach 3 Spielen. Bis rausgefallen.
11: Viertelfinale. Ich denke, es mal Achtelfinale muss drin liegen.
1: Mutige Tipp mit Final oder auch Gruppenphase aus. Hoffen wir auf jeden Fall mal, dass es so weit wie möglich geht für die Schweizer Nazi. Ab und zu gehen gewisse Sachen aber auch zu weit, bewusst zu weit, zum Provozieren oder aufmerksam machen. Wie das Kultmusical Rocky Horror Picture Show. Wo es rausgekommen ist, war es ein riesen Skandal gewesen, wegen dem Thema

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1: Am Mikrofon ist George Wirsch. 9 Chefs von bundesnahen Betrieben haben im vergangenen Jahr mehr als eine halbe Million Franken verdient. Das geht aus dem Kaderlohn-Reporting hervor, das der Bundesrat heute veröffentlicht hat. Spitzenverdiener war Beat Rötlisberger von der PostFinance mit rund 818.000 Franken. Auf Platz 2 folgt SBB-Chef Vincent Ducrot mit knapp 788.000 Franken. Ebenfalls über der halben Million lagen die Chefs von RUAG, der Post, der SUVA, der FINMA, Skyguide und der SRG. Wer ein Elektroauto fährt, soll zukünftig einfacher zu Hause laden können. Der Bundesrat hat heute eine Änderung des Energiegesetzes in die Vernehmlassung geschickt. Konkret sollen Vermieterinnen und Vermieter verpflichtet werden, auf Wunsch von Mietenden oder Stockwerkeigentümern eine Grundinstallation für Ladestationen bereitzustellen. Die Kosten dafür sollen in der Regel auf die Parkplatzmiete überwälzt werden. Die Vernehmlassung dauert bis zum 12. Oktober. Das Bundesgericht hat die Beschwerde einer Frau abgewiesen, die von einem Pfarrer im Bündner Oberland vergewaltigt worden sein soll. Der Mann war bereits vom Bündner Kantonsgericht vom Vorwurf der Vergewaltigung freigesprochen worden. Das Bundesgericht stützt nun diesen Entscheid. Die Schilderungen der Frau seien nicht frei von Suggestion. Verurteilt wurde der Pfarrer hingegen wegen des Besitzes und Weiterleitens von Gewaltvideos zu einer Geldstrafe von 30 Tagessätzen. Der Mann ist mittlerweile nicht mehr in Graubünden tätig. Und noch dies, der iranische Fußballverband will bei der FIFA Beschwerde einlegen, wegen massiver Behinderungen durch die USA an der Weltmeisterschaft. Mehreren Delegationsmitgliedern wurden Visa verweigert, das WM-Camp musste nach Mexiko verlegt werden. Für das Auftaktspiel in Los Angeles durfte die Mannschaft erst am Vortag einreisen und musste das Land noch am Matchtag wieder verlassen. Dieselben Einschränkungen gelten nun auch für das zweite Gruppenspiel gegen Belgien am Sonntagabend.
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3: Das Wetter in der Region Schaffhausen heute, es ist heiß, 31 Grad haben wir es bereits. Die Temperaturen die dürften noch bis auf 33 Grad steigen, aber Vorsicht geboten. Heute Abend kann es richtig gewittern und auch stürmen. Es kann rechte Niederschläge geben und auch Hagel ist da im Programm. Sind also vorsichtig, wenn am Abend draussen sind. Von dem spürt man alles, morgen nicht mehr. Morgen ist es nur noch schön sonnig und heiß bei Temperaturen von 18 Grad schon am Morgen und bis zu 35 Grad am Nachmittag. Also am besten morgen einfach gerade am Morgen früh schon im Party. Dann habt ihr auch sicher einen Platz und immer eine Abkühlung. Dann schauen wir auf die Straße im Radio Munot Sendegebiet. Da sieht es mittlerweile gut aus, keine Störung oder Stockung bei mir auf dem Schirm. Falls ihr doch was seht, meldet es doch auf die gratis Verkehrshotline 0800 91 5 und 3x0. Ab da ist Hammers, wir gehen in die letzte Stunde der Mittagsshow und es sind gefühlt die 40 Grad im Schatten. Die Schweiz spielt gerade gegen Bosnien und der Dainer Einwohnerrat quält sich gerade durch eine 148-seitige Jahresrechnung. Es fühlt sich so ein bisschen an wie die letzte Unterrichtsstunde an einem Freitagnachmittag, vielleicht sogar noch vor der Ferie. Aber man sagt ja so schön, was einen nicht umbringt, macht einen nur stärker. Wie stark der Dainer Einwohnerrat aus dieser Rechnungssitzung raus ist, das schauen wir uns gerade an als nächstes noch einem Song. Zuerst gibt es aber noch One Republic mit All the Right Moves am Mikrofon. Die nächste Stunde noch der Jonas Mersch. Schön sind ihr mit dabei.

One Republic, so not Run, sondern One Republic heißt jetzt All the Right Moves On. Da bei Radio Munot, also in die Richtung, richtig. Wenn man Gemeindefinanzen von Teilen anschaut, ja, dann geht es nicht so in die richtige Richtung.

0: Der Taingag Gemeindefinanzen sieht nicht besonders rosig aus, aber um sich noch ein bisschen mehr als 3 Stunden eine Doppelsitzung auszahlen zu lassen, reicht es dem für den Einwohnerrat scheinbar schon noch. Normalerweise ist es erst ab 4 Stunden eine Doppelsitzung. Mit dabei an der Taingag Rechnungsdebatte ist unser Maximilian Wickerhauser ohne zusätzliche Entgeltung gewesen.
1: Rainer Stamm, Sie sind Finanzreferent von der Gemeinde Taingag. Jetzt hat heute das Einwohnerparlament die Rechnung 2025 abgenommen. Einfach einen kleinen Blick zurück auf die Rechnung. Man hat jetzt im letzten Jahr können schwarze Zahlen schreiben und mit einem Plus von etwa 16'000 Franken abgeschlossen. Im Vergleich zum 2024 ist das Jahr aber schon deutlich weniger. Dort hat man noch einen Plus von 1 Million geschrieben. An was liegt das?
2: Das ist richtig. Es ist deutlich schlechter. Es ist eigentlich durch sogenannte Sondereffekte besser geworden. Das heisst durch Auflösung von finanziellen Reserven, finanzpolitische Reserven und durch eine höhere Bewertung von Aktien, die man auch hat müssen, erfolgswirksam verbuchen.
1: Sie haben es jetzt schon angesprochen, man hat Reserven aufgelöst im Wert von rund 2 Millionen Franken, zum schwarze Zahlen schreiben. Wenn man da in Betracht zieht und auch noch darauf schaut, dass die Unternehmenssteuern zum Beispiel im Vergleich zum 2024 letztes Jahr auch um etwa 880'000 Franken zurückgegangen sind, stimmt Sie da als Finanzreferent nicht ein bisschen unsicher im Hinblick auf die Zukunft?
2: Also schon in der nächsten Zukunft. Wir werden dann sicher herausfordernden Herbst haben mit der Budgetierung. Vielleicht noch eine kleine Korrektur. Wir haben nicht über 2 Millionen Reserven aufgelöst, weil wir ja 1,5 Millionen wieder eingesetzt haben. Also netto ist es eine tiefere Auflösung. Aber die Werte, wenn man nur schon die Sondereffekte abreißt, dann hätten wir eigentlich ein Minus von 1,1 Millionen. Und das ist natürlich schon sehr bedenklich. Auch angesichts dessen, es ist heute diskutiert worden, dass die Aufgaben grösser werden, ob im Sozialbereich, im Bildungsbereich. Man hat überall mehr Herausforderungen, muss feststellen, dass man mit den eigenen Leuten immer mehr an Grenzen kommt und oftmals müsste man zusätzliche Leute einstellen, was immer Kostenfolge hat.
1: Rainer Stamm, da mit den Ausgaben, das ist ein Thema, das Sie jetzt gerade ausgesprochen haben. Das andere, um nochmal auf die Unternehmenssteuer zurückzukommen, kann man sagen, an was liegt, dass sie tief ausgefallen sind? Sind Firmen abgezogen? Haben die weniger Gewinn erwirtschaftet? An was liegt das?
2: Ja, das würden wir auch gerne genauer wissen. Wir sind da genauso auf die Auskünfte von der kantonalen Steuerverwaltung angewiesen. Und dort als Beispiel kommen wir wohl einmal die besten Steuerzahler über, aber nur alphabetisch Reihenfolge, also über die Summen wissen wir auch nichts Genaues. Und das macht natürlich auch A, Prognosen sehr schwierig und B, müssen wir uns eigentlich auf die bilateralen Informationsquellen aus dem Dorf abstimmen. Da können wir nur sagen, natürlich haben wir gewusst, dass unser wichtigster Steuerzahler kontinuierlich über die Jahre zum Teil Stellen abgebaut hat. Und auch aktuell wissen wir ja, dass es noch weitere Änderungen gegeben hat. Aber wie sich denn das in der Ertragslage niederschlägt, ist noch schwierig zu sagen. Wichtige Ergänzung, nicht nur Anzahl neue juristische Steuerzahler bringen viel. Es würden eigentlich potenziell gute Steuerzahler würden genügen. Und oftmals die wichtigen, guten KMU gehen ja zusammen noch nicht eine sehr, sehr hohe Steuersumme.
0: Der Finanzreferent von der Gemeinde Taingag, der Rainer Stamm, im Interview mit unserem Maximilian Wickerhauser. Das ganze Gespräch ist noch ein bisschen länger gegangen zwischen diesen zwei. 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

0: aktuellste Song vom Alex Warren. Passenger heisst er. Und wir schauen jetzt nochmal zurück auf gestern Abend, auf das Spiel von der Schweizer Fußballnazi gegen Bosnien-Herzegowina. Ja, das Spiel ist lang umkämpft und ausgeglichen gewesen. Erst so richtig in Fahrt gekommen, ist die Schweizer Fußballnationalmannschaft in der letzten Viertelstunde und schlägt darum am Schluss Bosnien-Herzegowina gerade mit 4-1. Natürlich haben wir gehofft, alle, dass die Nazi nach einem verbockten Katar-Spiel, wo gewisse Leute da im Studio live vor Ort sehen und ganz viel Geld ausgeben, aber über das reden wir jetzt nicht, endlich einen Sieg geholt haben. Aber dass am Schluss doch so deutlich wird, da hat den schon ein bisschen überrascht, oder? Sportredaktor Felix Haldimann.
1: Es hat nämlich ziemlich lang überhaupt nicht nach einem Sieg ausgesehen, nicht mal nach einem knappen. Der Match war nämlich über weite Strecken ein richtiger Knurz gewesen. Bosnien-Herzegowina hat Beton angemischt und hinten gemurret. Erst mit der Einwechslung von Johann Mansambi ist wirklich Schwung ins Spiel gekommen. Eine Viertelstunde vor Schluss hat er die Schweiz in Führung geschossen. Im Interview mit SRF kann der Johann Mansambi selber kaum glauben, wie gut ihm der Match heute gelungen sei.
2: Das ist wie ein Traum, dass ich WM spielen kann, zwei Tore zu schießen und dann Player of the Match. Ja, heute bin ich ganz sicher nicht schlafen.
1: Er hat nämlich auch noch das 3-0 gemacht. Zwischen ihnen hat der Ruben Vargas auch noch getüpft. Bosnien-Herzegowina hat dann zwar auf 3-1 verkürzen können, der Captain Granit Xhaka hat dann aber mit einem Penalty alles klar gemacht. Heute sei er zufrieden mit der Teamleistung, sagt der Granit Xhaka.
3: Es ist heute genau die Schweiz, die uns stark macht. Die Einheit, ihr Engagement mit dem Ball, ohne Ball. Auch mal dreckige Läufe müssen machen für miteinander. Und Fußball ist nicht nur mit Ball, sondern auch ohne Ball. Und ich glaube, wir haben heute über 90 Minuten wirklich ein ganz gutes Spiel gemacht.
1: Auch der Nazi-Trainer Murat Yakin freut sich über den Sieg.
4: Wichtig sind die 3 Punkte. Haben wir uns heute hart erarbeitet und auch für die haben gewonnen. Es ist, hat vieles gepasst.
1: Und wir hoffen natürlich, dass es genau so jetzt weitergeht. Mit dem Sieg gegen Bosnien-Herzegowina macht die Schweiz einen grossen Schritt Richtung 16-Viertelfinal.
0: Ja, und in der Nacht auf heute hat auch noch Kanada gegen Katar gespielt und Kanada hat gerade 6-0 gewonnen. Unter anderem auch, weil Katar 2 rote Karten bekommen hat. Damit kommt es am kommenden Mittwoch zum Showdown um den Gruppensieg. Den trifft nämlich die Schweizer Fußballnationalmannschaft am Abend um 9 Uhr auf den Gastgeber Kanada.

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1: Eine Sekunde. Jetzt ist es 12:30 Zeit für die Regionalnachrichten, die gibt es von Jimmy Sauter.
2: Die Baukommission des Schaffhauser Kantonsrats unterstützt die geplante Unterführung für die Kaltenbacher Straße in Stein am Rhein. Das geht aus dem Bericht der Baukommission hervor. Das Projekt kostet voraussichtlich 24 Millionen Franken. Momentan quert die Kaltenbacher Straße die Zugstrecke südöstlich des Bahnhofs. Wenn ein Zug durchfährt, müssen die Autos vor dem Bahnübergang anhalten. Dadurch kommt es immer wieder zu Staus. Weil der Verkehr in Zukunft zunehmen wird, wollen der Schaffhauser Regierungsrat und der Steiner Stadtrat den aktuellen Bahnübergang aufheben. Die Straße soll in den Boden verlegt werden, damit die Autos künftig unter der Bahnlinie hindurchfahren können. Wenn der Kantonsrat dem Projekt zustimmt, kommt es noch zu einer Volksabstimmung. Während der bevorstehenden Sanierung des Thainger Verwaltungsgebäudes könnte die Verwaltung temporär im Knorrpark der Unilever unterkommen. Wie Gemeindepräsident Christoph Meister an der gestrigen Einwohnerratssitzung mitgeteilt hat, sei die Gemeinde aktuell in Mietverhandlungen. Definitiv sei der Entscheid dementsprechend noch nicht. Das Verwaltungsgebäude muss in den kommenden Jahren saniert werden. Grund dafür ist unter anderem, dass darin Asbest gemessen wurde. Für die Sanierung des Verwaltungsgebäudes hat der Thainger Einwohnerrat gestern Abend 1,5 Millionen Franken als finanzpolitische Reserve zur Seite gelegt. An der Gemeindeversammlung in Büttenhardt ist gestern Abend die Jahresrechnung 2025 einstimmig angenommen worden. Das bestätigt Gemeindeschreiberin Karin Heller gegenüber Radio Munot. Die Rechnung schließt mit einem Plus von 86.000 Franken. Insgesamt haben 65 Stimmberechtigte an der Gemeindeversammlung teilgenommen. Weiter wurden dem Beitritt zum Abfallverbund Resu und der Mitgliedschaft im regionalen Abwasserverband Röti zugestimmt. Auch zu diesen beiden Geschäften gab es keine Gegenstimmen. Die Zürcher SVP fordert, dass Ukrainerinnen und Ukrainer in sichere Gebiete ihres Landes zurückkehren sollen. Das schreibt die Partei in einer Medienmitteilung. Sie ist der Meinung, dass die Kosten für die Gemeinden und die Kantone zu hoch sind. Auch Schulhäuser und Sozialämter seien überlastet oder am Limit. Weiter seien auch die Kapazitäten zur Unterbringung der Flüchtlinge erschöpft. Die Zürcher SVP fordert deshalb, dass Ukrainerinnen und Ukrainer notfalls ausgeschafft werden, wenn sie in der Schweiz nicht arbeiten.
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1: Das Wetter in der Region Schaffhausen heute Nachmittag. Es ist noch sonnig, vereinzelt hat es schon ein paar Quellwolken. Nur die Temperatur aktuell bei 32 Grad. Im Verlauf vom späteren Abend da ist dann aber nichts mehr mit kurzen Hosen und kurzem T-Shirt. Da empfehle ich euch, einen Regenschutz zu montieren. Es kommt nämlich recht heftig Gewitter mit starkem Niederschlag und vor allem auch Hagel ist da potenziell rum. Da müssen wir also vielleicht auch im Garten ein paar Sachen, ein bisschen Wind und wetterfest montieren. Morgen am Samstag spürt man von dem Gewitter in der Nacht nichts mehr. Es ist morgen den ganzen Tag sonnig und heiß. Die Temperaturen am Morgen schon relativ mild mit rund 18 Grad. Im Verlauf des Tages kann es bis zu 35 Grad gehen. Wir schauen auf die Strasse im Radio Munot Sendegebiet. Da haben wir wieder die Meldung von der A51 Schaffhauser Strasse, Zürich Richtung Schaffhausen, zwischen Bülach Nord und dem Kreisel Glattfelde. Dort im Kreisverkehr, dort staut es wegen Verkehrsüberlastung. Kommen gut und sicher an euer Ziel.
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1: 4 Minuten ab der halbe 2 haben wir's. Und in der nächsten halben Stunde gibt es zum einen neue Musik aus der Schweiz von der Band Lovebox und Tipps und Tricks rund um die künstliche Intelligenz. Als nächstes gibt es den Shawn Mendes, There's Nothing Holding Me Back. Am Mikrofon die nächste halbe Stunde noch der Jonas Mielsch. Schön, dass ihr noch mit dabei seid.

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1: Hecht mit ihrem Song Ines Bar. Ja, das erste Wort lasse ich jetzt hier weg. Schweizer Musik und wir machen gerade weiter mit Schweizer Musik. Ja.
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1: Und zwar gibt es neue Musik von der Basler Band der Lovebox. Sie sind zurück. Seit letztem Jahr ist die Schweizer Band Lovebox fast schon aus dem Nichts, muss man sagen, zurückgekommen. Jetzt müssen wir noch den Ton finden, Kopf.

0: Genau, und wie Sie es mal erzählt haben, ist jetzt auch nicht zwingend damit gerechnet worden, dass es da nochmal ein Comeback gibt, aber Sie haben es eben auch unbedingt wollen.
1: Beim Flo und bei mir nicht. Also die Pause ist für uns beide sehr unfreiwillig gekommen, aber ja, und dann, wo wir es jetzt einfach nicht mehr ausgehalten haben, ohne, haben wir das Telefon in die Hand genommen und eben zum Beispiel Matthias angerufen und Fippe und Manu und die haben gefunden, yeah, machen das neu.
0: Und darum sind sie jetzt wieder zurück, kann man sagen. Letztes Jahr sind sie auch schon wieder auf Gross und auf Touren gewesen, mit auch noch vereinzelten Konzerten in dem Jahr, wo auch schon Songs von ihrem neuen Album gespielt worden sind. Und wir lassen jetzt den neuesten, den sie quasi rausgebracht haben. Nach dem Album gibt es jetzt die neue Single von Lovebox, heisst Miracle. Und ich gehe mal davon aus, der wird auch wieder gut sein. Und dann lassen wir den jetzt einfach.
2: Salut zusammen, du bist der Matthias.
1: Und ich bin der Adrian und wir sind 2 von 5 Lovebox.
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0: TLC mit Waterfalls haben wir da gehört. Noch 11 Minuten, dann haben wir es 2. Und ich bin ziemlich sicher, ihr benutzt auch so ein KI-Produkt. Zum Beispiel, um schneller zu Informationen zu kommen, kann man mit der KI-Übersicht von zum Beispiel von der Suchmaschine wie Google gezielter Antworten bekommen. Also statt dass verschiedene Webseiten geöffnet werden, bekommt man das Wichtigste gerade auf einen Blick präsentiert. Das spart Zeit und Klicks, aber künstliche Intelligenz entscheidet so auch selber, welche Informationen sie euch zeigen wollt und kann darum Einfluss nehmen, wie ihr eure Meinung bildet. Inlandredaktorin oder Stefanie Weiss.
1: Das hat nicht die Regierungsorganisation Algorithm Watch Schweiz mit der 10 Millionen Initiative von der SVP untersucht. Über 170'000 Suchanfragen haben sie ausgewertet und geschaut, ob eine KI antwortet und wenn ja, was. Auf deutsche Fragen hat Google bei einem Drittel mit KI geantwortet. Bei diesen Antworten müssen wir vorsichtig sein, warnt Corina Hertweg von Algorithm Watch.
2: Weil Google ganz, ganz viele UserInnen schon im ersten Schritt auf der Suchseite abpasst und ihnen ja vermeintlich verlässliche Informationen präsentiert, die aber eben von den Suchmaschinen selber generiert werden.
1: Die Studie zeigt, bei den KI-Übersichten von Google hat es nur bei einem Drittel der Antworten ausgewogene Quellen gehabt, die Pro- und Kontra-Argumente abdecken. Die Quellen haben sich auch häufig wiederholt, sagt Corina Hertweg.
2: Der Bund, also Bundesrat, Bundesverwaltung, steht da an Nummer 1, SAG an Stelle 2. SVP folgt auf Platz 3 und wird überholt von YouTube.
1: Von den Parteien ist die SVP mit Abstand am meisten zitiert worden. Trotzdem hat die Google KI dreimal häufiger Quellen von der Kontraseite erwähnt. So könnte die KI unsere Meinung beeinflussen, sagt Angela Müller von Algorithm Watch.
3: Ich glaube, diese KI-Übersichten versinnbildlichen, dass eine Handvoll milliardenschwerer Konzerne eine wahnsinnige Meinungsmacht eben auch angehäuft hat.
1: Mit den KI-Zusammenfassungen sind die Suchmaschinen vom Informant selber zum Produzent von Infos geworden. Es sei darum wichtig, dass die Unternehmen auch die Verantwortung dafür übernehmen.
0: Also darum vorsichtig sein, wenn ihr googelt, es können nicht immer ganz alle Informationen drin sein. Zum Abschluss von dieser Mittagsshow gibt es noch natürlich unsere Rubrik «Song of my life». Und zwar ist das Lina, sie wünscht sich «Summertime Sadness» von der Lana Del Rey. Ja, sad bei dem Wetter kann man eigentlich nicht sein, aber es ist ein sehr guter Song von der Lana Del Rey. Warum das der «Song of my life» ist von der Lina, das sagt sie euch gerade selber.
4: Hey zusammen.
5: Hallo zusammen.
4: Hallo zusammen.
5: Der Song of my life.
6: Song of my life.
7: Song of my life.
8: Der Song, der erinnert mich immer an meine Trainingseinheiten zu Hause.
9: Der zieht mich einfach auf die Tanzfläche.
10: Wenn ich das Lied höre, bin ich wieder voll da.
11: Ach, das schmilzt mir einfach immer aus Herz.
12: Song
13: Hallo zusammen, ich bin Lina und mein Song of my life ist «Summertime Sadness» von Lana Del Rey, weil das mein erster cooler Song war, den ich auf dem Klavier spielen konnte.

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1: Am Mikrofon ist George Wirsch. 9 Chefs von bundesnahen Betrieben haben im vergangenen Jahr mehr als eine halbe Million Franken verdient. Das geht aus dem Kaderlohn-Reporting hervor, das der Bundesrat heute veröffentlicht hat. Spitzenverdiener war Beat Rötlisberger von der PostFinanz mit rund 818.000 Franken. Auf Platz 2 folgt SBB-Chef Vincent Ducrot mit knapp 788.000 Franken. Ebenfalls über der halben Million lagen die Chefs von RUAG, der Post, der SUVA, der FINMA, Skyguide und der SRG. Wer ein Elektroauto fährt, soll zukünftig einfacher zu Hause laden können. Der Bundesrat hat heute eine Änderung des Energiegesetzes in die Vernehmlassung geschickt. Konkret sollen Vermieterinnen und Vermieter verpflichtet werden, auf Wunsch von Mietenden oder Stockwerkeigentümern eine Grundinstallation für Ladestationen bereitzustellen. Die Kosten dafür sollen in der Regel auf die Parkplatzmieter überwälzt werden. Die Vernehmlassung dauert bis zum 12. Oktober. Das Bundesgericht hat die Beschwerde einer Frau abgewiesen, die von einem Pfarrer im Bündner Oberland vergewaltigt worden sein soll. Der Mann war bereits vom Bündner Kantonsgericht vom Vorwurf der Vergewaltigung freigesprochen worden. Das Bundesgericht stützt nun diesen Entscheid. Die Schilderungen der Frau seien nicht frei von Suggestion. Verurteilt wurde der Pfarrer hingegen wegen des Besitzes und Weiterleitens von Gewaltvideos zu einer Geldstrafe von 30 Tagessätzen. Der Mann ist mittlerweile nicht mehr in Graubünden tätig. Und noch dies, der iranische Fußballverband will bei der FIFA Beschwerde einlegen, wegen massiver Behinderungen durch die USA an der Weltmeisterschaft. Mehreren Delegationsmitgliedern wurden Visa verweigert, das WM-Camp musste nach Mexiko verlegt werden. Für das Auftaktspiel in Los Angeles durfte die Mannschaft erst am Vortag einreisen und musste das Land noch am Matchtag wieder verlassen. Dieselben Einschränkungen gelten nun auch für das zweite Gruppenspiel gegen Belgien am Sonntagabend.
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3: Das Wetter heute in der Region Schaffhausen. Es ist aktuell noch recht sonnig. Es zeichnet aber schon ein paar Quellwolken auf. Die Temperaturen sind hoch bei rund 33 Grad. Im Verlauf von morgen, da wird es aber richtig heftig nass und es kann auch hageln. Es kommt nämlich ein grosses Gewitter auf Schaffhausen zu. Sind also da vorsichtig. Morgen am Samstag, da spüren wir nichts mehr von dem Gewitter. Es ist morgen nämlich den ganzen Tag sonnig und heiss. Temperaturen am Morgen schon bei rund 18 Grad. Im Verlauf vom Samstagnachmittag kann es bis zu 35 Grad gehen.

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1: Am Mikrofon ist George Wirsch. 9 Chefs von bundesnahen Betrieben haben im vergangenen Jahr mehr als 500.000 Franken verdient. Das geht aus dem Kaderlohn-Reporting hervor, das der Bundesrat heute veröffentlicht hat. Spitzenverdiener war Beat Rötlisberger von der PostFinance mit rund 818.000 Franken. Auf Platz 2 folgt SBB-Chef Vincent Ducrot mit knapp 788.000 Franken. Ebenfalls über der 500.000 lagen die Chefs von RUAG, der Post, der SUVA, der Finma, Skyguide und der SRG. Wer ein Elektroauto fährt, soll zukünftig einfacher zu Hause laden können. Der Bundesrat hat heute eine Änderung des Energiegesetzes in die Vernehmlassung geschickt. Konkret sollen Vermieterinnen und Vermieter verpflichtet werden, auf Wunsch von Mietenden oder Stockwerkeigentümern eine Grundinstallation für Ladestationen bereitzustellen. Die Kosten dafür sollen in der Regel auf die Parkplatzmiete überwälzt werden. Die Vernehmlassung dauert bis zum 12. Oktober. Das Bundesgericht hat die Beschwerde einer Frau abgewiesen, die von einem Pfarrer im Bündner Oberland vergewaltigt worden sein soll. Der Mann war bereits vom Bündner Kantonsgericht vom Vorwurf der Vergewaltigung freigesprochen worden. Das Bundesgericht stützt nun diesen Entscheid. Die Schilderungen der Frau seien nicht frei von Suggestion. Verurteilt wurde der Pfarrer hingegen wegen des Besitzes und Weiterleitens von Gewaltvideos zu einer Geldstrafe von 30 Tagessätzen. Der Mann ist mittlerweile nicht mehr in Graubünden tätig. Und noch dies, der iranische Fußballverband will bei der FIFA Beschwerde einlegen, wegen massiver Behinderungen durch die USA an der Weltmeisterschaft. Mehreren Delegationsmitgliedern wurden Visa verweigert, das WM-Camp musste nach Mexiko verlegt werden. Für das Auftaktspiel in Los Angeles durfte die Mannschaft erst am Vortag einreisen und musste das Land noch am Matchtag wieder verlassen. Dieselben Einschränkungen gelten nun auch für das zweite Gruppenspiel gegen Belgien am Sonntagabend.
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3: Das Wetter heute in der Region Schaffhausen. Es ist aktuell noch recht sonnig. Es ziehen aber schon ein paar Quellwolken auf. Die Temperaturen sind hoch bei rund 33 Grad. Im Verlauf von morgen, da wird es aber richtig heftig nass und es kann auch hageln. Es kommt nämlich ein grosses Gewitter auf Schaffhausen zu. Wir sind also da vorsichtig. Morgen am Samstag, da spüren wir nichts mehr von dem Gewitter. Es ist morgen nämlich den ganzen Tag sonnig und heiss. Temperaturen am Morgen schon bei rund 18 Grad. Im Verlauf vom Samstagnachmittag kann es bis zu 35 Grad gehen.

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1: Im Studio ist Iris Wippig. Der Bundesrat will den Schutzstatus S für Ukrainerinnen und Ukrainer beibehalten. Dies, weil beim Krieg in der Ukraine kein Ende in Sicht ist. Vorerst konsultiert der Bundesrat aber das Bundesamt für Migration sowie Kantone, Städte und Gemeinden. Diese haben ein Konzept mit dem Titel Zukunftsstatus S vorgelegt. Das Konzept soll dem Bundesrat helfen, sich auf drei mögliche

0: Szenarien vorzubereiten. Erstens eine Weiterführung des Schutzstatus S. Zweitens eine vollständige Aufhebung im Falle eines stabilen Waffenstillstands. Oder drittens einen Ausstieg aus dem Schutzstatus S bei anhaltendem Konflikt. Hohe Temperaturen können für Tiere schnell lebensbedrohlich werden. Anders als Menschen können viele Tiere ihre Körpertemperatur nur eingeschränkt regulieren und sind deshalb besonders gefährdet. Stefanie Wies mit den Einzelheiten.
1: Jedes Jahr werden Tiere im Auto zurückgelassen. Auch wenn es nur kurz zum Posten ist, im Auto drin kann es schnell lebensgefährliche 50 Grad heiß werden, sagt Susi Utzinger Stiftung für Tierschutz. Aber auch der Boden wird schnell heiß und kann die Pfötchen verbrennen. Darum sollten die Spaziergänge früh am Morgen oder spät am Abend gemacht werden. Und vor allem dort, wo es Schatten hat. Kek, beispielsweise von Meerschweinchen oder Hasen, sollten nicht in der Sonne sein und alle Haustiere sollen bei den aktuellen Temperaturen frisches, kaltes Wasser haben.
0: Israel und die Schiitenmiliz Hisbollah im Libanon, die mit dem Iran verbündet ist, haben sich auf eine neue Waffenruhe geeinigt. So heißt es aus US-Regierungskreisen. Die Abmachung ist demnach bereits in Kraft getreten. Vermittler bei den Verhandlungen waren die USA und Katar. Am Mittwoch unterzeichneten der Iran und die USA eine Vereinbarung zur Wiedereröffnung der Straße von Hormus. Gestern Donnerstag fuhren 25 Handelsschiffe durch den Seeweg, wie Daten der Schiffsüberwachungsplattform AXS Marine zeigen. Das sind so viele Schiffspassagen wie schon lange nicht mehr. AXS Marine teilt zudem mit, dass die Minenräumung in der Meerenge weitergehe. Die Plattform rief Reedereien weiterhin zur Vorsicht auf. Durch die Straße von Hormus werden normalerweise rund 20% der weltweiten Ölproduktion transportiert.
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3: Es hat in der Region Schaffhausen, es hat immer mehr Quellwolken rum, es ist aber noch heiß mit bis zu 33 Grad. Am Abend muss man sich vorbereiten auf heftige Gewitter mit Hagel und Starkregen. Da könnte es vor allem die Region im Klecki treffen. Montag spüren wir nichts mehr von dem Gewitter, das in der Nacht wütet. Morgen am Samstag ist es den ganzen Tag sonnig und heiß. Temperatur am Morgen schon bei 18 Grad, im Verlauf des Tages kann es bis zu 35 Grad werden. Dann schauen wir auf die Straße im Radio Monat Sendegebiet. Da hat es einiges los, wenn es dann da den Bildschirm wechselt. Jawohl, jetzt tut man es wieder. So, jetzt haben wir es auf dem Schirm. Und zwar auf der A51 Schaffhausen, Zürich, Richtung Schaffhausen zwischen Bülach Nord und dem Kreisel Glattfelde. Dort staut es im Kreisverkehr. Dann auf der A4 Winterthur Richtung Schaffhausen zwischen Winterthur Nord und Hingert. Da schockt der Verkehr wegen Verkehrsüberlastung. Und dann haben wir noch weiter vorne bei Schaffhausen den Fässerstabtunnel zwischen Schaffhausen Nord und Schaffhausen. Dort stockt der Verkehr wegen Verkehrsüberlastung. Kommen gut und sicher an euer Ziel. Am 30. Juni um Mitternacht ist am Hans-Rudi Jucker seine Zeit als Gemeindepräsident von Andelfingen vorbei. Nach 12 Jahren im Amt übernimmt sein Nachfolger Daniel Grab. Der Hans-Rudi Jucker schaut zum einen zufrieden auf seine Zeit zurück, freut sich aber auch auf die Zeit nachher. Er lässt sich nämlich mit 66 pensionieren und hat einen Haufen Freizeit. Und wie er die gestalten will und was er konkret noch vorhat, nach seinem Amtsantritt, das gehört er gerade am 20 ab 4. Zuerst schauen wir aber noch auf Bundesbern. Dort war nämlich eine Sondersession, die ist heute 10 gegangen. Die wichtigsten Facts darüber, die gibt es dann gerade am 10 ab. Zuerst gibt es aber Musik von der Christina Stürmer am Mikrofon heute Abend oder in der Abendshow, so schon am Nachmittag, durch die Abendshow begleite ich euch, Jonas Mielsch. Schön, sind noch mit dabei.
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The Cure mit Boys Don't Cry da am Zäh ab Fieri und die Sondersession im Bundeshaus, die ist vorbei. Wir schauen jetzt nochmal auf die wichtigsten Punkte zurück.

0: Ja, und da hat es in den letzten drei Wochen zum Teil recht heftige Debatten gegeben. Das Parlament hat heute mit der Schlussabstimmung 22 Vorlagen unter Dach und Fach gebracht. Inlandredaktorin Stefanie Wies, fast ist sich das Parlament bei der 13. AHV-Rente nicht einig geworden. Nach langer Diskussion dann aber doch. Ein Teil von den 4 Milliarden Franken, die die 13. Rente kostet, soll eine höhere Mehrwertsteuer zahlen.
1: Fast ist sich das Parlament bei der 13. AHV-Rente nicht einig geworden. Nach langer Diskussion dann aber doch. Ein Teil von den 4 Milliarden Franken, die die 13. Rente jährlich kostet, soll eine höhere Mehrwertsteuer zahlen.
0: Besonders umstritten ist auch die Frage, ob man in der Schweiz wieder neue Atomkraftwerke bauen soll.
1: Ja, das Schweizer Stimmvolk hat vor 9 Jahren genau das Gegenteil entschieden, dass es in der Schweiz kein neues Atomkraftwerk geben soll. Nach einer harten Diskussion hat das Parlament ganz knapp entschieden, dass das Neubauverbot aufgehoben werden soll. Es sind gerade mal 3 Stimmen Unterschied gewesen und eine davon ist der Genfer SVP-Nationalrat Daniel Sormanni gewesen. Zuerst hat er sich enthalten, schlussendlich aber dafür gestimmt. Ganz freiwillig ist der Wechsel nicht gekommen. Der Druck aus der SVP-Spitze sei zu gross gewesen, sagt er zu SRF.
0: Jetzt schlussendlich, ziemlich ohne Widerstand, hat der Ständerat dafür die Armeebotschaft 2026 durchgewunken, Stefanie.
1: Damit haben sie einen Kredit von 3,4 Milliarden Franken für die Armee gut geheissen. Mit dem Geld soll vor allem in die Luftverteidigung, in Schutz vor Drohnen und in die Cybersicherheit investiert werden. 400 Millionen davon sind für 30 F-35 Kampfjets reserviert.
0: In der Schlussabstimmung ist schlussendlich nur eine Vorlage gescheitert.
1: Ja, der Nationalrat will nicht, dass man in der Schweiz kein Feuerwerk mehr abladen darf. Man hat mit der Vorlage die Lärmbelästigung für Mensch und Tier minimieren. Jetzt entscheidet aber auch da das Schweizer Stimmvolk. Das Parlament ist dann ab dem September wieder für die Herbstsession im Bundeshaus.

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Mike and Mechanics mit Over My Shoulder. Und wer jetzt gerade zum Beispiel so ein bisschen Tour de Suisse am Verfolgen ist, der hat jetzt ganz ein spannendes Bild gesehen, nämlich im Prinzip war es eine Wettrinne zwischen dem Appenzeller-Bändli und dem Peloton von der Tour de Suisse. Da, die haben sich Kopf an Kopf rein, sage ich jetzt mal, geleistet, wer da schneller den Weg richtig Drogen findet. Also, das hat noch recht lustig ausgesehen.

0: Der 30. Juni ist beim Andelfinger Gemeindepräsident Hans-Rudi Jucker wahrscheinlich fett markiert im Kalender. Es steht ja nicht irgendeine wichtige Abstimmung an, sondern es ist der letzte offizielle Arbeitstag für ihn. Mit 66 lässt sich der Hans-Rudi Jucker pensionieren und übergibt sein Amt vom Gemeindepräsident seinem Nachfolger Daniel Grab. Unsere Redaktorin Soraya Weber hat mit ihm auf die Zeit zurückgeschaut und auch einen Blick in die Zukunft geworfen.
1: Im Mai 2014 hat die Zeit von Hans-Rudi Jucker als Andelfinger Gemeindepräsident angefangen. Mittlerweile sind 12, wie er sagt, spannende und ereignisreiche Jahre vergangen, weil man als Gemeindepräsident in alle Bereiche hineingesehen. Ein paar Highlights stechen von dieser Zeit raus.
2: Also es war sicher, dass wir nach dem zweiten Anlauf eine Fusion geschafft haben mit Adlik und Humlikke. Im ersten Anlauf die grosse Fusion ist gescheitert mit 6 Gemeinden. Mit 3 Gemeinden und 3 Schulen hat es dann funktioniert. Das ist sehr positiv aus meiner Sicht. Und so ein Highlight ist auch, dass wir die Bodysanierung, die doch 8 Millionen kostet, eigentlich sehr einfach durchs Volk durchgebracht haben.
1: Bei über 10 Jahren im Amt als Gemeindepräsident begleitet einem nicht nur die positiven Sachen, sondern es gibt auch schwierige Momente oder Projekte. Wie der Hans-Rudi Jucker sagt, sehe er sich der grössten Herausforderung bewusst gewesen. Wir können es nie allen recht machen.
2: Richtig schwierig. Ja, wir haben jetzt unterdessen vielleicht in diesen 12 Jahren ein Querulant gehabt. Immer wieder. Das ist manchmal ein bisschen mühsam und auch die einzelnen Stimmbürger nerven sich dann an jeder Gemeindeversammlung. Das ist so ein Einzelfall, wo man sagt, ja, das ist so speziell. Oder? Aber sonst im Grossen und Ganzen Herausforderungen. Aber wenn man gerne Herausforderungen hat, dann ist es immer ein spannender Job.
1: Was ihn seit Beginn in 2014 bis zum Schluss jetzt begleitet, ist das Feuer für den Job als Gemeindepräsident. So hätte er mit den anstehenden Projekten auch noch weitermachen können, lässt sich jetzt aber mit 66 pensionieren und übergibt sich stattdessen seinen Nachfolger Daniel Grab. Und da hätte es ein oder andere Grossprojekt in der Pipeline.
2: Also grosse Sachen sind gerade die Sanierung von dem Gemeindehaus. Das ist einfach jetzt so alt, dass man jetzt nicht mehr einfach ein bisschen neu malen kann. Jetzt muss man grundlegend dahinter. Das ist eine grössere Kiste. Dann über Liegenschaften. Jetzt dürfen wir zwar einen Teil nicht verkaufen. Jetzt muss man aber schauen, was man mit den Liegenschaften weitermacht. Dann Tiefbauarbeiten gibt es immer wieder. Das Leitungen sanieren, das gehört fast ein bisschen zum Dauerauftrag. Tiefgarage ist auch noch so ein Thema.
1: Weiter geht jetzt der Hans-Rudi Jucker nicht nur Projekte und Planungen, sondern auch einen Teil von seinem Wissen. Seit einiger Zeit werde der angehende Andelfinger Gemeindepräsident nämlich schon mal ans Amt angeführt. So soll der Hans-Rudi Jucker nach seiner Pensionierung Anfang Juli seine ganze Zeit einem Hobby widmen.
2: Wir haben schon seit vielen, vielen Jahren ein Wohnmobil. Wir haben immer nur höchstens 4 Wochen können gehen, sei es wegen dem Beruf, sei es wegen dem Gemeinderat. Und jetzt habe ich immer ein bisschen darauf gewartet, jetzt können wir noch mal 2-3 Monate gehen. Ich will lieber gerade 3 Monate am Stück gehen, jetzt dann von August bis November. Frau 2 Monate, weil wir haben noch kleine Enkel und so. Wir haben noch ein bisschen Mühe, 3 Monate. Und wahrscheinlich tun wir dann unterwegs entscheiden, irgendwann nach 2,5 Monaten sind wir wieder daheim.
1: Wenn dann die Reise durch ist, sollte es dem Hans-Rudi Jucker weiter nicht langweilig werden. Als Handballschiedsrichter und generell aktive Person, wisse er schon, wo er sich bei allfälliger Langweile müsste umschauen. Bevor es aber so weit ist, heisst der Andelfinger Gemeindepräsident bis zum 30. Juni 2026 um Mitternacht noch Hans-Rudi Jucker.

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1: Jetzt ist es 16:30 Zeit für die Regionalnachrichten. Die gibt es vom Jimmy Sauter.
2: Die Stadt Schaffhausen hat 5 Architekturbüros ausgewählt, die ein Projekt für den Neubau des Breitestadions ausarbeiten dürfen. Das gab die Stadt heute bekannt. Die Tribünen und die Garderoben in der ehemaligen Heimstätte des FC Schaffhausen sind in einem schlechten baulichen Zustand. Deshalb soll ein neues Garderobengebäude erstellt werden. Das Stadtparlament hat im September 2024 für die Planungen zur Erneuerung des Breitestadions 470.000 Franken bewilligt. Insgesamt haben sich bei der Stadt 10 Teams aus Generalunternehmern und Architekten beworben. Eine Jury hat daraus nun 5 Teams ausgesucht. Diese haben jetzt bis Januar 2027 Zeit, um ihre Projekte einzureichen. In Neunkirch ist gestern Abend die Gemeindeversammlung abgebrochen worden, bevor alle traktandierten Geschäfte erledigt wurden. Das berichtet der Klettgauer Bote auf seiner Webseite. Gemeindepräsidentin Magdalena Gida bestätigt den Abbruch gegenüber Radio Munot. Zuvor wurde dem Beitrittsgesuch zum Abfallverband Resu großmehrheitlich zugestimmt. Weiter wurde die Verlängerung der Mitgliedschaft beim regionalen Naturpark beschlossen. Das Traktandum für den Bau eines neuen Pausenspielplatzes beim Schulhaus Randenblick sorgte dann für viel Diskussionsstoff. Die Anwesenden stimmten schließlich einem Verpflichtungskredit von knapp 160.000 Franken trotzdem zu. Weil es danach schon spät war, wurde laut Gida ein Antrag eines Stimmberechtigten auf Abbruch der Gemeindeversammlung angenommen. Die Jahresrechnung 2025 von Neunkirch konnte deshalb nicht mehr abschließend behandelt werden. Das muss nun zu einem späteren Zeitpunkt nachgeholt werden. Die Gemeinde werde zeitnah über den Nachholtermin informieren, so Gida weiter. Zum Schluss noch eine Polizeimeldung. In Rüdlingen sind gestern Nachmittag 2 Personen bei einem Autounfall auf der Rafzerstraße leicht verletzt worden. Das gab die Schaffhauser Polizei heute bekannt. Zum Unfall kam es unter anderem wegen eines Überholmanövers. Ein Autofahrer war auf der Gegenfahrbahn unterwegs, um andere Autos zu überholen. Gleichzeitig wollte ein anderer Autofahrer ebenfalls aus der Kolonne auf die Gegenfahrbahn, um abzubiegen. Somit kam es zum Zusammenstoß. Ein Auto wurde anschließend noch gegen einen Gartenzaun geschleudert. Beide Fahrzeuge mussten geborgen und abgeschleppt werden.
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1: Das Wetter in der Region Schaffhausen. Es ist sonnig, im Moment noch bei rund 33 Grad, aber es kommen immer mehr Quellwolken auf und vor allem am Abend und in der Nacht kann es zum Teil heftig gewittern. Da dürfte es vor allem ein Kleckchen treffen. Montag spürt man nichts mehr von einem Gewitter. Morgen am Samstag ist es den ganzen Tag wieder sonnig und heiß. Temperaturen morgen schon bei 18 Grad. Im Verlauf des Tages steigt das Thermometer noch bis auf 35 Grad. Dann schauen wir auf die Strasse im Radio Munot Sendegebiet. Da haben wir 2 Meldungen. Zuerst mal von der A4 Winterthur Richtung Schaffhausen zwischen Winterthur Nord und Hintgart. Dort stockt der Verkehr wegen Verkehrsüberlastung. Und dann haben wir noch die A51 Schaffhauser Strasse Zürich Richtung Schaffhausen zwischen Bülach Nord und dem Kreisverkehr zu Glattfelde. Dort beim Kreisel stauen es wegen Verkehrsüberlastung. Kommen gut und sicher an euer Ziel. 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Bei Fifi haben wir es gehabt und die nächste halbe Stunde die wird richtig musikalisch. Zum einen mit unserer Rubrik Swiss Made. Dort das Thema die Basler Band Lovebox. Zuerst gibt es aber unsere Rubrik Song of My Life von der Lina. Sie hat sich Summertime Sadness gewünscht von der Lana Del Rey. Finde ich persönlich auch einen sehr guten Song. Passt jetzt vielleicht nicht gerade zum Wetter, weil drauf empfinde ich nicht, wenn es so Wetter ist. Aber sie erklärt da gerade selber, warum sie den Song ausgewählt hat. Die nächste halbe Stunde auch noch noch am Mikrofon für euch, der Jonas Mielsch.
4: Hey zusammen.
5: Hallo zusammen. Hallo zusammen. Song of my life.
6: Song of my life.
7: Song of my life.
8: Der Song, der erinnert mich immer an meine Trainingseinheiten zu Hause.
9: Der zieht mich einfach auf die Tanzfläche.
10: Wenn ich das Lied höre, bin ich wieder voll da.
11: Ach, das schmilzt mir einfach immer das Herz.
12: Song
13: Hallo zusammen, ich bin Lina und mein Song of my life ist Summertime Sadness von Lana Del Rey, weil das mein erster cooler Song war, den ich auf dem Klavier spielen konnte.

0: My Life von der Lina haben wir gehört. Summertime Sadness von der Lana Del Rey. Und wir kommen zu ganz neuer Musik aus der Schweiz.
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0: Sie sind zurück. Seit letztem Jahr ist die Schweizer Basler Band Lovebox fast schon aus dem Nichts, muss man sagen, zurückgekommen. Und wie es uns erzählt haben, sind sie ja nicht zwingend damit gerechnet selber, dass es dort nochmal zu einem Comeback kommt. Aber sie haben es unbedingt wollen.
2: Also die Pause ist für uns beide sehr unfreiwillig gekommen. Aber ja, und dann, wo wir es jetzt einfach nicht mehr ausgehalten haben, ohne, haben wir das Telefon in die Hand genommen und eben zum Beispiel Matthias angerufen und Fippe und die Manu und die haben gefunden, yeah, machen das neu.
0: So ist das gewesen. Und letztes Jahr sind sie darum auch schon wieder gross und Tour gewesen, mit noch vereinzelten Konzerten in dem Jahr, aber mit auch schon Songs von ihrem neuen Album. Music makes my world. Aber natürlich auch mit älteren Songs. Und wo sie sich da ihre neue Musik gemacht haben, als Songschreiber und zu musizieren, sei es einfach nur so geflossen, die Band sei wieder so richtig zu einem Ganzen geworden.
2: Es hat wirklich, dort hat es magische Momente gegeben. Also wirklich, ich weiss jetzt, Coraline zum Beispiel, die erste Single, haben wir gespielt und plötzlich kommt Matthias die geniale Klaviermelodie und auf Heartbreak City geht der Song selber mit dem Gitarrenlick, wo der Manu beisteht. Das ist wirklich, wir haben da kreatives Ping-Pong gespielt vom Strübsten.
0: Und jetzt nach dem Album gibt es auch eine neue Single von Lovebox, Miracle Heists. Und wir lassen einfach mal rein, das sind die Lovebox.
3: Hallo zusammen, du bist der Matthias.
2: Und ich bin der Adrian und wir sind 2 von 5 Lovebox.
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0: bei dem Wetter, da ist ja fast ein bisschen schade, um den Abend zu Hause zu verbringen. Aber es könnte ja heute eventuell noch Ehre und Stacho gewittern. Ich jetzt gerade zufälligerweise am Fernsehen schauen bin, nämlich durch den Swiss, dann sehe ich, dass es dort schon gewittert. Also dementsprechend kann man doch einen gemütlichen Abend zu Hause vor dem Fernsehen mit einem feinen Nacht und ein paar Snacks machen, vielleicht auch noch etwas zum Trinken. Und im Fernsehen läuft ja ein Haufen. Und falls ihr jetzt wundert oder fragt, was läuft denn im Schaffhaus auf Fernsehen, wenn er durchzappt, da hat euch Jennifer Gisela gerade schon mal einen kleinen Vorgeschmack vorbereitet.
1: Wie immer fassen wir für euch zusammen, was am heutigen Tag so in der Region Schaffhausen gelaufen ist. Da geht es heute unter anderem um einen Gerichtsfall, der Wellen geschlagen hat, wie aber auch einen Besuch bei der Wirtschaftswoche von der Kanti Schaffhausen. Im Anschluss steht der Folge der Sendung heute ein Gespräch an und das nimmt uns mit an einen Ausflug an Rheinfall. Allerdings nicht nur ein schöner. Zu Gast ist die Schweizer Krimi-Autorin Gabriela Kaspersky. Sie stellt uns ihren neuen Roman «Tödlicher Rheinfall» vor.
2: Der Band erscheint in einer Reihe, die «Alle bei Tour de Suisse» heisst, vom Campa Verlag angeregt. Und die Idee ist eigentlich, dass man jeden Kanton irgendwie mit Krimi abbildet. Da die Libby Anders, meine Hauptfigur, mit dem GA unterwegs ist, kann ich sie irgendwo hinzaubern. Und der Rheinfall ist für mich dann völlig okay und naheliegend gewesen.
1: Während einem Chor-Ausflug trifft die Libby auf die Schottin Alison Luke, die einen Besitz am Rheinfall geerbt hat. Wo dann aber der Barbesitzer Willi plötzlich tot aufgefunden wird und Alison verschwindet, wird die ganze Sache aber ein bisschen komisch. Gabriela Kaspersky kommt selber aus dem Thurgau, fühlt sich aber durch eine Kindheitserinnerung stark mit dem Rheinfall verbunden.
2: Die hat man ja nicht immer so präsent, aber das ist wirklich für mich eine Erinnerung, wie ich in diesem Bötli sitze vor dem Rheinfall und irgendwie vor Ehrfurcht erstarre und mich auch wahnsinnig freue. Und ich habe eben so Lust gehabt, in das Wasser zu kumpen. Man darf ja nicht.
1: Wie viel Schaffhausen wirklich in dem Buch steckt und wie es ihr beim Schreibprozess gegangen ist, das erzählt sie im heutigen «Heute im Gespräch». Später reisen wir dann zusammen ins sonnige Südtirol und besuchen ein 5-Sterne-Restaurant Breidelhof, das im heutigen Reisemagazin Globe TV. Das alles gibt es heute Abend ab 6 Uhr im Schaffhausen Fernsehen. Im Anschluss wird stündlich wiederholt.

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1: Im Studio ist Iris Wippig. Die Schweizer Armee soll modernisiert werden. Künftig soll sie vor allem ihre Fähigkeiten zur Abwehr von Drohnenangriffen ausbauen und stärker in den Cyberschutz investieren. Das sagt Verteidigungsminister Martin Pfister. Es sei wichtig, dass die Armee auf aktuellstem Stand sei, so Pfister.
2: Neue Technologien verändern grundlegend, wie heute Krieg geführt wird. Aufgaben, die von Soldatinnen und Soldaten wahrgenommen werden, können künftig von Drohnen und Robotern unterstützt oder gar übernommen werden.
1: Zudem sollen die Strukturen der Armee vereinfacht werden und es soll deutlich weniger Führungspositionen geben. Der Bundesrat will den Schutzstatus S für Ukrainerinnen und Ukrainer beibehalten. Dies, weil beim Krieg in der Ukraine kein Ende in Sicht ist. Vorerst konsultiert der Bundesrat aber das Bundesamt für Migration sowie Kantone, Städte und Gemeinden. Diese haben ein Konzept mit dem Titel Zukunftsstatus S vorgelegt. Das Konzept soll dem Bundesrat helfen, sich auf 3 mögliche Szenarien vorzubereiten. Erstens eine Weiterführung des Schutzstatus S, zweitens

0: eine vollständige Aufhebung im Falle eines stabilen Waffenstillstands oder drittens einen Ausstieg aus dem Schutzstatus S bei anhaltendem Konflikt. Hohe Temperaturen können für Tiere schnell lebensbedrohlich werden. Anders als Menschen können viele Tiere ihre Körpertemperatur nur eingeschränkt regulieren und sind deshalb besonders gefährdet. Stefanie Wies mit den Einzelheiten.
1: Jedes Jahr werden Tiere im Auto zurückgelassen. Auch wenn es nur kurz zum Posten ist, im Auto drinnen kann es schnell lebensgefährliche 50 Grad heiß werden, sagt Susi Utzinger Stiftung für Tierschutz. Aber auch der Boden wird schnell heiß und kann die Pfötchen verbrennen. Darum sollten Spaziergänge früh am Morgen oder spät am Abend gemacht werden. Und vor allem dort, wo es Schatten hat. Gehege, beispielsweise von Meerschweinchen oder Hasen, sollten nicht in der Sonne sein und alle Haustiere sollen bei den aktuellen Temperaturen frisches, kaltes Wasser haben.
0: Israel und die Schiitenmiliz Hisbollah im Libanon, die mit dem Iran verbündet ist, haben sich auf eine neue Waffenruhe geeinigt. So heißt es aus US-Regierungskreisen. Die Abmachung ist demnach bereits in Kraft getreten. Vermittler bei den Verhandlungen waren die USA und Katar. Quellen aus dem Umkreis der Hisbollah bestätigten die Vereinbarung. Eine offizielle Reaktion aus Israel lag zunächst noch nicht vor.
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3: Das Wetter in der Region Schaffhausen zieht im Moment Quellwolken auf. Die Temperaturen die sind immer noch hoch, aktuell bei 32 Grad. Im Verlauf des Abends kann es gewittern. Das dürfte vor allem ein bisschen Klecki abbekommen. Dort vielleicht sagen wir jetzt mal, Möbel und so ein bisschen. Es könnte nämlich auch hageln. Morgen, von dem spürt man nicht mehr vom Gewitter. Morgen ist der ganze Tag sonnig und heiß. Wir starten am Morgen schon mit 18 Grad in den Tag rein. Höchsttemperaturen morgen bei 35 Grad. Dann schauen wir auf die Straße im Radio Monat Sendegebiet. Da haben wir zwei Meldungen auf der A4 Winterthur Richtung Schaffhausen zwischen Winterthur Nord und Henkert. Dort stockt der Verkehr wegen Verkehrsüberlastung. Dann auf der A51 bei der Schaffhauser Straße von Zürich Richtung Schaffhausen zwischen Bülach Nord und dem Kreisel Glattfelden. Dort stauen jetzt vor allem im Kreisverkehr. Dort müssen wir mit Verkehrsüberlastungen rechnen. Radio In der Schaffhauser Altstadt kann es im Sommer unerträglich heiß werden. Heiß wie in ländlichen Gegenden, wo es viel Wiese und Bäume hat. Der Grund, Strassen und Hausdächer reflektieren mehr Sonnenstrahlung, wie zum Beispiel Wälder oder Gewässer. Welche Massnahmen die Schaffhausen gegen die Hitze in bebaute Gebiete eingeleitet werden und vor allem, was sich in den nächsten Jahren soll ändern, ist unter anderem das Thema bei uns im Infoabend nach einem Song mit der Jennifer Lopez, If You Had My Love. Die nächste Stunde noch für euer Mikrofon, der Jonas Milsch. Schön sind damit dabei.

0: Musik von der Jennifer Lopez, If You Had My Love, da bei Radio Monot. Schaffhausen ist es im Juni noch nie so heiss gewesen wie heute. Das berichtet heute das Online-Portal Watson. Generell ist es im Hochsommer in Schweizer Städten tendenziell heißer wie in den kleineren Gemeinden auf dem Land. Der Temperaturunterschied ist mit dem Albedo-Effekt erklärbar. Helle Flächen wie Strassen und Hausdächer reflektieren mehr Licht, wie zum Beispiel dunkle Waldabschnitte oder Ackerböden. In der Stadt Schaffhausen ist die Bevölkerung mit der Hitze darum besonders herausgefordert. Was die Stadt Schaffhausen für Lösungen vorschlägt, das hat der Jimmy Sauto nachgefragt, der Jonathan Schmidt mit den Einzelheiten.
1: Der Schaffhauser Stadtrat hat diese Woche einen aktuellen Bericht zu seiner Klimastrategie veröffentlicht. Im Bericht geht es um den langfristigen Klimaschutz und um die Anpassung an Klimawandel. Hitzewellen oder Hochwasser sind heute schon reale Konsequenzen vom Klimawandel. Mit der Anpassung an Klimawandel sind darum nicht Massnahmen gemeint, um solche Wetter extrem verhindern, sondern um sich besser darauf vorbereiten. Dazu plant der Schaffhauser Stadtrat beispielsweise mehr städtische Grünflächen, so die Baureferentin von der Stadt Schaffhausen, Katrin Bernhardt.
2: Klimaanpassung, da haben wir natürlich in den heutigen Tagen vor allem aktuelles Thema, wie gehen wir mit Hitze um, wie können wir zum Beispiel Bäume, die ja wie natürliche Klimaanlagen sind, fördern. Und das zweite grosse Thema ist das Hochwasser, wo vor allem Oberflächenabfluss erhöhtes Risiko ist und wir auch weitere Massnahmen treffen müssen.
1: Die Bodenentsiegelung sei eine Massnahme, um das Hitze- und auch das Hochwasserproblem zu lösen, sagt Katrin Bernhardt.
2: Klimaanpassende Freiräume sind ein wichtiges Thema. Dort geht es darum, dass Wasser versickern kann und eben dann auch Bäume können gepflanzt werden, wo das Wasser wieder verdunstet. Dann ist einerseits bei Stachniederschlägen haben wir weniger Risiken und andererseits haben wir eine Kühlung. Und ein konkretes Projekt, das auch dem nächsten Volksabstimmung wird geben, ist zum Beispiel der Walter-Bringolf-Platz. Gerade in der Altstadt haben wir natürlich viele Hitzeinseln, wenig Abkühlung und darum ein ganz wichtiges Projekt.
1: Der EVP-Grossstadtrat Simon Furter unterstützt Massnahmen, die vom Schaffhauser Stadtrat vorgeschlagen worden sind. Gerade für die Bevölkerung in der Innenstadt sagt Hitze im Sommer teils unerträglich. Der Simon Furter.
3: Überall, wo man Bäume schaffen kann, um eigentlich Schatten zu spenden, ist das ein wichtiger Schritt, weil all die Plätze, die wir haben, nehmen wir auch den Herrenacker, oder? Der ist eigentlich sehr wenig beschattet. Der heizt sich natürlich enorm auf im Sommer und strahlt das dann auch entsprechend in der Nacht wieder ab. Also darum, wir müssen dafür sorgen, dass die Plätze mehr Grünfläche bekommen und mehr Beschattung durch Bäume.
1: Im Schaffhauser Stadtparlament gibt es zu diesen Begrünungsplänen aber auch kritische Stimmen. Der Präsident von der städtischen FDP und Grossstadtrat Christian Mund setzt auf bewährte Methoden.
4: Ich glaube, das Wichtigste in dem Zusammenhang, wo in der Schweiz wahrscheinlich mal ein Umdenken muss stattfinden, ist die, ich sage jetzt dem ein bisschen provokativ, die Verteufelung der Klimaanlagen. Es gibt überhaupt keinen Grund, wegen dass man nicht mehr Klimaanlagen sollte installieren in den Gebäuden.
1: Klimaanlagen sind das gleiche wie Heizungen im Winter. Trotzdem sind auch der Christian Mund und seine Ratskollegen für neue Ideen im Schaffhauser Stadtbild offen.
4: Selbstverständlich ist es schön, wenn es Bäume hat in der Innenstadt. Und da sind wir auch nicht per se dagegen, aber man muss halt einfach schauen, ja, was ist möglich, wo ist es möglich, was ist machbar. Und auch dort plädieren wir für Augenmass.
1: Klar ist, in städtischen Gebieten kann es nie so grün werden wie in der Natur. Aber immerhin, Schaffhausen ist der Weg zum Rhein, wo man sich abkühlen kann, nicht weit.

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0: Der Blick und der Aaron Asteria mit dem Song «Mosaik» am 20 ab 5. Ich schaue aus dem Studiofenster und sehe, es hat jetzt eben die besagte Quellwolken rum, aber es ist eben noch warm bei 32 Grad.
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0: Aber so, dass ich die Wolken anspreche, hat natürlich mit dem heutigen Abend zu tun. Mario Rindlisbacher vom Meteotest. Es kommt nämlich gut gewittern.
2: Und die Quellwolken, die bringen dann im Verlauf vom späteren Nachmittag, zuerst in den Bergen, später dann auch in die Region Schaffhausen, einzelne Gewitter. Und es ist durchaus möglich, dass heute gegen Abend dann auch mal ein kräftiges Gewitter über Schaffhausen reinzieht. Und dabei ist Starkregen oder eben auch Sturm möglich. In der Nacht auf morgen, da beruhigt sich das Wetter dann wieder.
0: Und laut der aktuellen Prognose kann das eben vor allem das Klecki treffen. Dort ist sicher nicht schlecht, wenn ihr eure Gartenausrüstung vielleicht, sage ich jetzt mal, wind- und wetterfest macht. Zudem kann es eben auch gut hageln. Von dem spürt man aber morgen gar nichts mehr, Mario Rindlisbacher.
2: Jawohl, morgen und am Sonntag, da haben wir dann sehr viel Sonnenschein, sehr hohe Temperaturen, gegen die 35 Grad jeweils am Nachmittag. Es gibt da und dort ein paar Quellwolken Richtung Bergen, aber so wie es aussieht, sollte es meistens trocken bleiben. Also das Gewitterrisiko, das ist klein. Auch in der Nacht wird es relativ mild jeweils. Die Tiefsttemperaturen, die sind am Samstag am Morgen, also bei 17 bis 18 Grad. Am Sonntag dürfte das Thermometer auch am Morgen nur knapp unter 20 Grad sinken.
0: Und wenn wir in die Aussichten machen, richtig die kommende Woche, auch da bleibt es weiterhin recht sonnig und warm und sieht eher weniger aus, als würde es dort gewittern.
2: Die kann es geben, aber am Montag und auch am Dienstag, da haben wir weiterhin sehr viel Sonnenschein zu erwarten und Temperaturen bis 35 Grad. Die Hitzewelle geht also weiter und auch in der Nacht. Da kühlt es kaum ab, nur knapp unter 20 Grad sind da Tiefstwerte. Vor allem Richtung Dienstag oder dann vielleicht Mittwoch sind einzelne Hitzegewitter möglich, aber sonst bleibt es weiterhin trocken.
0: Und jetzt sind auch schon gewisse Wetterwarnungen raus, zum Beispiel für die Region oder die Aglo vom Kanton St. Gallen. Dort gewittert es schon recht heftig mit Blitzstrahlen. Stachmregen, Sturmböen und darum können eben auch Äste runterfallen und das Wetter, das Gewitter, das dürfte sich eben im Verlauf vom Abend auch noch richtig scharf rauszuziehen. Sind also vorsichtig, wenn ihr draußen unterwegs sind und jetzt, wo es noch trocken ist, probiert doch eure Gartenmöbel irgendwie noch zu befestigen, dass es die dann nicht wegblasst. Sonst ab morgen wieder richtig Sommerlicht, das Wetter aussichtig war vom Mario Rindlisbacher vom Meteotest.
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1: Jetzt ist es 17:30 Uhr, Zeit für die Regionalnachrichten, die gibt's vom Jimmy Sauter.
2: Schaffhauser Landwirtschaftsbetriebe erhalten ab Juli Geld vom Kanton, wenn sie Gülle oder Mist in die nächstgelegene Biogasanlage bringen. Das teilt das Baudepartement mit. Konkret bezahlt der Kanton den Betrieben für eine Tonne Mist 10 Franken. Für einen Kubikmeter Gülle gibt es 3 Franken. Die Betriebe dürfen aber nicht mehr als 15 Kilometer von der nächstgelegenen Biogasanlage entfernt liegen. Für beide Maßnahmen zusammen rechnet der Kanton mit Kosten von jährlich 40.000 Franken. Ziel der neuen Subventionen ist es, die Strom- und Wärmeproduktion durch Biogasanlagen zu steigern. Hintergrund der Transportförderung ist ein Postulat aus dem Jahr 2022, das vom Kantonsrat angenommen wurde. Die Stadt Schaffhausen hat 5 Architekturbüros ausgewählt, die ein Projekt für den Neubau des Breitestadions ausarbeiten dürfen. Das gab die Stadt heute bekannt. Die Tribünen und die Garderoben in der ehemaligen Heimstätte des FC Schaffhausen sind in einem schlechten baulichen Zustand. Deshalb soll ein neues Garderobengebäude erstellt werden. Das Stadtparlament hat im September 2024 für die Planungen zur Erneuerung des Breitestadions 470.000 Franken bewilligt. Insgesamt haben sich bei der Stadt 10 Teams aus Generalunternehmern und Architekten beworben. Eine Jury hat daraus nun 5 Teams ausgesucht. Diese haben jetzt bis Januar 2027 Zeit, um ihre Projekte einzureichen. Die Stimmbevölkerung der Zürcher Gemeinde Wasterkingen hat eine Einzelinitiative zur Unterstützung des FC Rafzerfeld abgelehnt. Das bestätigt Gemeindeschreiber Peter Wunderli gegenüber Radio Munot. Von den 68 Stimmberechtigten in Wasterkingen stimmten 37 dagegen und 29 dafür. Dazu kamen einzelne Enthaltungen. Damit ist Wasterkingen nach Rafz, Eglisau, Hündwangen und Wiel die 5. und letzte Gemeinde, die sich gegen eine Unterstützung des Fußballvereins ausgesprochen hat. Der FC Rafzerfeld hatte sich von den Gemeinden namhafte Beiträge an eine neue Sportanlage erhofft. Das Projekt des Fußballvereins kostet rund 6 Millionen Franken. Weiter wurde an der Gemeindeversammlung von Wasterkingen die Jahresrechnung 2025 angenommen. Sie weist ein Plus von mehr als 500.000 Franken aus. Der TikToker Birreweich ist vom Schaffhauser Kantonsgericht freigesprochen worden. Das berichten die Schaffhauser Nachrichten auf ihrer Webseite sn.ch. Dem Mann wurde vorgeworfen, er habe Spieler der Schweizer Fußballnationalmannschaft diskriminiert und zu Hass aufgerufen. Nach einer Anzeige des Schweizerischen Fußballverbandes war der TikToker von der Schaffhauser Staatsanwaltschaft gebüßt worden. Dagegen hat er sich nun erfolgreich gewehrt. Der Freispruch ist allerdings noch nicht rechtskräftig.
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1: Das Wetter in der Region Schaffhausen, es hat immer mehr Quellwolken rum, es ist aktuell aber noch trocken und warm. Aktuell haben wir 30 Grad in der Region Schaffhausen. Es kann aber, wie ihr vielleicht mitbekommen habt, mittlerweile es kommt noch gut gewittern. Da könnte vor allem das Kleckli betroffen werden. Und zwar wird das ein recht heftiges Gewitter, also da könnt auch Äste und so abbrechen, sind also vorsichtig am Abend. Und dazu wird es stark regnen. Dann im Verlauf vom Morgentag oder beziehungsweise in der Nacht lässt es dem Gewitter wieder nach und darum spüren wir morgen gar nichts von dem Gewitter. Morgen ist in der ganzen Region Schaffhausen richtig heiß und sommerlich. Man startet schon mit 18 Grad am Morgen in den Tag rein. Im Verlauf des Tages geht es bis zu 35 Grad. Dann schauen wir noch auf die Straße im Radio Munot Sendegebiet. Da haben wir einige Meldungen, die wir angehen. Und zwar starten wir zuerst einmal mit der A4. Ja, Winterthur Richtung Schaffhausen zwischen Winterthur Nord und Hengart. Dort stockt der Verkehr wegen Verkehrsüberlastung. Dann haben wir die A51, die Schaffhauserstrasse von Zürich Richtung Schaffhausen zwischen Bülach Nord und dem Kreisel Glattfelden. Dort staut es vor allem im Kreisverkehr. Und dann haben wir noch die A4 Schaffhausen Richtung Winterthur zwischen Hengart und Winterthur Nord. Dort stockt der Verkehr wegen Verkehr. Nein. Ah. Die habe ich schon gelesen. Ah, dann ist der Unfall wieder vorbei. Das ist gleich. Also, gute Fahrt. Entschuldigung. Ah, ein kleines Durcheinander da mit der Verkehrsmeldung. Da hat es nämlich vorher noch in dem Tool einen Unfall drin gehabt und während dem Lesen ist der Unfall rausgefallen. Also, einfach nochmal stockender Verkehr auf der A4. Da wäre es noch gewesen. Sonst ist kein Unfall. Also, das ein kleine Durcheinander. Nicht nur da, auch bei der Tour de Suisse. Dort schiffen es mittlerweile so schon richtig heftig. Es sind nur noch wenige Kilometer denn bis ins Ziel. Und der Führende von der Tour de Suisse, der Tadej Pogacar, kommt von der Fluchtgruppe wieder näher. Das könnte also nochmal einen Zusammenschluss geben und dann das Rennen in einem Sprint enden. Ich halte euch dort auf dem Laufenden. Jetzt gibt es zuerst nochmal Musik von Daniel Pauter. Bad Day, ja, war jetzt auch ein bisschen Bad Day von mir. Am Mikrofon und die nächste halbe Stunde, der Jonas Mielsch.

0: der Daniel Paolo mit Bad Day. Ja, und jetzt in der letzten Halbstunde würde ich sagen, ist es ein bisschen bad, schlecht gegangen da drinnen. Ich habe ja in den Verkehrsmeldungen vorher gesagt, dass der Unfall nicht mehr ist, weil mir das Verkehrstool das so angezeigt hat. Dem ist aber nicht so. Ja, und zwar staut es immer noch zwischen Winterthur und Andelfingen. Dort der Unfall, der ist immer noch, hat unseren Geschäftsführer, der Marcel Fischer, berichtet. Gerne am Telefon hat er angerufen, nachdem ich da, mich auf das Verkehrstool gelassen habe und gesagt habe, es ist nicht mehr so. Der Unfall ist also noch, dort stockt es immer noch. Wir machen es gerne nochmal, also auf der A4 Winterthur, richtig Schaffhausen zwischen Winterthur Nord und Henggrad. Dort haben wir zum einen den stockenden Verkehr, dann haben wir auf der A4 Schaffhausen Richtung Winterthur zwischen Henggrad und Winterthur Nord. Ebenfalls stockender Verkehr und auf der A51 Schaffhausenstrasse Zürich Richtung Schaffhausen zwischen Bülach Nord und dem Kreisel Glattfeld. Dort staut es im Kreisverkehr und eben der Unfall ist noch und, auf der A4 und darum stockt es dort bei Andelfingen. Da müsst ihr also mehr Zeit rechnen. Also manchmal ist, falls ihr auch noch was seht, meldet es auch auf der Gratis-Verkehrs-Hotline 0800 91 5 und 3x0. Da sind eure, sage ich jetzt, Stimmen sicher besser wie das Verkehrstool. Das hat heute irgendwie ein Bad Day, ich weiß auch nicht.
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0: Ja, wenn man als Schweizer Militär denkt, dann kommen einem die Waffen oder auch die schweren Fahrzeuge in den Sinn. Dabei war der wichtigste Begleiter von einem Soldat schon immer das Ross gewesen. Noch heute gibt es im Militär drei Soldaten. Die gehen mit dem Ross oder dem Maultier über Stock und Stein. Rösser haben aber schon eine viel längere Tradition im Militär, als man glaubt. Und das wird am morgigen Museumstag vom Museum im Zeughaus thematisiert. Genaueres gibt es jetzt im Veranstaltungstipp. Wer Schweizer Armee und Rösser gehört, dem kommen natürlich gerade die Dreh- oder besser gesagt Drehsoldaten in den Sinn. Das sind die, die man kennt und die gibt es nämlich auch noch. Dabei haben die Rösser schon eine ewige Tradition im Militär. So sind zu Kriegszeiten den Leuten die Rösser für die Armee abgenommen worden. Gerade auch das wird morgen thematisiert, sagt Martin Huber, Stiftungspräsident vom Museum im Zeughaus.
2: Wir zeigen eigentlich zuerst ein bisschen rückblickend, wie die Rekrutierung von Ross war, 1914. Das ist so eine kleine Szene, geht 10 Minuten, wo wir zeigen, wie das funktioniert hat, wenn eben die Leute zu Beginn des Krieges ihre Rosse müssen abgeben mussten. Das war für viele ganz hart gewesen und die mussten dann nachher mit Ochsen und sich sonst müssen behelfen.
0: Im Anschluss gibt es dann Rösserformationen, die es so in der Armee nicht mehr gibt. Für das kommen morgen fast 70 Rösser in die Breite rauf.
2: Das sind Rösser, wo eigentlich die Tradition weiterpflegt, wo früher noch Kavallerie hatte. Und Kavallerie ist 1972 aufgehoben worden und darum heisst die Schwadron 1972, da werden etwa 36 Rossi. Dann haben wir da mal auch noch eine berittene Musik, das ist die St. Gallische Reitermusik. Da sind auch etwa 25 gross.
0: Denen sind natürlich auch Drehsoldaten ein Thema. Auch die kommen auf Schaffhausen und erzählen, wie sich ihre Arbeit verändert hat. So werden die Drehsoldaten nicht mehr nur für den Transport gebraucht, sondern mittlerweile auch für die Aufklärung. Der Museumstag findet aber nicht nur im Museum im Zeughaus in der Breite oben statt, sondern auch in der Stadt selber, sagt Martin Huber.
2: Am 10 Uhr geht die Show oben los. Die haben ganz verschiedene Szenen hintereinander. Vormittag macht Schwadron quasi noch ein kleines Ballett, zeigt, wie man mit diesen Ross wie beweglich das man ist. Am 4. ab 12 Uhr. Dann gehen wir unten um die Stadtbibliothek, Vordergasse der Mauer. Und auf den Frontwagenplatz und sind dann dort oben nicht ganz eine Stunde.
0: Los geht's in der Breite am 9:45 und dauert bis am 4 Uhr am Nachmittag. Weiter hat auch das Museum im Zeughaus an dem Samstag sowohl das Schaffhausen wie auch das Diessenhofen offen.

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0: YouTube mit I Will Follow haben wir gehört. 9 Minuten geht es noch, dann ist 6 Uhr. Wir schauen auf die Börse.
1: Devisen aktuell mit dem Goldkurs. 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
0: Der Euro kostet aktuell 92,63 €, der US-Dollar hat einen Wert von 80,78 €, der Kurs für das Kilo Gold notiert aktuell bei 107.790 Franken und zum Schluss noch der SMI, der ist um 0,06% gestiegen und schließt die heutige Woche ab bei 13.774 Punkten.

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1: Am Mikrofon ist Iris Wippig. Die Schweizer Armee soll modernisiert werden. Dafür soll vor allem in den Schutz vor Luft- und Cyberangriffen investiert werden. Dies seien die wahrscheinlichsten Bedrohungen, sagt Armeechef Benedikt Roos. Es sei deshalb wichtig, dass sich die Schweiz wirksam verteidigen könne.
2: Die Schweiz wird jeden Tag angegriffen. Jeden Tag. Natürlich nicht mit Panzern, aber durch Cyberangriffe und Desinformation.
1: Mit der Umstrukturierung soll bis 2028 auch eine auf Drohnen spezialisierte Einheit entstehen. Zudem soll es deutlich weniger Führungspositionen geben. Die Schweiz stellt sich für Verhandlungen weiterhin zur Verfügung, auch nach der Absage der Gespräche zwischen den USA und dem Iran auf dem Birkenstock. Der Sprecher des Schweizer Außendepartements sagte, die Schweiz bleibe in ihren Bemühungen zur Förderung des Dialogs voll engagiert. Vorgesehen war, dass sich Vertreter der USA und des Irans sowie Vermittler aus Pakistan, Katar und Delegationen der anderen betroffenen Länder heute auf dem Birkenstock treffen. Die USA und der Iran hatten ihre Teilnahme im letzten Moment verschoben. Und noch zum Sport. Fechten. Das Schweizer Nationalteam im Degenfechten holt an der EM in Frankreich die Bronzemedaille. Die Schweizer waren als Top-Favoriten angetreten und hatten auf Gold gehofft. Im Halbfinale verloren sie jedoch gegen das Team aus Italien. Nur einem der drei Schweizer, Lucas Malcotti, gelang in den drei Gefechten gegen die Italiener eine positive Bilanz. Weiter zur Tour de Suisse der Frauen. Die Britin Zoe Bergstedt gewinnt die dritte Etappe. Diese wurde wie erwartet in Bad Ragaz im Massensprint entschieden. Die Schweizerin Jasmin Lichti glänzt als Fünfte.

0: Die Italienerin Elisa Longo-Borghini verteidigt das gelbe Trikot.
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2: Das Wetter in der Region Schaffhausen heute Abend, das ist prägt von Gewitter. Aktuell da ist es noch trocken. Wenn ich da vorne hinaus schaue, ist es aber schon ein bisschen grau. Es wird also nass und vor allem stürmisch. Es kann zudem auch hageln. Es ist also Vorsicht geboten. Es dürfte vor allem das Klecki noch recht treffen. Dort also sich vorbereiten. Montag spürt man nicht mehr, dass es heute noch so gut gewittert. Morgen ist es wieder richtig heiß. Am Morgen schon mit rund 18 Grad. Im Verlauf vom Tag kann es bis zu 35 Grad werden. Es scheint den ganzen Tag die Sonne. Dann schauen wir noch auf die Straße im Radio Mono Sendegebiet. Da ist jetzt bei mir auf dem Schirm nur noch eine Meldung, und zwar die A51 Schaffhausenstrasse, Zürich Richtung Schaffhausen, zwischen Bülach Nord und dem Kreisel Glattfelden. Dort staut es im Kreisverkehr wegen Verkehrsüberlastung. Kommen gut und sicher an euer Ziel.
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2: Los geht's mit dem Freitagabend, und in der Stadt haben wir gewohnt informiert mit unserem Infokompakt. Grüezi miteinander. In den nächsten guten 12 Minuten schauen wir nochmal zurück auf den heutigen Freitag, den 19. Juni. Am Mikrofon ist Jonas Mielsch. Guten Abend miteinander. Es sind gefühlt 40 Grad im Schatten. Die Schweiz spielt gerade gegen Bosnien und der Tainer Einwohnerrat quält sich gerade durch 148 Seiten Jahresrechnung. Es fühlt sich so ein bisschen an wie die letzte Unterrichtsstunde am Freitagnachmittag vor der Ferien. Aber man sagt ja so schön, was einen nicht umbringt, macht einen noch stärker. Wie stark der Tainer Einwohnerrat aus dieser Rechnungssitzung raus ist, das schauen wir uns an, gerade nach dem Beitrag über die Wirtschaftswoche. Ob KMU oder Grossunternehmen, der Kanton Schaffhausen ist die Heim von vielen bekannten und wirtschaftlich wichtigen Unternehmen. Wie es aber den Unternehmen zu führen ist, die Erfahrung machen eher wenige. Genau das aber haben die Schüler und Schülerinnen von der Kanton Schaffhausen und ganze Lernende aus dem Kanton die Woche dürfen kennenlernen, und zwar an der Wirtschaftswoche von der Kanton Schaffhausen. Der Nicolas Valero ist die Jugendliche auf Rheinau besuchen. Die Jolanda Guzman fasst zusammen.
4: Ein eigenes Unternehmen führen. Das haben diese Woche die Schaffhauser Kanti-Schüler und Lernende aus dem Kanton Schaffhausen geübt. So die Kanti-Schüler Nora, Tessa und der Wuk.
5: Preise habe ich gar noch nicht geschaut, wie das aussieht.
6: Wenn es relativ wenig auf den Tür. Wir müssen nicht wollen, dass weniger Leute kaufen.
5: Gut, der Verkaufspreis im Ausland sieht jetzt mal auf den ersten Blick auch nicht komplett falsch aus.
6: Da haben wir voll überlebt mit der Inflation.
7: Ist das okay, wenn wir den alten Preis in Euro umrechnen und dann die Inflation drauf vom Ausland?
5: Genau.
4: Betreut sind die drei Schülerinnen und Schüler vom Spielleiter der Wirtschaftswoche, Marius Garabelli, geworden. In seinem echten Leben arbeitet Marius Garabelli in einer Versicherung und arbeitet an Projekten. Das Wissen bringt er an der Wirtschaftswoche mit ein.
8: Sie führen während der Woche ein Unternehmen führen. Sie nutzen für das eine Wirtschaftssimulation online, spielen 5 Geschäftsjahre durch und müssen dort verschiedene Managemententscheide treffen, wie man es im realen Leben auch machen muss.
4: So kann ein Geschäftsjahr gut oder schlecht laufen. Dementsprechend müssen die Jugendlichen auch reagieren. Mit dieser Übung soll vor allem etwas erreicht werden, sagt er. Jugendliche für die Wirtschaft begeistern. Bei den befragten Kanti-Schülern scheint das Ziel erreicht worden zu sein.
9: Es gefällt mir eigentlich sehr gut. Ich finde es eigentlich recht gut, dass wir sehr viel Zeit bekommen, um die ganzen Entscheidungen, die wir treffen müssen, zusammen besprechen.
6: Ich habe das Gefühl, es lohnt sich so offensiv für neue Sachen, weil am Anfang haben wir glaube alle so ein bisschen gedacht, oh Gott, was sind da für Zahlen und alles, und wir haben es nicht so ganz verstanden, aber jetzt mittlerweile ist es echt cool.
4: Dementsprechend zieht auch der Marius Garabelli für dieses Jahr ein positives Fazit.
8: Ja, natürlich ist das Interesse immer unterschiedlich, aber wir machen eigentlich schon auch die ganze Jahr, es ist nicht mein erstes Jahr, immer sehr positive Erfahrungen. Auch das Engagement ist eigentlich immer über die Woche sehr hoch und macht Spass.
4: Trotzdem hat es für die Schülerinnen und Lernende auch Herausforderungen gegeben. So sagt der 18-jährige Wuk.
9: Man muss halt immer ein bisschen schauen, dass am Schluss, dass man mit dem Profit rauskommt. Wir haben jetzt ein Unternehmen, das auf Differenzierungstaktik funktioniert. Und das heisst eigentlich, dass wir eigentlich ein sehr hochwertiges Produkt entwickeln. Und dort ist es halt immer ein bisschen schwierig, den Preis halt auch dann anzupassen, dass es eigentlich für uns passt, aber auch dann auch für die Kunden.
4: Die Wirtschaftswoche von der Kanti Schaffhausen gibt es seit über 40 Jahren. Organisiert wird sie jeweils von der Kanti zusammen mit der Industrievereinigung Schaffhausen und wirtschaftsbildung.ch.
2: Das ist der Beitrag von der Jolanda Guzman zu der Wirtschaftswoche von der Kanti Schaffhausen. Heute ist der letzte Tag von der Wirtschaftswoche gewesen. Als Abschluss haben die Jugendlichen dürfen ihre Firmenergebnisse am Erziehungsdirektor Patrick Strasser und verschiedene Wirtschaftsvertreter dürfen zeigen.
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0: Die Aingau Gemeindefinanzen sehen nicht besonders rosig aus. Aber um sich noch ein bisschen mehr als 3 Stunden eine Doppelsitzung auszahlen zu lassen, reicht es für den Einwohnerrat scheinbar noch. Normalerweise ist erst ab 4 Stunden eine Doppelsitzung. Mit dabei an der Aingau Rechnungsdebatte ist der Maximilian Wickerhauser ohne zusätzliche Entlöhnung.
1: Rainer Stamms, Sie sind Finanzreferent der Gemeinde Aingau. Jetzt hat heute das Einwohnerparlament die Rechnung 2025 abgenommen. Einfach einen kleinen Blick zurück auf die Rechnung. Man hat jetzt im letzten Jahr eine schwarze Zahlen schreiben und mit einem Plus von etwa 16'000 Franken abgeschlossen. Im Vergleich zum 2024 ist das ja aber schon deutlich weniger. Dort hat man noch einen Plus von 1 Million geschrieben. An was liegt das?
2: Das ist richtig. Es ist deutlich schlechter. Es ist eigentlich durch sogenannte Sondereffekte besser geworden. Das heisst durch Auflösung von finanziellen Reserven, finanzpolitischen Reserven und durch eine höhere Bewertung von Aktien, die man auch hat müssen, erfolgswirksam verbuchen.
1: Sie haben es jetzt schon angesprochen, man hat Reserven aufgelöst im Wert von rund 2 Millionen Franken, zum schwarze Zahlen schreiben. Wenn man da in Betracht zieht und auch noch darauf schaut, dass die Unternehmenssteuern zum Beispiel im Vergleich zum 2024 letztes Jahr auch um etwa 880'000 Franken zurückgegangen sind, stimmt Sie da als Finanzreferent nicht ein bisschen unsicher im Hinblick auf die Zukunft?
2: Also schon in der näheren Zukunft, wir werden dann sicher herausfordernden Herbst haben mit der Budgetierung. Vielleicht noch eine kleine Korrektur. Wir haben nicht über 2 Millionen Reserven aufgelöst, weil wir ja 1,5 Millionen wieder eingesetzt haben. Also netto ist es eine tiefere Auflösung. Aber die Werte, wenn man nur schon die Sondereffekte abreißt, dann hätten wir eigentlich ein Minus von 1,1 Millionen. Und das ist natürlich schon sehr bedenklich. Auch angesichts dessen, es ist heute diskutiert worden, dass die Aufgaben grösser werden, ob im Sozialbereich, im Bildungsbereich. Man hat überall mehr Herausforderungen, muss feststellen, dass man mit den eigenen Leuten immer mehr an Grenzen kommt und oftmals müsste man zusätzliche Leute einstellen, was immer Kostenfolge hat.
1: Einer Stamm da mit den Ausgaben, das ist ein Thema, das Sie jetzt gerade ausgesprochen haben. Das andere, um nochmal auf die Unternehmenssteuer zurückzukommen, kann man sagen, an was liegt, dass sie tief ausgefallen sind? Sind Firmen abgezogen? Haben die weniger Gewinn erwirtschaftet? An was liegt das?
2: Ja, das würden wir auch gerne genauer wissen. Wir sind da genauso auf die Auskunft von der kantonalen Steuerverwaltung angewiesen. Und dort als Beispiel können wir wohl einmal die besten Steuerzahler über, aber nur alphabetisch Reihenfolge, also über Summen wissen wir auch nichts Genaues. Und das macht natürlich auch A, Prognosen sehr schwierig und B, müssen wir uns eigentlich auf die bilateralen Informationsquellen aus dem Dorf abstimmen. Da können wir nur sagen, natürlich haben wir gewusst, dass unser wichtigster Steuerzahler kontinuierlich über die Jahre zum Teil Stellen abgebaut hat und auch aktuell wissen wir ja, dass es noch weitere Änderungen gegeben hat. Aber wie sich denn das in der Ertragslage niederschlägt, ist noch schwierig zu sagen. Wichtige Ergänzung, nicht nur Anzahl neue juristische Steuerzahler bringen viel, es würden eigentlich potenziell gute Steuerzahler würden genügen. Und oftmals die wichtigen, guten KMU gehen ja zusammen noch nicht eine sehr, sehr hohe Steuersumme.
0: Der Finanzreferent von der Gemeinde Aingau, der Rainer Stamm, im Interview mit dem Maximilian Wickerhauser. Das ganze Gespräch ist noch ein bisschen länger gegangen. Wer es Wunder nimmt oder wer jetzt etwas verpasst hat, kann das natürlich auf unserer Webseite nachlesen.
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0: Das sind beide Beiträge im Infokompakt. Die könnt ihr nachlesen, wie vorher schon gesagt, auf radiomonat.ch zum Nachlesen in der Mediathek oder, wenn natürlich smart unterwegs ist, auf dem Handy in unserer Radiomonat-App. Was heute sonst noch los war, da kommen diese Kurznews.
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0: Der Schaffhauser TikToker Birreweich ist vom Schaffhauser Kantonsgericht freigesprochen worden. Das berichtet heute die Schaffhauser Nachrichten auf ihrer Webseite shn.ch. Ein Mann ist vorgeworfen worden, er habe die Schweizer Fußballnationalmannschaft diskriminiert und auch zu Hass aufgerufen. Nach einer Anzeige vom Schweizerischen Fußballverband, kurz SFV, ist der TikToker von der Schaffhauser Staatsanwaltschaft gebüßt worden. Dagegen hat er sich jetzt erfolgreich gewehrt. Das Urteil ist aber noch nicht rechtskräftig. Die Stimmbevölkerung von der Zürcher Gemeinde Wasterkingen hat eine Einzelinitiative zur Unterstützung vom FC Rafzerfeld abgelehnt. Das bestätigt der Gemeindeschreiber Peter Wunderli gegenüber dem Radio Monat. Von 68 Stimmberechtigten zu Wasterkingen haben 37 dagegen und 29 dafür gestimmt. Dazu hat es einzelne Enthaltungen gegeben. Damit ist Wasterkingen nach Rafz, Eglisau, Hündwangen und Wil die fünfte und letzte Gemeinde, die sich gegen die Unterstützung vom Fußballclub ausgesprochen hat. Der FC Rafzerfeld hat sich von der Gemeinde grosse Beträge am neuen Sportanlagezentrum erhofft. Das Projekt vom Fußballclub kostet rund 6 Millionen Franken. Weiter ist an der Gemeindeversammlung von Wasterkingen die Jahresrechnung 2025 angenommen worden. Sie weist das Plus von mehr als 500'000 Franken aus. Obwohl im Kanton Schaffhausen momentan erhebliche Waldbrandgefahr besteht, ist noch kein Feuerverbot geplant. Das sagt der Leiter vom Schaffhauser Kantonsforstamt, der Urban Brütsch, im Interview mit dem Radio Monat. Seit 10 Tagen hat es im Kanton Schaffhausen nicht mehr geregnet. Die Wetterprognosen zeigen zudem, dass es häufig noch trocken und heiß bleibt. Auch in den Kantonen Zürich und Zugau gilt momentan Warnstufe 3.
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0: Das war es vom Infokompakt für heute. Das nächste News-Update gibt es um 6:30 in den Regionalnachrichten. Und ab 7 Uhr übernimmt dann wie immer, jeweils am Freitag, der Rolf Meister mit seiner Sendung Jukebox Melodies. Am Mikrofon war der Jonas Mielsch. Danke fürs Zuhören. Ich wünsche euch weiterhin gute Unterhaltung und vor allem ein schönes, sonniges und warmes Wochenende.

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1: Am Mikrofon ist Jimmy Sauter. Schaffhauser Landwirtschaftsbetriebe erhalten ab Juli Geld vom Kanton, wenn sie Gülle oder Mist in die nächstgelegene Biogasanlage bringen. Das teilt das Baudepartement mit. Konkret bezahlt der Kanton den Betrieben für eine Tonne Mist 10 Franken. Für einen Kubikmeter Gülle gibt es 3 Franken. Die Betriebe dürfen aber nicht mehr als 15 Kilometer von der nächstgelegenen Biogasanlage entfernt liegen. Für beide Maßnahmen zusammen rechnet der Kanton mit Kosten von jährlich 40.000 Franken. Ziel der neuen Subventionen ist es, die Strom- und Wärmeproduktion durch Biogasanlagen zu steigern. Hintergrund der Transportförderung ist ein Postulat aus dem Jahr 2022, das vom Kantonsrat angenommen wurde. Die Stadt Schaffhausen hat 5 Architekturbüros ausgewählt, die ein Projekt für den Neubau des Breite-Stadions ausarbeiten dürfen. Das gab die Stadt heute bekannt. Die Tribünen und die Garderoben in der ehemaligen Heimstätte des FC Schaffhausen sind in einem schlechten baulichen Zustand. Deshalb soll ein neues Garderobengebäude erstellt werden. Das Stadtparlament hat im September 2024 für die Planungen zur Erneuerung des Breite-Stadions 470.000 Franken bewilligt. Insgesamt haben sich bei der Stadt 10 Teams aus Generalunternehmern und Architekten beworben. Eine Jury hat daraus nun 5 Teams ausgesucht. Diese haben jetzt bis Januar 2027 Zeit, um ihre Projekte einzureichen. Die Stimmbevölkerung der Zürcher Gemeinde Wasterkingen hat eine Einzelinitiative zur Unterstützung des FC Rafzerfeld abgelehnt. Das bestätigt Gemeindeschreiber Peter Wunderli gegenüber Radio Munot. Von den 68 Stimmberechtigten in Wasterkingen stimmten 37 dagegen und 29 dafür. Dazu kamen einzelne Enthaltungen. Damit ist Wasterkingen nach Rafz, Eglisau, Hündwangen und Wiel die 5. und letzte Gemeinde, die sich gegen eine Unterstützung des Fußballvereins ausgesprochen hat. Der FC Rafzerfeld hatte sich von den Gemeinden namhafte Beiträge an eine neue Sportanlage erhofft. Das Projekt des Fußballvereins kostet rund 6 Millionen Franken. Weiter wurde an der Gemeindeversammlung von Wasterkingen die Jahresrechnung 2025 angenommen. Sie weist ein Plus von mehr als 500.000 Franken aus. Zum Schluss noch eine Polizeimeldung. In Rüdlingen sind gestern Nachmittag 2 Personen bei einem Autounfall auf der Rafzerstraße leicht verletzt worden. Das gab die Schaffhauser Polizei heute bekannt. Zum Unfall kam es unter anderem wegen eines Überholmanövers. Ein Autofahrer war auf der Gegenfahrbahn unterwegs, um andere Autos zu überholen. Gleichzeitig wollte ein anderer Autofahrer ebenfalls aus der Kolonne auf die Gegenfahrbahn, um abzubiegen. Somit kam es zum Zusammenstoß. Ein Auto wurde anschließend noch gegen einen Gartenzaun geschleudert. Beide Fahrzeuge mussten geborgen und abgeschleppt werden.
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1: Heute Abend kann es in der Region Schaffhausen an einigen Orten heftige Gewitter geben und sehr viel regnen. Sogar Hagel kann es geben. Am Samstag sollte es den Tag durch dann nochmal sonnig und heiß werden. Bei den Temperaturen können wir heute Nacht etwa 17 Grad erwarten. Am Nachmittag gibt es dann so ungefähr 35 Grad.

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1: Am Mikrofon ist Iris Wippich. Die Schweizer Armee soll modernisiert werden. Dafür soll vor allem in den Schutz vor Luft- und Cyberangriffen investiert werden. Dies seien die wahrscheinlichsten Bedrohungen, sagt Armeechef Benedikt Roos. Es sei deshalb wichtig, dass sich die Schweiz wirksam verteidigen könne.
2: Die Schweiz wird jeden Tag angegriffen. Jeden Tag. Natürlich nicht mit Panzern, aber durch Cyberangriffe und Desinformation.
1: Mit der Umstrukturierung soll bis 2028 auch eine auf Drohnen spezialisierte Einheit entstehen. Zudem soll es deutlich weniger Führungspositionen geben. Die Schweiz stellt sich für Verhandlungen weiterhin zur Verfügung, auch nach der Absage der Gespräche zwischen den USA und dem Iran auf dem Birkenstock. Der Sprecher des Schweizer Außendepartements sagte, die Schweiz bleibe in ihren Bemühungen zur Förderung des Dialogs voll engagiert. Vorgesehen war, dass sich Vertreter der USA und des Irans sowie Vermittler aus Pakistan, Katar und Delegationen der anderen betroffenen Länder heute auf dem Birkenstock treffen. Die USA und der Iran hatten ihre Teilnahme im letzten Moment verschoben. Und noch zum Sport. Bei der Tour de Suisse der Männer gewinnt Jonathan Narváez die 3. Etappe. Beim Sprint rund um Bad Ragaz setzt sich der Ecuadorianer gegen Sandro Möris aus Belgien durch. Leader Tadej Pogacar verteidigt das Maillot Jaune erfolgreich. Morgen geht es in Aalborg weiter. Dort steht ein Einzelzeitfahren auf dem Programm. Weiter zur Tour de Suisse der Frauen. Die Britin Zoë Bergstedt gewinnt die 3. Etappe. Diese wurde wie erwartet in Bad Ragaz im Massensprint entschieden. Die Schweizerin Jasmin Lirti glänzt als 5. Die Italienerin Elisa Longo-Borghini verteidigt das gelbe Trikot.
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4: Heute Abend kann es in der Region Schaffhausen an einigen Orten heftige Gewitter geben und sehr viel regnen. Sogar Hagel kann es geben. Am Samstag sollte der Tag durch dann nochmal sonnig und heiß werden. Bei den Temperaturen können wir heute Nacht etwa 17 Grad erwarten. Am Nachmittag gibt es dann so ungefähr 35 Grad.

So, Einleitung, ein bisschen Nonsense, der Titel Ubi Dubi Dau von den Fraternity Brothers aus dem Jahr 1959. Und A-Seite werde ich wahrscheinlich nie in meiner Sendung spielen, ist nämlich ein Marsch, heisst Military Love Song, also ein militärisches Liebeslied. Jetzt kommen wir ins Jahr 1959, also wir bleiben im Jahr 1959 natürlich. Der Billy Brown, den hören wir jetzt mit dem Titel Run 'em Off.

Ja, ist relativ kurz der Titel That Greasy Kid Stuff ist das gewesen, geschrieben worden vom Cy Coben. Gehört haben wir jugendliche Sängerin, nämlich Janie Grant, begleitet worden vom Hutch Davy und dem Orchester. 1962 ist das rausgekommen. Das nächste ist ein bisschen ruhiger, von der Doo-Wop-Formation der Daylighters aus dem Jahr 1964, der Titel I Can't Stop Crying.

Eine Schweizer Band aus Le Locle, aus dem Jura. Les Faucons Noirs sind das gewesen, sehr seltene Platte. Und gehört haben wir Transis. Das ist der Titel gewesen, geschrieben worden vom Gitarristen Claude Alain Domroy. Und eben ihn natürlich auch an der Gitarre aufgenommen worden, ist das Ganze in Neuchâtel. Und dürfte irgendwann Mitte 60er Jahren entstanden sein. Die Band selber hat auch nur wenige Jahre in den 60er Jahren existiert. Les Faucons Noirs sind das gewesen und Transis. Und wir bleiben noch bei Schweizer Bands, wir bleiben auch bei Instrumental. Und zwar 1964 aus der Westschweiz ebenfalls The Four Shakers und der Titel Spleen.

The Four Shakers mit Spleen. Und jetzt gehen wir wieder zurück auf Amerika ins Jahr 1959. Zum Shep Woolley, der hat ja einen grossen Hit, nämlich mit dem Purple People Eater. Der Shep Woolley hat auch diesen Song selber geschrieben, nämlich Sweet Child.

Eine von der besten Western-Swing-Bands aus Deutschland haben wir gehört und vorne auch noch ein bisschen die Werbung. Die Werbung eigentlich für das Festival, wo sie auftreten sind am vergangenen Wochenende in Piting am White and Blue Rockabilly Weekender. Gehört haben wir jetzt vorne George and His New Heartaches. Das ist eine Band aus der Region von Berlin, Deutschland. Und der Titel, den wir gehört haben, ist der Panhandle Rag gewesen. Geschrieben worden vom Leon McAuliffe. George and his New Heartaches, die kommen auch nochmal in Süden. Also wenn ich sagen, Süden von Deutschland. Piting ist ja im Allgäu, aber sie kommen noch ein bisschen näher ran, und zwar im August dann auf Ravensburg in Le Boogie in the Dark an den Anlass. Das im August. George and his New Heartaches. Auch am Festival in Piting auftreten ist der Ray Allen mit seiner Band, mit dabei in dieser Band auch der Jay Dillard. Und ja, bürgerlich heisst es eigentlich Martin Wauer, ist der Jay Dillard. Und der Ray Allen ist der Matthias Arnold. So, beides Deutsche und eine fantastische Band aus Leipzig. Und zwar die Ray Allen Band mit Jay Dillard am Klavier, mittlerweile auch dabei bei ihrem Live-Auftritt. Wir hören am Projekt Ray and Jay, der Titel Hurry Up, geschrieben worden von Matthias Arnold.

0: talentierter Sänger und Gitarrist aus den Vereinigten Staaten, der Marcel Riesco. Auch er ist auftreten im Piting am White and Blue Rockabilly Weekender. Der Marcel Riesco haben wir gehört ab seinem Album, das im 2022 rausgekommen ist, und zwar der Titel Patiently. Begleitet worden ist er von der Ray Allen Band am Festival. Da auf der CD und Langspielplatte gibt es auch, ist schon begleitet worden von einer amerikanischen Studioband. Aufgenommen worden im Jahr 2021 ist das. Und jetzt kommen wir zu einer Band aus Italien. Und die machen auch gerade ein bisschen Werbung für sich selber und fürs Festival.
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The Girl of Molokai, geschrieben worden vom Sänger und Stilgitarrist Luca Bugno. I belli di Waikiki haben wir gehört, also die Schöne von Waikiki. Eigentlich kommen wir aus Italien und eben The Girl of Molokai. Und jetzt nochmal ein Sänger und Gitarrist, der auch auftreten ist in Piting, und zwar der Chris Aron mit seiner Band The Croakers. Der Chris Aron hat ein Projekt gestartet, und zwar deutsche Songs, deutsche Lieder zu singen. Angefangen hat es mit zwei Liedern, die ursprünglich vom Elvis waren, und da quasi das allererste Mal die deutsche Übersetzung. Der Chris Aron, eigentlich Christian Belm, wenn er mit bürgerlichem Namen heisst, hat der deutsche Text jeweils geschrieben zu diesen Liedern. Das eine ist Crawfish und das andere ist I Got Lucky. Und I Got Lucky, den wir jetzt hören, ist letztes Jahr im September rausgekommen und heisst jetzt Ich hatte Glück.

Ich hatte Glück. I got lucky im Original von Elvis Presley. Chris Aaron und die Boys and Girls. Und erschienen ist das auf dem Label Zauberhaft in Deutschland. Und zwar im letzten September. Chris Aaron und die Boys and Girls. Und ich hatte Glück. Und auf der Rückseite ist Flusskrebs oder eben Crawfish. Auch diesen Titel werden wir dann mal noch hören in meiner Sendung. Am folgenden Wochenende, also vor allem am Samstag, gibt es so viele Konzerte. Ich könnte mich fünfteln, habe ich jetzt festgestellt, wenn ich überall möchte hingehen. So, als Anfang, Danny and the Two Toms, die spielen in Samensdorf, das ist in der Nähe von Wohlen im Kanton Aargau. Und von ihnen hören wir jetzt auch aus dem Jahr 2020, Born to Love One Woman.

Der Danny Müller aus Basel und seine beiden Toms, nämlich der Tom Saxo und der Tom Best. Danny and the Two Toms haben wir gehört mit Born to Love One Woman. Bei den Konzerten morgen gibt es natürlich auch zwei lokale Sachen, die ich möchte ankündigen. Einerseits nämlich der Rusty Stone, und zwar das im Rahmen von der Beizenmusik in der Fassbeiz. Am 9:30 zu Abend der Rusty Stone in der Fassbeiz, morgen Samstagabend. Und von ihm hören wir den Titel Have Fun Tonight.

Der Rusty Stone Mann, Samstagabend um 21:30 im The Fassbeitz. Und auch Montagabend gibt es ein Konzert von Charlie and the Flytrap. Sie treten auf im Rahmen von 30 Jahren Elbertin. Und zwar ab dem 7. geht es los im Gaswerkareal hier in Schaffhausen. Charlie and the Flytrap, eine Band, die querbeet stilistisch zuhause ist. Polka, Rumba, Cha-Cha-Cha, Ska. Und wir hören es jetzt ab ihrem Album, das im 2020 erschienen ist, Le Dictionnaire de la Lumière. Und der Titel, der heisst Mastermind in Medals.

0: Was? Ah, ich habe etwas gefunden.
1: Ja, das ist in dem Fall tatsächlich so. Ich habe die Platte ja nicht gefunden, aber ich habe sie bekommen. Und sie ist relativ frisch in meiner Sammlung. Ich weiß aber nicht, ob ich sie überhaupt behalten soll, weil sie ist wieder etwas so. Ja, warum hat man das auch auf Schallplatte gemacht? Es geht um Entenjagd und wie man Entenlockruf für Enten machen sollte. Präsentiert vom Champion für Entenrufe vom Staat Missouri, der Vereinigten Staaten. Er hat offensichtlich 1950, 1951 und 1953 den Wettbewerb gewonnen. Sein Name ist J.C. Higgins und er tut uns jetzt demonstrieren, wie man denn so Entenrufe soll.
2: Hello, Duck Hunters. 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Now without your duck call, make this sound. Oops, oops. 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Practice this over and over. Finally begin putting them together in sequence. Here is the call of the wild mallard hen sitting on water. Next is the feed call. 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For the mating call, say kitty kit, kitty kit, kitty kitty kitty kit. With your duck call, begin with your hand closed and open it near the end of the kit.
1: Ja, und so weiter und so fort. Und wenn man die Rückseite noch anlässt, dann geht es noch um die bösartigen Krähen, die ja, die ganzen Felder kahl fressen und die sollte man ja auch jagen. Und auch für das gibt es einen Spezialist. In dem Fall ist es der Oscar Quam. Und er präsentiert uns noch, wie man Krähen soll rufen. Aber zum Einleitung nochmal, der J.C. Higgins mit der Ente.
2: Now take them, brother, take them. Now we'll have some crow calling. When you hunt crows, you are doing your part for conservation. Because crows are not only a destroyer of farm crops, but they also feed on the eggs of our waterfowl. Here is Mr. Oscar Quam of Minneapolis, Minnesota, who will give us the best crow calls for good crow hunting.
3: Attraction call. Respond.
1: Ja, ja, und so weiter und so fort. Wir gehen, glaube wieder zurück zur Musik. Wir hören ein Cha-Cha-Cha aus dem Osten, aus der ehemaligen Tschechoslowakei, das Radioorchester von dort. Und der Titel heisst, ich versuche es jetzt ungefähr auszusprechen, Rusche v Okne.

Abend Wiederholung vom 10 bis am 11. Das wäre es gewesen. Und zum Schluss noch ein Titel, wo ich einfach denke, es wäre so einer vor dem Haus stehen, nämlich ein Whirlpool. So geht es da um die gemischten Gefühle von der Liebe, der Billy Walker. Ciao zusammen und macht's gut.

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1: Am Mikrofon ist Sophie Wirth. Guten Abend. Die Stadt Schaffhausen muss sich an den Klimawandel anpassen. Dieser Meinung ist die Schaffhauser Stadträtin Katrin Bernhardt. Gerade in der Altstadt sei es wichtig, für kühle Orte an Hitzetagen zu sorgen. Das sagt Bernhardt im Interview mit Radio Munot.
2: Konkretes Projekt, wo auch demnächst eine Volksabstimmung wird geben, ist zum Beispiel der Walter-Bringolf-Platz. Gerade in der Altstadt haben wir natürlich viele Hitzeinseln, wenig Abkühlung und darum ganz ein wichtiges Projekt.
1: Das Projekt kostet knapp 1,8 Millionen Franken. Sollte das Stadtparlament der Neugestaltung des Walter-Bringolf-Platzes zustimmen, kommt es zu einer Volksabstimmung. Bei der Anpassung an den Klimawandel gehe es nicht darum, Wetterextreme zu verhindern, sondern sich besser darauf vorzubereiten, so Bernhardt weiter. Durch die Entsiegelung von Böden sollen zudem Auswirkungen von Überschwemmungen verringert werden. Grünflächen ermöglichen es, dass Wasser besser versickern kann. Die Restauration des Obertorturms in Stein am Rhein ist fast doppelt so teuer geworden wie geplant. Das zeigt die Bauabrechnung, die auf der Webseite von Stein am Rhein veröffentlicht wurde. Geplant waren Ausgaben von 52.000 Franken. Schlussendlich hat die Restauration des Turms aber knapp 98.000 Franken gekostet. Laut dem Bericht des Stadtrats sind die Mehrkosten darauf zurückzuführen, dass die Schäden am Turm größer waren als erwartet. Dasselbe gilt für die Restauration des Untertorturms. Dafür musste die Stadt Stein am Rhein rund 30.000 Franken mehr ausgeben als geplant. Die deutsche Polizei sucht einen Raser, der gestern vor einer Polizeikontrolle geflohen und schließlich über die Grenze bei Schleitheim in der Schweiz entkam. Das gab das Polizeipräsidium Konstanz heute bekannt. Der Autofahrer war in einem grauen Opel Astra auf der Autobahn aus dem Norden in Richtung Singen unterwegs. Anschließend fuhr er via Blumberg und Stühlingen in die Schweiz. Während der Fahrt missachtete der Fahrer mehrfach Anweisungen der Polizei und gefährdete andere Autofahrer. Der Mann sei so schnell und rücksichtslos gefahren, dass er von der Polizei nicht aufgehalten werden konnte, ohne dass sie sich selbst in Gefahr gebracht hätten. Selbst der Einsatz eines Polizeihubschraubers nützte nichts. Nun sucht die Polizei nach dem flüchtigen Raser.
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1: Heute Abend bleibt es noch ein bisschen gewitterig, mit teils heftigem Wind und Regengüsse in der Region. Dadurch kühlt es aber auch ein bisschen ab, bis am Morgen gegen die 18 Grad. Ins Wochenende starten wir aber dann wieder mit viel Sonne. Das Risiko für Gewitter ist morgen recht klein, darum wird es auch wieder richtig heiß. 35 Grad gibt es maximal zu Schaffhausen.

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1: Am Mikrofon ist Sophie Wirth. Guten Abend. Die Stadt Schaffhausen muss sich an den Klimawandel anpassen. Dieser Meinung ist die Schaffhauser Stadträtin Katrin Bernhardt. Gerade in der Altstadt sei es wichtig, für kühle Orte an Hitzetagen zu sorgen. Das sagt Bernhardt im Interview mit Radio Munot.
2: Konkretes Projekt, wo auch demnächst eine Volksabstimmung wird geben, ist zum Beispiel der Walter-Bringolf-Platz. Gerade in der Altstadt haben wir natürlich viele Hitzeinseln, wenig Abkühlung und darum ganz ein wichtiges Projekt.
1: Das Projekt kostet knapp 1,8 Millionen Franken. Sollte das Stadtparlament der Neugestaltung des Walter-Bringolf-Platzes zustimmen, kommt es zu einer Volksabstimmung. Bei der Anpassung an den Klimawandel gehe es nicht darum, Wetterextreme zu verhindern, sondern sich besser darauf vorzubereiten, so Bernhardt weiter. Durch die Entsiegelung von Böden sollen zudem Auswirkungen von Überschwemmungen verringert werden. Grünflächen ermöglichen es, dass Wasser besser versickern kann. Die Restauration des Obertorturms in Stein am Rhein ist fast doppelt so teuer geworden wie geplant. Das zeigt die Bauabrechnung, die auf der Webseite von Stein am Rhein veröffentlicht wurde. Geplant waren Ausgaben von 52.000 Franken. Schlussendlich hat die Restauration des Turms aber knapp 98.000 Franken gekostet. Laut dem Bericht des Stadtrats sind die Mehrkosten darauf zurückzuführen, dass die Schäden am Turm größer waren als erwartet. Dasselbe gilt für die Restauration des Untertorturms. Dafür musste die Stadt Stein am Rhein rund 30.000 Franken mehr ausgeben als geplant. Die deutsche Polizei sucht einen Raser, der gestern vor einer Polizeikontrolle geflohen und schließlich über die Grenze bei Schleitheim in der Schweiz entkam. Das gab das Polizeipräsidium Konstanz heute bekannt. Der Autofahrer war in einem grauen Opel Astra auf der Autobahn aus dem Norden in Richtung Singen unterwegs. Anschließend fuhr er via Blumberg und Stühlingen in die Schweiz. Während der Fahrt missachtete der Fahrer mehrfach Anweisungen der Polizei und gefährdete andere Autofahrer. Der Mann sei so schnell und rücksichtslos gefahren, dass er von der Polizei nicht aufgehalten werden konnte, ohne dass sie sich selbst in Gefahr gebracht hätten. Selbst der Einsatz eines Polizeihubschraubers nützte nichts. Nun sucht die Polizei nach dem flüchtigen Raser.
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1: Heute Abend bleibt es noch ein bisschen gewitterig, mit teils heftigem Wind und Regengüsse in der Region. Dadurch kühlt es aber auch ein bisschen ab, bis am Morgen gegen die 18 Grad. Ins Wochenende starten wir aber dann wieder mit viel Sonne. Das Risiko für Gewitter ist morgen recht klein, darum wird es auch wieder richtig heiß. 35 Grad gibt es maximal zu Schaffhausen.

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1: Wir schicken euch sicher durch den Freitagabend, dass ihr aber sicher ins Wochenende startet, geben wir euch die wichtigste Verkehrsmeldung durch. Es hat geklopft auf der A4 Schaffhausen Richtung Winterthur. Darum ist der Abschnitt zwischen Bänken und Trülliken gesperrt. Der Verkehr wird umgeleitet, trotzdem geht es dort natürlich ordentlich länger. Ihr braucht also eine gute Portion Geduld und denkt bitte an die Gas für die Rettungsfahrzeuge. Ich wünsche euch weiterhin eine ganz gute Fahrt.

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1: Wir schicken euch sicher durch den Freitagabend, dass ihr aber sicher ins Wochenende startet, geben wir euch die wichtigste Verkehrsmeldung durch. Es hat geklopft auf der A4 Schaffhausen Richtung Winterthur. Darum ist der Abschnitt zwischen Bänken und Rülliken gesperrt. Der Verkehr wird umgeleitet, trotzdem geht es dort natürlich ordentlich länger. Ihr braucht also eine gute Portion Geduld und denkt bitte an die Gas für die Rettungsfahrzeuge. Ich wünsche euch weiterhin eine ganz gute Fahrt.

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1: Wir schicken euch sicher durch den Freitagabend, dass ihr aber sicher ins Wochenende startet, geben wir euch die wichtigste Verkehrsmeldung durch. Es hat geklopft auf der A4 Schaffhausen Richtung Winterthur. Darum ist der Abschnitt zwischen Bänken und Rüliken gesperrt. Der Verkehr wird umgeleitet, trotzdem geht es dort natürlich ordentlich länger. Ihr braucht also eine gute Portion Geduld und denkt bitte an die Gas für die Rettungsfahrzeuge. Ich wünsche euch weiterhin eine ganz gute Fahrt.

0: Loher ist im 1979 in Zürich geboren und in Schaffhausen aufgewachsen. Sie ist als Installations- und Videokünstlerin tätig. Unter anderem hat sie schon in Dubai, in Hongkong und in New York ausgestellt. Der Kulturpreis der Stadt Schaffhausen beinhaltet ein Preisgeld von 25.000 Franken. Die offizielle Preisübergabe ist am 23. Oktober in der Munod-Kasematte. Loher wird dann vor Ort eine Installation zeigen. Diese wird später auch im Rahmen des nächsten Rheinlicht-Festivals zu sehen sein. Das Lichtfestival ist im letzten Jahr zum ersten Mal in der Schaffhauser Altstadt durchgeführt worden. Die zweite Ausgabe dauert vom 28. Oktober bis zum 8. November. Der Andelfinger Gemeindepräsident Hans-Rudi Jucker schaut auf eine ereignisreiche und spannende Zeit zurück. Jucker wird Ende Juni nach 12 Amtsjahren pensioniert. Eines der Highlights seiner Amtszeit war, dass die Gemeinde Andelfingen per Anfang 2023 zwei neue Ortsteile bekam, so Jucker gegenüber Radio Munod.
1: Also es war sicher, dass wir nach dem zweiten Anlauf eine Fusion geschafft haben mit Adlik und Humlike. Im ersten Anlauf die grosse Fusion ist gescheitert mit 6 Gemeinden. Mit 3 Gemeinden und 3 Schulen hat es dann funktioniert. Das ist sehr positiv aus meiner Sicht.
0: Nach seiner Pensionierung plant Jucker eine größere Reise mit einem Wohnmobil. Das Amt des Gemeindepräsidenten von Andelfingen übernimmt ab Juli Daniel Grab. In Singen hat die deutsche Polizei am Donnerstag einen betrunkenen Velofahrer angehalten, der mit 3,6 Promille unterwegs war. Ihn erwartet nun eine Anzeige wegen einer Trunkenheitsfahrt. Das teilt das Polizeipräsidium Konstanz mit. Die Polizei weist gleichzeitig darauf hin, dass Autofahrerinnen und Autofahrer ein Fahrverbot kassieren können, wenn sie betrunken mit dem Velo unterwegs sind.
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0: Heute Abend bleibt es noch ein bisschen gewitterig, mit teils heftigem Wind und Regengüsse in der Region. Dadurch kühlt es aber auch ein bisschen ab, bis am Morgen gegen die 18 Grad. Ins Wochenende starten wir aber dann wieder mit viel Sonne. Das Risiko für Gewitter ist morgen recht klein, darum wird es auch wieder richtig heiss. 35 Grad gibt es maximal zu Schaffhausen.
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0: Auf der A4 von Schaffhausen Richtung Winterthur hat es einen Unfall gegeben. Darum ist der Abschnitt zwischen Bänken und Rüliken gesperrt. Der Verkehr wird umgeleitet. Ihr braucht dazu eine rechte Portion mehr Geduld. Denkt bitte auch an die Gas für die Rettungsfahrzeuge. Ich wünsche euch weiterhin eine ganz gute Fahrt, richtig Wochenende.

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1: Auf der A4 von Schaffhausen Richtung Winterthur hat es einen Unfall gegeben. Darum ist der Abschnitt zwischen Benken und Rüliken gesperrt. Der Verkehr wird umgeleitet. Ihr braucht dazu eine rechte Portion mehr Geduld. Denkt bitte auch an die Gas für die Rettungsfahrzeuge. Ich wünsche euch weiterhin eine ganz gute Fahrt, richtig Wochenende.

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1: Auf der A4 von Schaffhausen Richtung Winterthur hat es einen Unfall gegeben. Darum ist der Abschnitt zwischen Banken und Rüliken gesperrt. Der Verkehr wird umgeleitet. Ihr braucht dazu eine rechte Portion mehr Geduld. Denkt bitte auch an die Gas für die Rettungsfahrzeuge. Ich wünsche euch weiterhin eine ganz gute Fahrt Richtung Wochenende.

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1: Am Mikrofon ist Sophie Wirth. Guten Abend. Der Kulturpreis 2006

0: Jahr zum ersten Mal in der Schaffhauser Altstadt durchgeführt worden. Die zweite Ausgabe dauert vom 28. Oktober bis zum 8. November. Der Andelfinger Gemeindepräsident Hans-Rudi Jucker schaut auf eine ereignisreiche und spannende Zeit zurück. Jucker wird Ende Juni nach 12 Amtsjahren pensioniert. Eines der Highlights seiner Amtszeit war, dass die Gemeinde Andelfingen per Anfang 2023 zwei neue Ortsteile bekam, so Jucker gegenüber Radio Munot.
1: Also es war sicher, dass wir nach dem zweiten Anlauf eine Fusion geschafft haben mit Adlik und Humlike. Im ersten Anlauf die grosse Fusion ist gescheitert mit 6 Gemeinden. Mit 3 Gemeinden und 3 Schulen hat es dann funktioniert. Das ist sehr positiv aus meiner Sicht.
0: Nach seiner Pensionierung plant Jucker eine größere Reise mit einem Wohnmobil. Das Amt des Gemeindepräsidenten von Andelfingen übernimmt ab Juli Daniel Grab. In Singen hat die deutsche Polizei am Donnerstag einen betrunkenen Velofahrer angehalten, der mit 3,6 Promille unterwegs war. Ihn erwartet nun eine Anzeige wegen einer Trunkenheitsfahrt. Das teilt das Polizeipräsidium Konstanz mit. Die Polizei weist gleichzeitig darauf hin, dass Autofahrerinnen und Autofahrer ein Fahrverbot kassieren können, wenn sie betrunken mit dem Velo unterwegs sind.
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0: Heute Nacht sollte sich das Wetter in Schaffhausen wieder ein bisschen beruhigen. Zum Start des Wochenende von der 18 Grad am Morgen geht das Thermometer drauf bis zu 35 Grad. Dazu erscheint vor allem die Sonne, das Risiko für Gewitter ist recht klein.
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1: Am Mikrofon ist Sophie Wirth. Guten Abend. Der Kulturpreis 2026 der Stadt Schaffhausen geht an Katja Loher. Das teilt die Stadt mit. Loher ist im 1979 in Zürich geboren und in Schaffhausen aufgewachsen. Sie ist als Installations- und Videokünstlerin tätig. Unter anderem hat sie schon in Dubai, in Hongkong und in New York ausgestellt. Der Kulturpreis der Stadt Schaffhausen beinhaltet ein Preisgeld von 25.000 Franken. Die offizielle Preisübergabe ist am 23. Oktober in der Munot-Kasematte. Loher wird dann vor Ort eine Installation zeigen. Diese wird später auch im Rahmen des nächsten Rheinlicht-Festivals zu sehen sein. Das Lichtfestival ist im letzten Jahr zum ersten Mal in der Schaffhauser Altstadt durchgeführt worden. Die zweite Ausgabe dauert vom 28. Oktober bis zum 8. November. Der Andelfinger Gemeindepräsident Hans-Rudi Jucker schaut auf eine ereignisreiche und spannende Zeit zurück.

0: Sindelfingen übernimmt ab Juli Daniel Grab. In Singen hat die deutsche Polizei am Donnerstag einen betrunkenen Velofahrer angehalten, der mit 3,6 Promille unterwegs war. Ihn erwartet nun eine Anzeige wegen einer Trunkenheitsfahrt. Das teilt das Polizeipräsidium Konstanz mit. Die Polizei weist gleichzeitig darauf hin, dass Autofahrerinnen und Autofahrer ein Fahrverbot kassieren können, wenn sie betrunken mit dem Velo unterwegs sind.
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0: Heute Nacht sollte sich das Wetter schon draussen wieder ein bisschen beruhigen. Zum Start des Wochenende von der 18 Grad am Morgen geht das Thermometer drauf bis zu 35 Grad. Dazu scheint vor allem die Sonne, das Risiko für Gewitter ist recht klein.